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1: Ich bin Zoe Tassovali. Der Bundeshaushalt für das kommende Jahr ist praktisch fertig. Heute soll das Kabinett den Entwurf beschließen. Die Milliardenlücke ist laut Finanzministerium geschlossen, unter anderem mit einem strikten Sparkurs sowie höheren Steuern und Abgaben.
2: Alle Ressorts sollen 1% ihrer geplanten Ausgaben einsparen. Das bringt 4 Milliarden Euro. Auch sollen Bundeszuschüsse an die Sozialversicherungen zurückgefahren werden. Außerdem sollen eine höhere Tabaksteuer und eine Abgabe auf Plastik weitere Einnahmen bringen. Reichen tut es nach Koalitionskreisen dennoch nicht. Bundesfinanzminister Klingbeil muss demnach Rücklagen in Höhe von rund 10 Milliarden Euro heranziehen, um die Finanzlücke zu schließen. Geld, was in Zeiten schwächelnder Wirtschaft fehlen wird. Der Bundestag soll den Haushalt dann im Herbst beschließen. Tanja Wagner, Nachrichtenredaktion.
1: Im Ukraine-Krieg reißt die Gewalt nicht ab. Die Ukraine griff nach eigenen Angaben einen Militärflughafen auf der besetzten Krim an. Russland nahm später erneut Ziele in Charkiw unter Beschuss.
3: Die genauen Schäden auf der Krim sind noch unklar, aber der Militärflughafen dort gilt als der wichtigste Stützpunkt der Russen auf der besetzten Halbinsel. Außerdem haben ukrainische Militärs wichtige Verkehrswege für russischen Nachschub angegriffen. Unter anderem wurden 2 Straßenbrücken im Donbass zerstört. Russland wiederum attackierte unter anderem die Großstadt Charkiw. Es gab Tote und Verletzte. Der ukrainische Präsident Zelensky warnt vor besonders massiven russischen Angriffen vor dem NATO-Gipfel ab Dienstag in der Türkei. Zelensky will von seinen Verbündeten vor allem mehr Flugabwehr. Onni Torau, Berlin.
1: Und wir bleiben bei der Ukraine. US-Präsident Trump will nämlich beim NATO-Gipfel in Ankara darüber persönlich mit dem ukrainischen Präsidenten Zelensky sprechen. Das hat das Weiße Haus bestätigt. Trump wolle die Bemühungen für ein Ende des Kriegs mit Nachdruck vorantreiben, heißt es. Der 2-tägige Gipfel beginnt morgen. Am Mittwoch will Trump dann mit Zelensky sprechen. Zum Sport. Es ist eine völlige Überraschung. Norwegen steht zum ersten Mal überhaupt im Viertelfinale einer Fußball-WM. Die Mannschaft hat Rekordweltmeister Brasilien mit 2:1 rausgeworfen, dank 2er später Tore von Haaland. Brasilien gelang in der Nachspielzeit nur noch der Anschlusstreffer. Im Viertelfinale wartet nun entweder Mexiko oder England.
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1: Zum Wetter. Die aktuelle Vorhersage des Deutschen Wetterdienstes. Die Temperaturen fallen heute Nacht auf Werte zwischen 16 und 10 Grad. Es wird also deutlich frischer. Dabei gibt es noch einige Regenschauer und Gewitter, vor allem in der Mitte und im Südosten. Die neue Woche startet dann vor allem im Norden und Osten mit vielen Regenwolken. Hier gibt es höchstens 19 bis 23 Grad. In der Südwesthälfte gibt es dagegen viel Sonne bei 24 bis 32 Grad maximal.
0: Das waren die Nachrichten.

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1: Ich bin Zoe Tassovali. Der Bund will im kommenden Jahr deutlich mehr Schulden machen. Bundesfinanzminister Klingbeil hat diesen Kurs jetzt verteidigt. Im ARD-Sommerinterview sagte Klingbeil dazu:
2: Dass man Rücklagen angeht, ist völlig normal. Mal tut man das nicht. Und wir sind gerade in einer Zeit, muss man ja auch sagen, wo dieser Iran-Krieg, den Donald Trump angefangen hat, Wachstumshoffnung abgebremst haben. Das schlägt voll rein, das sehen wir in den Zahlen. Dass wir Schulden machen, hat damit zu tun, dass wir unsere Bundeswehr aufrüsten, dass wir modernisieren. Ich meine, man kann sich gegenüber Putin nicht mit der schwarzen Null verteidigen. Wir wollen, dass unser Land 20 Jahre lang wenig Ausgaben in Rüstung aufholt. Und das tun wir und dafür nehmen wir Geld in die Hand.
1: Das Kabinett will heute den Regierungsentwurf des Haushalts für das kommende Jahr beschließen. Insgesamt soll die Neuverschuldung bei gut 200 Milliarden Euro liegen. Im Ukraine-Krieg richten sich die Blicke jetzt auf den NATO-Gipfel in Ankara. Dort wollen sich US-Präsident Trump und der ukrainische Präsident Zelensky am Rande des Treffens persönlich austauschen. Aus dem Weißen Haus heißt es, Trump wolle die Bemühungen für ein Ende des Kriegs mit Nachdruck vorantreiben. Der zweitägige Gipfel beginnt morgen. Am Mittwoch wollen Trump und Zelensky dann miteinander sprechen. Jürgen Klopp soll dem DFB für das Amt als Bundestrainer zugesagt haben. Das berichtet zumindest Transferexperte Fabrizio Romano. Aber was ist da dran?
3: Ein Vollzug ist das Ganze nicht, denn selbst der Transferexperte schreibt ja, Details zu Klopps Vertrag und auch zu seinem Ausstieg bei Red Bull müssten noch besprochen werden. Seine grundsätzliche Bereitschaft, Bundestrainer sein zu wollen, hatte Klopp ja schon in der Nacht auf Samstag bei Magenta TV deutlich gemacht.
4: Also ich bin bereit.
3: Auch da erklärte Klopp aber schon, dass zunächst noch Details mit dem DFB und Red Bull geklärt werden müssten. Insofern kein neuer offizieller Stand, aber dass Jürgen Klopp beim DFB der Wunschnachfolger für Julian Nagelsmann ist und die Chancen gut stehen, das stimmt weiter. René Thorau, Nachrichtenredaktion.
1: Und wir bleiben direkt beim Sport. Bei der Fußball-WM hat Norwegen den Einzug ins Viertelfinale geschafft. Eine absolute Überraschung. Die norwegische Mannschaft besiegte Brasilien mit 2:1. Die beiden Treffer für Norwegen erzielte Stürmer Haaland in der 79. und 90. Minute. Das brasilianische Tor erzielte Neymar in der Nachspielzeit per Foulelfmeter.
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1: Zum Wetter. Die aktuelle Vorhersage des Deutschen Wetterdienstes. Die Temperaturen fallen heute Nacht auf Werte zwischen 16 und 10 Grad. Es wird also deutlich frischer. Dabei gibt es noch einige Regenschauer und Gewitter, vor allem in der Mitte und im Südosten. Die neue Woche startet dann vor allem im Norden und Osten mit vielen Regenwolken. Hier gibt es höchstens 19 bis 23 Grad. In der Südwesthälfte gibt es dagegen viel Sonne bei 24 bis 32 Grad maximal.
0: Das waren die Nachrichten.
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1: Ich bin Zoe Tassovali. Der Bundeshaushalt für das kommende Jahr ist praktisch fertig. Heute soll das Kabinett den Entwurf beschließen. Die Milliardenlücke ist laut Finanzministerium geschlossen, unter anderem mit einem strikten Sparkurs sowie höheren Steuern und Abgaben.
2: Alle Ressorts sollen 1% ihrer geplanten Ausgaben einsparen. Das bringt 4 Milliarden Euro. Auch sollen Bundeszuschüsse an die Sozialversicherungen zurückgefahren werden. Außerdem sollen eine höhere Tabaksteuer und eine Abgabe auf Plastik weitere Einnahmen bringen. Reichen tut es nach Koalitionskreisen dennoch nicht. Bundesfinanzminister Klingbeil muss demnach Rücklagen in Höhe von rund 10 Milliarden Euro heranziehen, um die Finanzlücke zu schließen. Geld, was in Zeiten schwächelnder Wirtschaft fehlen wird. Der Bundestag soll den Haushalt dann im Herbst beschließen. Tanja Wagner, Nachrichtenredaktion.
1: Im Ukraine-Krieg reißt die Gewalt nicht ab. Die Ukraine griff nach eigenen Angaben einen Militärflughafen auf der besetzten Krim an. Russland nahm später erneut Ziele in Kharkiv unter Beschuss.
3: Die genauen Schäden auf der Krim sind noch unklar, aber der Militärflughafen dort gilt als der wichtigste Stützpunkt der Russen auf der besetzten Halbinsel. Außerdem haben ukrainische Militärs wichtige Verkehrswege für russischen Nachschub angegriffen. Unter anderem wurden 2 Straßenbrücken im Donbass zerstört. Russland wiederum attackierte unter anderem die Großstadt Kharkiv. Es gab Tote und Verletzte. Der ukrainische Präsident Selenskyj warnt vor besonders massiven russischen Angriffen vor dem NATO-Gipfel ab Dienstag in der Türkei. Selenskyj will von seinen Verbündeten vor allem mehr Flugabwehr. Onni Torau, Berlin.
1: Und wir bleiben bei der Ukraine. US-Präsident Trump will nämlich beim NATO-Gipfel in Ankara darüber persönlich mit dem ukrainischen Präsidenten Selenskyj sprechen. Das hat das Weiße Haus bestätigt. Trump wolle die Bemühungen für ein Ende des Kriegs mit Nachdruck vorantreiben, heißt es. Der 2-tägige Gipfel beginnt morgen. Am Mittwoch will Trump dann mit Selenskyj sprechen. Zum Sport. Es ist eine völlige Überraschung. Norwegen steht zum ersten Mal überhaupt im Viertelfinale einer Fußball-WM. Die Mannschaft hat Rekordweltmeister Brasilien mit 2:1 rausgeworfen, dank 2er später Tore von Haaland. Brasilien gelang in der Nachspielzeit nur noch der Anschlusstreffer. Im Viertelfinale wartet nun entweder Mexiko oder England.
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1: Zum Wetter. Die aktuelle Vorhersage des Deutschen Wetterdienstes. Die Temperaturen fallen heute Nacht auf Werte zwischen 16 und 10 Grad. Es wird also deutlich frischer. Dabei gibt es noch einige Regenschauer und Gewitter, vor allem in der Mitte und im Südosten. Die neue Woche startet dann vor allem im Norden und Osten mit vielen Regenwolken. Hier gibt es höchstens 19 bis 23 Grad. In der Südwesthälfte gibt es dagegen viel Sonne bei 24 bis 32 Grad maximal.
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1: Ich bin Katrin Müller. Das Konzept zum Haushalt 2027 steht. Der Regierungsentwurf soll heute vom Kabinett beschlossen werden. Die klaffende Lücke von 21 Milliarden Euro sei vollständig geschlossen, hieß es vom Bundesfinanzministerium. Ein strikter Sparkurs sowie höhere Steuern und Abgaben sollen das fehlende Geld in die Bundeskasse spülen.
2: Alle Ressorts sollen 1% ihrer geplanten Ausgaben einsparen. Das bringt 4 Milliarden Euro. Auch sollen Bundeszuschüsse an die Sozialversicherungen zurückgefahren werden. Außerdem sollen eine höhere Tabaksteuer und eine Abgabe auf Plastik weitere Einnahmen bringen. Reichen tut es nach Koalitionskreisen dennoch nicht. Bundesfinanzminister Klingbeil muss demnach Rücklagen in Höhe von rund 10 Milliarden Euro heranziehen, um die Finanzlücke zu schließen. Geld, was in Zeiten schwächelnder Wirtschaft fehlen wird. Der Bundestag soll den Haushalt dann im Herbst beschließen. Tanja Wagner, Nachrichtenredaktion.
1: Kurz vor dem NATO-Gipfel in Ankara schlägt der ukrainische Präsident Selenskyj Alarm. Nach Erkenntnissen seiner Geheimdienste könnte Russland seine Angriffe noch einmal deutlich verstärken. Deshalb fordert Selenskyj weitere Patriot-Flugabwehrsysteme für die Ukraine. Beim NATO-Gipfel will er außerdem mit US-Präsident Trump über neue Militärhilfen und mögliche Schritte zu einem Ende des Kriegs sprechen. Im Güterverkehr und im öffentlichen Nahverkehr könnte sich der Personalmangel in den kommenden Jahren deutlich verschärfen. Der Grund ist eine große Zahl bevorstehender Renteneintritte. Darauf weist eine Studie des Kompetenzzentrums Fachkräftesicherung hin.
3: Besonders betroffen sind Lkw- und Busfahrer. Bis 2041 scheiden laut der Studie rund 200.000 Brummifahrer und mehr als 60.000 Busfahrer altersbedingt aus dem Berufsleben aus. Schon heute kommt es im Nahverkehr wegen fehlenden Personals zu Fahrplanänderungen. Experten warnen, dass sich die Engpässe weiter verschärfen könnten. Sie empfehlen deshalb unter anderem, für ältere Beschäftigte die Jobs attraktiver zu machen, damit sie länger im Beruf bleiben, zum Beispiel mit flexibleren Arbeitsbedingungen. Thomas Bleskin, Nachrichtenredaktion.
1: Zum Sport. Es ist eine völlige Überraschung. Norwegen steht zum ersten Mal überhaupt im Viertelfinale einer Fußball-WM. Die Mannschaft hat Rekordweltmeister Brasilien mit 2:1 rausgeworfen, dank zweier später Tore von Haaland. Brasilien gelang in der Nachspielzeit nur noch der Anschlusstreffer. Und im Viertelfinale ist auch England. Die Three Lions besiegten Mexiko in Unterzahl mit 3:2.
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4: In Eversberg liegen wir im Moment bei 17 Grad auf dem Thermometer. In Ehove und in Emden-Barenburg haben wir 16 Grad. Dazu starten wir nass in die neue Woche. Wir müssen uns heute Morgen und auch am Vormittag immer wieder auf Regenschauer einstellen. Dazu ziehen auch viele Wolken über Ostfriesland hinweg. Später kann der Himmel dann auch mal auflockern und mit ein bisschen Glück kommt dann auch noch ein bisschen Sonne raus. Bis 20 Grad sind dazu drin. Morgen kriegen wir dann auch wieder viele Wolken, auch mal Regen dabei, aber mit ein bisschen Sonne soll es zumindest ab und zu auch noch ein bisschen trockener werden und wir kriegen auch morgen dann wieder Temperaturen bis maximal 20 Grad.
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4: Moin Autofahrer, wir haben im Moment nichts zu melden. Freie Fahrt auf Ostfrieslandstraßen. Sehen Sie aber irgendwo eine Behinderung oder sehen Sie einen Blitzer, rufen Sie eben an und sagen Sie Bescheid. Bitte 049 21 586 111, das ist die Radio Ostfriesland Hotline. 049 21 586 111. Ich wünsche eine gute Fahrt. Kommen Sie gut an.
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4: Leine los und volle Kraft voraus. Wir schippern in die neue Woche hinein. Gleich mit Musik von Casey and the Sunshine Band. Give It Up. Davor aus dem Jahr 1963 Dusty Springfield. I Only Wanna Be With You. Und wir starten im Jahr 1987. Belinda Carlisle hatte damals mit Heaven is a Place on Earth einen riesengroßen Hit, den wir jetzt zum Beginn des neuen Tages hören. Ich bin Captain Frieling und ich wünsche Ihnen einen entspannten Montagmorgen. Moin mit Nanne.
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Mit guter Laune Musik schippern wir in den neuen Tag hinein. Casey and the Sunshine Band, give it up. Und damit haben wir es genau Viertel nach sechs, 6.15 Uhr. Hier ist der lange Morgen bei Radio Ostfriesland. Ich hoffe, ein wunderschönes Wochenende liegt hinter Ihnen. Und dann starten wir frohen Mutes in die neue Arbeitswoche hinein mit den schönsten Oldie-Hits zu mitsingen. Auch wenn es heute Morgen ein bisschen bewölkt und nass ist, so lassen wir uns die gute Laune nicht verderben. Wir treiben in diesen Montag hinein, gleich mit den Jacksons. Blame It on the Boogie davor mit Genesis, Jesus He Knows Me und Creedence Clearwater Revival jetzt und Proud Mary. Ich wünsche Ihnen einen wunderschönen 6. Juli 2026.

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Die Jacksons begleiten uns in den Montag und damit in die neue Woche hinein. Blame it on the Boogie. Hier ist der lange Morgen bei Radio Ostfriesland. 4 Minuten haben wir noch bis 6:30. 6:26 Uhr. Um 5:30 die ersten Nachrichten aus der Region von Vollrad aus der Radio Ostfriesland Nachrichtenredaktion. Darin alles zu einem Unfall, der sich auf der Autobahn 28 in Höhe Filsum ereignet hat. Was da genau passiert ist, hören wir gleich von Vollrad. Vorher noch Supertramp aus Ostfrieslands größtem Musikarchiv und Dreamer. Ihnen wünsche ich einen wunderschönen Montagmorgen. Moin miteinander.

0: 6.30 Uhr haben wir es jetzt genau. 6:30.
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2: Mit Vollrad Janssen. Guten Morgen. Aufgespannt, aufgefahren, Motorradfahrer schwer verletzt. Auf der Autobahn 28 in Höhe Vilsum hat sich ein schwerer Unfall ereignet. Nach Angaben der Polizei war ein Motorradfahrer in Richtung Leer unterwegs, als er aus bisher ungeklärter Ursache auf ein Wohnwagengespann auffuhr. Der Mann stürzte und wurde schwer verletzt. Er wurde in ein Krankenhaus gebracht. Die Autobahn in Richtung Leer war für die Unfallaufnahme und Bergungsarbeiten vorübergehend voll gesperrt. Weitere Meldungen aus Ostfriesland im Überblick. Arbeiten am Binnenhafen beginnen. Am Emder Ratsdelft beginnen heute die Vorarbeiten zur Umgestaltung des Hafenkopfes. Zunächst werde der Baugrund untersucht, hieß es von der Stadt. Die Erkenntnisse sollen in die Planung der neuen Spundwand einfließen, hieß es. Die Maßnahme ist Teil der geplanten Umgestaltung der Emder Innenstadt. Am Hafenkopf wird das jetzige Holzdeck durch einen befestigten Platz ersetzt. Ziel ist, den Bereich attraktiver zu gestalten. Gestrandeter Segler gerettet. Einsatzkräfte haben auf Norderney einen Segler von seinem aufgelaufenen Boot gerettet. Der Niederländer war zuvor auf Jüst gestartet und dann am Nordstrand der Nachbarinsel gestrandet, so die Inselfeuerwehr. Er konnte sein Boot offenbar bereits längere Zeit nicht mehr eigenständig verlassen. Die Retter gelangten mit einem Bagger zu dem Havaristen und brachten den Mann in ein Krankenhaus. Die Wasserschutzpolizei ermittelt. Neues aus Ostfriesland, da fahren Sie immer zuerst bei uns.
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0: Wir haben gerade ideales Wetter, um die Fenster mal wieder aufzumachen und schön durchzulüften. Habe ich hier gerade auch im Radio Ostfriesland Studio getan, um mal hier die frische Luft reinzulassen. Dazu gibt es aber auch viele Wolken heute Morgen und es kann immer mal wieder den ein oder anderen Regenschauer geben. Und es ist auch noch frisch. Wir haben in Ihofe zum Beispiel gerade 16 Grad auf dem Thermometer. In Hage und in Kampen liegen wir bei 17 Grad und insgesamt wird es nicht ganz so heiß heute. Ganz angenehme Temperaturen bis maximal 20 Grad kriegen wir. Und wir müssen uns dann eben auch immer wieder auf Regenschauer einstellen. Später kommt dann mit ein bisschen Glück auch mal Auflockerung in die Wolkendecke und dann noch ein bisschen Sonnenschein. Morgen kriegen wir dann auch wieder viele Wolken, auch mal Regen, aber ein bisschen Sonne soll auch morgen mal wieder dabei sein und die Temperaturen verändern sich nicht groß. Auch morgen sind da bis 20 Grad drin.
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0: Hallo Autofahrer, gute Nachrichten gibt es von den Straßen. Wir haben nichts zu melden, weder eine Verkehrsbehinderung noch einen Blitzer. Sehen Sie da aber etwas auf Ihrem Weg, sagen Sie eben Bescheid. Klingeln Sie durch und rufen Sie mich an, bitte 04921 586 111. Das ist die Radio Ostfriesland Hotline 04921 586 111. Kommen Sie gut an, ich wünsche dir gute Fahrt.

Mike and the Mechanics bei Radio Asfistan, Over My Shoulder. Und falls Sie heute Morgen um 7 Uhr los müssen, haben Sie noch genau 20 Minuten Zeit, 6.40 Uhr. Also noch schön Zeit für einen Moin Kopf Tee auf einen Moin Tast Koffie. Wir begleiten Sie in den Tag mit den schönsten Oldie-Hits zum Mitsingen. Gleich Bonnie M. Belfast, davor noch Love Unlimited. I'm so glad that I'm a woman. Hier ist Radio aus Friesland. Hey, was Besonderes, einen wunderschönen, entspannten Montagmorgen wünsche ich Ihnen. Lassen Sie sich nicht stressen. Gemeinsam geht's in die neue Woche hinein.

0: 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Love and Spoonful und Daydream bei Radio Ostfriesland. 7:10 haben wir es jetzt ganz genau. 6:50 Uhr.
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2: Moin, ich bin Martin Kaminski aus Emden. Das war ja eine Nacht letzte Woche von Montag auf Dienstag schlimm. Aber wirklich schlimm war nicht das verlorene Fußballspiel, sondern die Kommentare wie "Ich schäme mich, ein Deutscher zu sein", "Deutschland versagt wieder", "WM-Blamage", all das konnte man schon am nächsten Morgen lesen. Und die fußballspielenden Versager waren in Erklärungsnot. Die Experten analysierten, warum das Runde nicht ins Eckige gelangte. Und wir alle, wir haben mitgefiebert und damit ja eigentlich auch alle verloren. Aber statt wie beim Siegen ekstatisch zu jubeln, verloren wir uns im Sumpf der Verbitterung. Ja, es ist nur ein Spiel. Aber es zeigt eben, wie wir ticken. Es sind nicht die Millionäre, von denen wir hundertprozentigen Einsatz erwarten, die am Ende entscheidend sind. Es ist die Frage, ob wir dieses Spiel spielen können. In der Niederlage eines Menschen zeigt sich nämlich seine Größe. Ob wir erkennen, dass andere was besser können, ohne uns dabei dann selber niederzumachen, oder ob wir auf diejenigen eindreschen, die sozusagen stellvertretend für uns verloren haben. Die kleineren Nationen haben bei der WM vorgemacht, wie man das Dabeisein feiern kann. Die Welt weiß doch längst, dass Millionäre manchmal eben doch keine Tore schießen können. Also, lernen wir daraus, wie man mit Fehlern umgeht. Mit den eigenen und mit denen der anderen. Mit Anamol.
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1: 7 Uhr ist es.
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3: Ich bin Katrin Müller. Im Bundeskabinett soll heute der Regierungsentwurf für den Haushalt 2027 sowie die Finanzplanung bis 2030 beschlossen werden. Finanzminister Klingbeil konnte die Milliardenfinanzlücke für 2027 schließen, muss dafür aber rund 6,8 Milliarden Euro aus einer Rücklage entnehmen. Geplant sind Ausgaben von mehr als 555 Milliarden Euro sowie eine Nettokreditaufnahme von fast 120 Milliarden Euro. Das Sparpaket für die gesetzlichen Krankenkassen ist noch nicht ganz in trockenen Tüchern. Vor der geplanten Abstimmung im Bundestag in dieser Woche ringen Union und SPD weiter um Änderungen. Unter anderem bei der Familienversicherung und beim Geld vom Bund.
4: Bei der Familienversicherung kommt die Koalition den Betroffenen offenbar doch noch etwas entgegen. Wer Kinder unter 12 Jahren hatte, soll den Ehepartner weiter kostenlos mitversichern können. Bisher war nur eine Grenze bis zum 7. Geburtstag des Kindes geplant. Außerdem könnte der Bund die Krankenkassen stärker unterstützen. Zoe Tassovali, Nachrichtenredaktion.
3: Der Fachkräftemangel in Deutschland könnte sich Experten zufolge erheblich verschärfen. Laut einer Studie des Kompetenzzentrums Fachkräftesicherung gehen in den nächsten 10 bis 15 Jahren rund 4,6 Millionen Fachkräfte in Rente. Mehr als 3,6 Millionen davon arbeiten bereits heute in Engpassberufen. Besonders betroffen sind Verkehrs- und Bauberufe. Zum Fußball. England steht im WM-Viertelfinale. Die Three Lions gewannen das Achtelfinale gegen Mexiko im legendären Aztekenstadion mit 3:2.
5: Nach der dramatischen Niederlage im Aztekenstadion sitzt die Enttäuschung hier tief. Manche hatten schon sogar vom WM-Titel geträumt und dieser Traum ist natürlich nun geplatzt. Die Begeisterung der Mexikaner für dieses Turnier war riesig. Eine WM im eigenen Land werden die meisten natürlich nie wieder erleben. Aber wer Mexiko kennt, weiß, hier leidet niemand allein. Siege werden mit Freunden gefeiert und Niederlagen gemeinsam betrauert. Aus Mexiko-Stadt Andrea Sosa Cabrios.
3: In der nächsten Runde trifft England auf Norwegen, das zum ersten Mal überhaupt im Viertelfinale einer Fußball-WM steht. Die Mannschaft hat Rekordweltmeister Brasilien mit 2:1 rausgeworfen, dank zweier später Tore von Haaland.
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1: In Kirchdorf liegen wir im Moment bei 14 Grad. 16 Grad haben wir in Heisfelde und in Wolthusen auf dem Thermometer. Dazu startet die neue Woche ziemlich bewölkt und auch regnerisch. Wir müssen uns heute Morgen und auch am Vormittag immer wieder mal auf Regenschauer einstellen. Aber im Laufe des Tages reißt die Wolkendecke zumindest ab und zu noch mal auf und bringt uns dann Sonnenschein. Wir kriegen bis 20 Grad heute Morgen. Kommen wir auch nicht so sehr ins Schwitzen. Die Temperaturen bleiben auch da weiterhin angenehm mit Höchstwerten um 20 Grad. Noch morgen gibt es wieder viele Wolken, ein bisschen Regen immer mal wieder, aber auch ein bisschen Sonnenschein.
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1: Moin Autofahrer, um kurz nach 7 ist noch alles ruhig auf den Straßen. Wir haben noch keinen Blitzer auf unserer Liste. Sehen Sie das anders? Sagen Sie eben Bescheid bitte. Melden Sie Ihre Blitzer und Verkehrsbehinderungen an die Radio Ostfriesland Hotline. Das ist die 04921 586 111 und zusammen sagen wir allen anderen unterwegs Bescheid. Ich wünsche eine gute Fahrt. Kommen Sie gut an.
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1: Wir schippern in die neue Woche hinein mit den schönsten Oldie-Hits mitsingen. Die kommen zum Beginn dieser Stunde von Tommy Rowe, den haben wir gleich mit Sheila, und von Silver Pozzoli, Around My Dreams. Und da haben wir gleich wieder ein bisschen was für unsere schöne plattdeutsche Sprache. Die nächste Lektion von unserem kleinen Sprachkurs für Plattdeutsch-Anfänger steht an. Extrem Plattdeutsching. Ich bin Captain Frieling und jetzt geht's hinein in den Montag. Moin miteinander.
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0: Tommy Rowe und Sheila. Hier ist Radio Ostfriesland. Helmut Besönnis. Und gleich spielen wir die schönsten Oldie-Hits zum Mitsingen von Santana. Maria. Nicht Santa Maria, also Santana und Maria. Maria Santa Maria war ja Roland Kaiser früher. Und davor gleich noch die Dire Straits und Walk of Life. Man dörfe, da wir nur noch ein bisschen was für uns moi pladütsch brauch. Um 3 Minuten nach Söben ist wer so wie. Brauchen Sie mal moi, immer mit bei uns nächste Lektion.
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2: Daumen drücken für die Führerscheinprüfung.
3: Von da auch Daumen drücken für die Förderschienprüfung.
2: Heute ist mein Neffe Keno ziemlich aufgeregt aufgestanden. Er hat heute seine praktische Führerscheinprüfung.
1: Und nu obblatt.
3: Von da auch ist mein Bröschen Keno lebwösig obstaunen. Er hat von da auch sin praktisch Förderschienprüfung.
2: Die theoretische Prüfung hat er in der vergangenen Woche mit links bestanden. 0 Fehler hatte er auf dem Prüfungsbogen.
1: Und nu obblatt.
3: Die Theorieprüfung hat er in die vergangenen Weg man eben so bestaunen. 0 Fehler sah er auf der Prüfungsblatt.
2: Ich bin damals bei der ersten praktischen Prüfung durchgefallen. Das rückwärts einparken hat überhaupt nicht geklappt.
1: Und nu obblatt.
3: Ich bin damals bei der ersten praktischen Prüfung durchfallen. Das rückwärts einparken hat heilendall nicht klappt.
2: Das war dann der Grund dafür, dass ich an meinem 18. Geburtstag durch die Prüfung gerasselt bin.
1: Und nu obblatt.
3: Das war dann der Grund dafür, dass ich an meinem 18. Geburtstag durch die Prüfung rauscht bin.
2: Das passiert Keno aber bestimmt nicht. Da bin ich mir sicher. Ich drücke kräftig die Daumen.
1: Und nu obblatt.
3: Das passiert Keno aber sicher nicht. Das werde ich genau. Ich drücke um fix den Daumen.
2: Und jetzt noch der Spruch des Tages.
3: Und nun noch der Spruch von der Dach.
2: Unsere Verwandtschaft ist sehr groß.
1: Und nu obblatt.
3: Wir sind mit einem Pund Kriet miteinander verwandt.
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19 Minuten nach 7 haben wir es, 7.19 Uhr. Hier ist der lange Morgen bei Radio Astrid. Und das war eben Santana, Maria, Maria, gleich Police. Da. Wir spielen die schönsten Oldie-Hits zum Mitsingen. Aber jetzt kommen wir vorher erstmal zu einem Mann, der ist Ostfriese, Komiker, Musiker, Schauspieler, Ehrenbürger der Stadt Emden, Synchronsprecher und einfach eine lebende Legende. Ich spreche von Otto Waalkes. Mit seinen Liedern, Ottifanten, seinen Wortspielen und Filmen begeistert er seit über 50 Jahren Millionen Menschen. Und was ich ja ganz besonders toll finde, ist, dass er trotz des großen Erfolges seine Heimat nie vergisst. Und nun kommt Otto wieder mal in seine Heimatstadt zurück. Am Freitag, den 31. Juli, lädt Otto zur Autogrammstunde an seinen Otto-Hus ein. Ein Termin, den sich alle Otto-Fans vielleicht schon mal in den Kalender eintragen. Am 31. nimmt er sich dann den ganzen Nachmittag von 14 bis 18 Uhr Zeit für seine Fans und schreibt Autogramme. Er steht bestimmt auch für das ein oder andere Erinnerungsfoto bereit. Aber wer Otto da mal persönlich treffen möchte, sollte an dem Tag frühzeitig vorbeikommen. Es gibt da bestimmt wieder einen großen Besucherantrag. Für Otto-Fans ist der 31. dieses Monats also dann schon ein ganz besonderer Termin im Jahreskalender. Dann kommt Otto zum Autogrammeschreiben nach Emden zurück.

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David Dundas ist das bei Radio aus Friesland. Jeans on. 3 Minuten vor 7:30 haben wir es. Gleich um 7:30 bringen wir Sie auf den neuesten Stand der Dinge. Die Nachrichten aus der Region dann. Vorher noch Musik aus den 80ern von Alphaville. Hier ist Big in Japan bei Radio aus Friesland. 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
1: 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Halb acht ist es, 7.30 Uhr.
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2: Mit Volrad Janssen, guten Morgen. Aufgespannt, aufgefahren, Motorradfahrer schwer verletzt. Auf der Autobahn 28 in Höhe Vilsum hat sich ein schwerer Unfall ereignet. Nach Angaben der Polizei war ein Motorradfahrer in Richtung Leer unterwegs, als er aus bisher ungeklärter Ursache auf ein Wohnwagengespann auffuhr. Der Mann stürzte und wurde schwer verletzt. Er wurde in ein Krankenhaus gebracht. Die Autobahn in Richtung Leer war für die Unfallaufnahme und Bergungsarbeiten vorübergehend voll gesperrt. Weitere Meldungen aus Ostfriesland im Überblick. Arbeiten am Binnenhafen beginnen. Am Emder Ratsdelft beginnen heute die Vorarbeiten zur Umgestaltung des Hafenkopfes. Zunächst werde der Baugrund untersucht, hieß es von der Stadt. Die Erkenntnisse sollen in die Planung der neuen Spundwand einfließen, hieß es. Die Maßnahme ist Teil der geplanten Umgestaltung der Emder Innenstadt. Am Hafenkopf wird das jetzige Holzdeck durch einen befestigten Platz ersetzt. Ziel ist, den Bereich attraktiver zu gestalten. Gestrandeter Segler gerettet. Einsatzkräfte haben auf Norderney einen Segler von seinem aufgelaufenen Boot gerettet. Der Niederländer war zuvor auf Jüst gestartet und dann am Nordstrand der Nachbarinsel gestrandet, so die Inselfeuerwehr. Er konnte sein Boot offenbar bereits längere Zeit nicht mehr eigenständig verlassen. Die Retter gelangten mit einem Bagger zu dem Havaristen und brachten den Mann in ein Krankenhaus. Die Wasserschutzpolizei ermittelt. 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
1: Wir gucken auf die aktuellen Temperaturen, die sind angenehm. 16 Grad haben wir in Lübbezehn und in Gandersum zum Beispiel, 17 Grad in Schwerinsdorf. Dazu ist es ein bisschen nass, es kann immer noch mal wieder den ein oder anderen Schauer geben. Vor allen Dingen heute Morgen und im Laufe des Vormittages. Heute Nachmittag kommt dann mit ein bisschen Glück auch noch mal so ein bisschen Sonne durch, aber auch am Nachmittag ziehen wieder viele Wolken über Ostfriesland hinweg. Bis 20 Grad sind dazu drin. Morgen kriegen wir dann eigentlich unverändertes Wetter. Es gibt auch morgen wieder viele Wolken, ab und zu mal Regen, ein bisschen Sonne soll auch wieder mit dabei sein. Und auch morgen liegt die Top-Temperatur bei 20 Grad.
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1: Hallo Autofahrer, wir haben im Moment nichts zu melden. Gute Nachrichten, also freie Fahrt auf Ostfrieslands Straßen. Sehen Sie aber irgendwo eine Behinderung oder einen Blitzer, klingeln Sie eben durch und sagen Sie Bescheid bitte. 049 21 586 111, das ist die Radio Ostfriesland Hotline. 049 21 586 111. Ich wünsche eine gute Fahrt. Jetzt mit Musik von der Lighthouse Family. Hier ist Lifted.

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0: Rubber Bullets mit 10cc bei Radio Arts Friesland. 7.43 Uhr ist es damit geworden. Gleich Viertel vor acht. Wir haben heute den 6. Juli 2026 und das ist ein ganz besonderer Tag. Denn so sollte es sich heute bei Ihnen ganz oft anhören, liebe Radio Arts Friesland-Fans. Heute ist nämlich der internationale Tag des Kusses. Also drücken Sie da Ihrem Schatz doch heute einfach mal einen leidenschaftlichen Kuss auf. Das macht nicht nur Spaß, sondern so ein Kuss ist auch noch gesund. Bis zu 40 Muskeln arbeiten gleichzeitig bei einem Kuss. Außerdem werden durchschnittlich 15 Kalorien verbrannt. Und so ein Kuss stärkt auch noch das Immunsystem. Und ein ganz besonderer Kuss ist ja immer der allererste. Welche Erinnerungen haben Sie denn noch an Ihren ersten Kuss?
1: Super schön, kribbelnd, ja, eben was ganz Besonderes.
2: Umständlich, weil keiner wusste, wie es geht.
3: Würde mal sagen, verlegen.
1: Ungewohnt, weil ich sie kannte.
4: Ja, angenehm. War ja der erste, ne? War ganz nett.
5: Sehr interessant, weil ich keine Ahnung hatte.
6: Schön, sonst hätte ich es nicht wieder gemacht wahrscheinlich.
5: Super, wunderbar, weil ich ganz überrascht war.
7: Ja, mit Sicherheit war der Kuss schön, sonst wären wir nicht mehr zusammen.
8: Ja, war feucht.
9: Beeindruckend, weil es ein Erlebnis war, was da das erste Mal kam.
10: Schön, aber irgendwie auch peinlich.
11: Ganz süß.
0: Ich weiß auch noch, wie es bei meinem ersten Kuss war damals. Ich war fürchterlich aufgeregt, aber es war doch schön. Eine tolle Erinnerung an damals. Hier ist Radio aus Friesland am internationalen Tag des Kusses jetzt mit Dave Edmonds. Und I hear you knocking. Wunderschönen Montagmorgen mit Schmee.

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Ein cooler Song von Cher bei Radio Friesland, Love and Understanding. Und damit haben wir 6 Minuten vor 8, 7.54 Uhr. Und da schauen wir mal eben auf den Radio Friesland Verkehrsservice. Immer aktuell mit einem neuen Blitzer. Und der ist in Hinte aufgebaut. An der Auricher Straße hat Radio Friesland-Fan Verena den Blitzer entdeckt. Vielen Dank fürs Bescheid sagen. Ihnen allen unterwegs eine gute Fahrt. Gleich um 8 die nächsten Nachrichten aus Deutschland und der Welt. Vorher noch 2 Songs aus Ostfrieslands größtem Musikarchiv zum Eingleich. Manfred Mann und Dua Diddy. Vorher noch Popcorn.

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0: 8 Uhr ist es.
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2: Ich bin Katrin Müller. Das Konzept zum Haushalt 2027 steht. Der Regierungsentwurf soll heute vom Kabinett beschlossen werden. Die klaffende Lücke von 21 Milliarden Euro sei vollständig geschlossen, hieß es vom Bundesfinanzministerium. Ein strikter Sparkurs sowie höhere Steuern und Abgaben sollen das fehlende Geld in die Bundeskasse spülen.
3: Alle Ressorts sollen 1% ihrer geplanten Ausgaben einsparen. Das bringt 4 Milliarden Euro. Auch sollen Bundeszuschüsse an die Sozialversicherungen zurückgefahren werden. Außerdem sollen eine höhere Tabaksteuer und eine Abgabe auf Plastik weitere Einnahmen bringen. Reichen tut es nach Koalitionskreisen dennoch nicht. Bundesfinanzminister Klingbeil muss demnach Rücklagen in Höhe von rund 10 Milliarden Euro heranziehen, um die Finanzlücke zu schließen. Geld, was in Zeiten schwächelnder Wirtschaft fehlen wird. Der Bundestag soll den Haushalt dann im Herbst beschließen. Tanja Wagner, Nachrichtenredaktion.
2: Kurz vor dem NATO-Gipfel in Ankara schlägt der ukrainische Präsident Selenskyj Alarm. Nach Erkenntnissen seiner Geheimdienste könnte Russland seine Angriffe noch einmal deutlich verstärken. Deshalb fordert Selenskyj weitere Patriot-Flugabwehrsysteme für die Ukraine. Beim NATO-Gipfel will er außerdem mit US-Präsident Trump über neue Militärhilfen und mögliche Schritte zu einem Ende des Kriegs sprechen. Im Güterverkehr und im öffentlichen Nahverkehr könnte sich der Personalmangel in den kommenden Jahren deutlich verschärfen. Der Grund ist eine große Zahl bevorstehender Renteneintritte. Darauf weist eine Studie des Kompetenzzentrums Fachkräftesicherung hin.
4: Besonders betroffen sind Lkw- und Busfahrer. Bis 2041 scheiden laut der Studie rund 200.000 Brummifahrer und mehr als 60.000 Busfahrer altersbedingt aus dem Berufsleben aus. Schon heute kommt es im Nahverkehr wegen fehlenden Personals zu Fahrplanänderungen. Experten warnen, dass sich die Engpässe weiter verschärfen könnten. Sie empfehlen deshalb unter anderem, für ältere Beschäftigte die Jobs attraktiver zu machen, damit sie länger im Beruf bleiben, zum Beispiel mit flexibleren Arbeitsbedingungen. Thomas Bleskin, Nachrichtenredaktion.
2: Zum Fußball. England steht im WM-Viertelfinale. Die Three Lions gewannen das Achtelfinale gegen Mexiko im legendären Aztekenstadion mit 3:2. In der nächsten Runde trifft England auf Norwegen, das zum ersten Mal überhaupt im Viertelfinale einer Fußball-WM steht. Die Mannschaft hat Rekordweltmeister Brasilien mit 2:1 rausgeworfen, dank zweier später Tore von Haaland.
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0: 16 Grad haben wir im Moment in Waddinghausen auf dem Thermometer, 17 in Völlen und 18 in Norden. Dazu ist der Start in die neue Woche ziemlich bewölkt. Ab und zu reißt die Wolkendecke im Laufe des Tages aber auch nochmal auf und macht Platz für so ein bisschen Sonnenschein. Aber Regenschauer sind auch immer wieder mit dabei. Bis 20 Grad kriegen wir heute, also allzu sehr kommen wir nicht ins Schwitzen. Morgen ganz ähnlich, da gibt es auch wieder viele Wolken. Ab und zu mal Regen, ein bisschen Sonne zwischendurch und Temperaturen bis 20 Grad.
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0: Moin Autofahrer, ein Blitzer steht in Hinte an der Auricher Straße in einer 70er-Zone, sagt Radio Ostfriesland-Fan Verena. Und Olaf hat auch einen Blitzer entdeckt, und zwar in Holtgast an der Norderlandstraße, auch in einer 70er-Zone. Und sehen Sie mehr Blitzer oder Verkehrsbehinderungen, klingeln Sie eben durch, bitte 04921 586 111. Das ist die Radio Ostfriesland-Hotline 04921 586 111. Ich wünsche eine gute Fahrt.
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0: Und damit schippern wir in den Montag hinein, gleich mit den Birds und Turn, Turn, Turn for Rick Astley und Never Gonna Give You Up. Ich bin Captain Freeling, volle Kraft voraus.
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0: Das sind die Birds bei Radio Ostfriesland. Turn, turn, turn. 8:11 haben wir es, 8:11. Und heute Morgen sind wir ja mit vielen Wolken und immer wieder auch mit Regenschauern in die neue Woche gestartet. Ich hoffe ja, dass wir in dieser Woche noch ein paar schöne Tage bekommen und dass sich vielleicht die Sonne hier und da auch nochmal zeigt, sodass wir dann auch nochmal schön rausgehen können und das Wetter genießen können. Gerade für all diejenigen, die Sommerferien haben, wäre das ja noch besonders wichtig. Und was da in den nächsten Tagen auf uns zukommt, das besprechen wir jetzt am Radio Ostfriesland-Telefon mit der offiziellen Radio Ostfriesland-Wetterexpertin Annika Brieber, Meteorologin am Klimahaus in Bremerhaven. Frau Brieber, auf was für eine Wetterlage müssen wir uns denn heute Nachmittag zum Beispiel einstellen?
1: Immer noch sehr bewölkt und der Nachmittag wird aber eher trocken. Also diese Regenfälle, die da jetzt vielleicht noch gerade vom Fenster zu sehen sind, die ziehen ab. Und weiterhin aber viele Wolken, Temperaturen so um die 18 bis 20 Grad, also weiterhin sehr erfrischend. Und dazu weht auch noch ein stark böiger Westwind, der kann sogar direkt an der Küste noch Sturmböen ausbilden.
0: Wie werden dann die kommenden Tage?
1: Es geht ähnlich weiter am Dienstag mit vielen Wolken, vielleicht nochmal dem einen oder anderen Schauer, Temperaturen um die 19 Grad. Ab Mittwoch wird es dann langsam freundlicher, also da sind nur noch, ja, immer noch Wolken dabei, aber zwischendurch kommt eben eventuell auch mal wieder die Sonne raus, Temperaturen dann schon um die 20 Grad und Richtung Donnerstag steigen die Temperaturen dann ordentlich an und dann kommt auch wieder die nächste Hitze.
0: Was heißt Hitzewelle? Ist das eine große Hitzewelle, so wie wir sie neulich hatten?
1: So extrem hoffentlich nicht, aber ja, Richtung Wochenende steigen die Temperaturen dann wohl auch wieder so Richtung 30 Grad, zumindest in einigen Teilen von Deutschland. Mal schauen, wie. Also es lässt sich noch nicht ganz absehen, wie heiß es dann wirklich wird.
0: Woher kommt denn diese Wetterlage eigentlich?
1: Im Moment haben wir so einen echt krassen Gegensatz. Wir haben gerade so eine Nordwestlage und da sind wir hier im Nordwesten eben auf der kühlen Seite. Deswegen merken wir gerade nicht so sehr viel von der Sommerhitze. Aber in Süddeutschland ist die nach wie vor präsent, beziehungsweise wird in den nächsten Tagen auch noch heftiger. Und da kriegen wir dann eben zum Wochenende auch was wieder von ab.
0: Dann schauen wir mal, was dann auf uns zukommt bei uns in Ostfriesland. Am besten Dank, Frau Brieber, für die Aussichten. Und dann wünsche ich eine schöne Woche.
1: Danke, gleichfalls.
0: Vielen Dank. Hier ist Radio Ostfriesland jetzt mit Shalamar und The Second Time Around.

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0: Kincaid bei Radio Ostfriesland Dreams Attend a Penny. 20 Minuten nach 8 haben wir jetzt. 8.20 Uhr. Hier ist der lange Morgen bei Radio Ostfriesland und wir schauen wieder auf ein Stück ostfriesische Geschichte. Das tun wir jeden Morgen, wenn wir auf die Flurnamen schauen. Das können mal Ländereien sein, mal Bauwerke oder auch mal Landschaften, die eine lange Geschichte haben. Und heute gucken wir nach Dunum.
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0: Wo ist das dann?
2: Heute Hüttsteder Berge.
3: Hüttsteder Berge ist ein Flurname in Dunum, der einen Flurbereich in Westdunum östlich der Auricher Straße am Nordrand des Dunumer Waldes bezeichnet. Bei den Hüttsteder Bergen handelt es sich um einen dünnen Bereich, der erst nach 1890 aufgeforstet wurde und vorher Heide war. In diesem Bereich liegen mehrere vermutlich eisenzeitliche Grabhügel sowie auch einzelne Dünenkuppen. Westdunum war Kolonisationsbereich im 19. Jahrhundert und war in der Frühzeit durch Lehmhütten charakterisiert. Dies führte vermutlich zur Benennung dieser Hügel in der Heide.
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0: Kurzer Ohrenvergleich, genau 8:30 wird es jetzt, 8:30 Uhr.
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2: Mit Vollrad Janssen, guten Morgen. Aufgespannt, aufgefahren, Motorradfahrer schwer verletzt. Auf der Autobahn 28 in Höhe Vilsum hat sich ein schwerer Unfall ereignet. Nach Angaben der Polizei war ein Motorradfahrer in Richtung Leer unterwegs, als er aus bisher ungeklärter Ursache auf ein Wohnwagengespann auffuhr. Der Mann stürzte und wurde schwer verletzt. Er wurde in ein Krankenhaus gebracht. Die Autobahn in Richtung Leer war für die Unfallaufnahme und Bergungsarbeiten vorübergehend voll gesperrt. Weitere Meldungen aus Ostfriesland im Überblick. Arbeiten am Binnenhafen beginnen. Am Emder Ratsdelft beginnen heute die Vorarbeiten zur Umgestaltung des Hafenkopfes. Zunächst werde der Baugrund untersucht, hieß es von der Stadt. Die Erkenntnisse sollen in die Planung der neuen Spundwand einfließen, hieß es. Die Maßnahme ist Teil der geplanten Umgestaltung der Emder Innenstadt. Am Hafenkopf wird das jetzige Holzdeck durch einen befestigten Platz ersetzt. Ziel ist, den Bereich attraktiver zu gestalten. Gestrandeter Segler gerettet. Einsatzkräfte haben auf Norderney einen Segler von seinem aufgelaufenen Boot gerettet. Der Niederländer war zuvor auf Jüst gestartet und dann am Nordstrand der Nachbarinsel gestrandet, so die Inselfeuerwehr. Er konnte sein Boot offenbar bereits längere Zeit nicht mehr eigenständig verlassen. Die Retter gelangten mit einem Bagger zu dem Havaristen und brachten den Mann in ein Krankenhaus. Die Wasserschutzpolizei ermittelt. Neues aus Ostfriesland, da fahren Sie immer zuerst bei uns.
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0: Wir gucken auf die aktuellen Temperaturen. Da liegen wir in Schirum bei 17 Grad. 18 Grad haben wir in Manslagt und auch in Larelt. Dazu ist es weiterhin ziemlich bewölkt und auch regnerisch. Es kann immer mal wieder so ein paar Tropfen geben. Aber im Laufe des Tages soll auch die Wolkendecke immer noch mal aufreißen und Platz für ein bisschen Sonne machen. Bis 20 Grad sind da drin. Morgen ändert sich nicht so viel. Auch da starten wir wieder mit vielen Wolken, auch mal mit Regen in den Tag. Später gibt es auch wieder ein bisschen Sonne und wir kriegen auch morgen bis 20 Grad.
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0: Moin Autofahrer, ein Blitzer steht in Hinte an der Auricher Straße in einer 70er-Zone, ein weiterer in Holtgast an der Norderlandstraße, auch 70 erlaubt und ein Blitzer steht noch in Schortens an der Schosterstraße in einer 50er-Zone. Sehen Sie weitere Blitzer oder Verkehrsbehinderungen auf Ihrem Weg, rufen Sie mich eben an bitte 04921 586 111. Das ist die Radio Ostfriesland Hotline 04921 586 111. Ich wünsche eine gute Fahrt, kommen Sie gut an.

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0: Fibronet sind das bei Radio Asristan Be My Baby. Und wir starten an diesem Montag wieder fit und gesund in die neue Woche. Die besten Tipps dazu bekommen wir an jedem Montag vom Sportwissenschaftler und Personal Coach Mirko Malek.
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0: Heute, wie kann man auch im Urlaub fit bleiben?
2: Im Urlaub ist es natürlich so, also meistens läuft man ein bisschen mehr, als wenn man zu Hause ist. Denn man will sich ja die Umgebung anschauen. Und wenn man dann auch mal anstatt vielleicht 5.000, 6.000 Schritte seine 15.000, 20.000 Schritte macht, wenn man sich eine schöne Stadt anguckt oder am Strand spazieren geht, dann hat man natürlich auch schon einiges gemacht. Und man soll sich auch nicht immer genötigt fühlen. Es ist auch mal gut, wenn der Körper mal eine Woche oder zwei Wochen nicht die gleichen Bewegungen macht wie immer, sondern einfach mal regenerieren kann. Auch Profisportler machen eine Sommerpause, machen oft auch eine Winterpause, wo sie wirklich mal zwei, drei Wochen ganz bewusst sich auch quälen müssen, nichts zu tun. Und dann kann der Körper die Speicher wieder auffüllen und dann kann man nach dem Urlaub wieder ganz fit starten. In dem Sinne, bleiben Sie gesund!

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0: Michael Jackson bei Radio Astrid. Wannabe Starting Something. 9:04 haben wir es gleich 9. Die nächsten Nachrichten. Bis dahin Musik von Hot Chocolate. No doubt about it. 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
2: Ich bin Katrin Müller. Im Bundeskabinett soll heute der Regierungsentwurf für den Haushalt 2027 sowie die Finanzplanung bis 2030 beschlossen werden. Finanzminister Klingbeil konnte die Milliardenfinanzlücke für 2027 schließen, muss dafür aber rund 6,8 Milliarden Euro aus einer Rücklage entnehmen. Geplant sind Ausgaben von mehr als 555 Milliarden Euro sowie eine Nettokreditaufnahme von fast 120 Milliarden Euro. Das Sparpaket für die gesetzlichen Krankenkassen ist noch nicht ganz in trockenen Tüchern. Vor der geplanten Abstimmung im Bundestag in dieser Woche ringen Union und SPD weiter um Änderungen. Unter anderem bei der Familienversicherung und beim Geld vom Bund.
3: Bei der Familienversicherung kommt die Koalition den Betroffenen offenbar doch noch etwas entgegen. Wer Kinder unter 12 Jahren hatte, soll den Ehepartner weiter kostenlos mitversichern können. Bisher war nur eine Grenze bis zum 7. Geburtstag des Kindes geplant. Außerdem könnte der Bund die Krankenkassen stärker unterstützen. Zoe Tassovali, Nachrichtenredaktion.
2: Der Fachkräftemangel in Deutschland könnte sich Experten zufolge erheblich verschärfen. Laut einer Studie des Kompetenzzentrums Fachkräftesicherung gehen in den nächsten 10 bis 15 Jahren rund 4,6 Millionen Fachkräfte in Rente. Mehr als 3,6 Millionen davon arbeiten bereits heute in Engpassberufen. Besonders betroffen sind Verkehrs- und Bauberufe. Zum Fußball. England steht im WM-Viertelfinale. Die Three Lions gewannen das Achtelfinale gegen Mexiko im legendären Aztekenstadion mit 3:2.
4: Nach der dramatischen Niederlage im Aztekenstadion sitzt die Enttäuschung hier tief. Manche hatten schon sogar vom WM-Titel geträumt und dieser Traum ist natürlich nun geplatzt. Die Begeisterung der Mexikaner für dieses Turnier war riesig. Eine WM im eigenen Land werden die meisten natürlich nie wieder erleben. Aber wer Mexiko kennt, weiß, hier leidet niemand allein. Siege werden mit Freunden gefeiert und Niederlagen gemeinsam betrauert. Aus Mexiko-Stadt Andreas Osagabrios.
2: In der nächsten Runde trifft England auf Norwegen, das zum ersten Mal überhaupt im Viertelfinale einer Fußball-WM steht. Die Mannschaft hat Rekordweltmeister Brasilien mit 2:1 rausgeworfen, dank zweier später Tore von Haaland.
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1: 17 Grad haben wir im Moment in Idafin auf dem Thermometer, 17 Grad auch in Mitte Große Feen und 18 Grad haben wir auf Jüst. Dazu starten wir bewölkt in die neue Woche. Die Wolken bleiben uns auch eine ganze Weile erhalten und bringen auch immer mal wieder Regen mit. Aber im Laufe des Tages soll die Wolkendecke hier und da auch zumindest für kurze Zeit mal aufreißen und dann auch ein bisschen Platz für die Sonne machen. Bis 20 Grad sind drin. Morgen kriegen wir dann auch wieder viele Wolken, ein bisschen Regen, ein bisschen Sonne dabei und Temperaturen bis 20 Grad.
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1: Moin Autofahrer, geblitzt wird in Holtgast an der Norderlandstraße in einer 70er-Zone, dann in Hinte an der Auricher Straße, ebenfalls in einem 70er-Bereich, dann in Schortens an der Schoster Straße und in Ostroderfehn an der Kirchstraße in einer 50er-Zone. Und sehen Sie auf Ihrem Weg noch weitere Blitzer oder auch Verkehrsbehinderungen? Sagen Sie eben Bescheid bitte 04921 586 111. Das ist die Radio Ostfriesland Hotline 04921 586 111. Ich wünsche eine gute Fahrt.
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1: Und damit schippern wir in den Vormittag hinein, gleich mit Musik von Eros Ramazzotti, vorher noch die Bee Gees. Ich bin Captain Frieling und ich wünsche Ihnen einen entspannten Montagvormittag.
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Eros Ramazzotti. 9:11 haben wir es, 9:11 Uhr. Hier ist Radio Ostfriesland und wir müssen unbedingt mal eben schnell auf den Radio Ostfriesland Verkehrsservice schauen. Immer aktuell. Achtung Autofahrer, Vorsicht bitte auf der A31 leer Richtung Emden. Zwischen dem Dreieck Leer und Finnhusen gibt es Gefahr durch eine Ölspur auf der Fahrbahn. Fahren Sie bitte vorsichtig, eine Ölspur auf der A31 leer Richtung Emden. Zwischen dem Dreieck Leer und Finnhusen.

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0: Neil Sedaka bei Radio Ostfriesland, Laughter in the Rain. 9.21 Uhr haben wir es jetzt mittlerweile, 9 Minuten vor 9:30. Hallo nach Hause, wir schicken liebe Grüße aus dem Urlaub. So oder so ähnlich sahen die Postkarten aus, die ich früher aus meinem Urlaub an die Liebsten zu Hause geschickt habe. Meine Familie hat sich immer sehr darüber gefreut. Oder ich habe auch als kleiner Captain ganz viele Postkarten losgeschickt, wenn es mal was Tolles zu gewinnen gab. So war das früher, aber heutzutage schreibe ich da eher selten noch eine Karte. Aber wer hätte es gedacht, laut einer neuen Studie liegen Postkarten noch immer im Trend. 3/4 der Deutschen schreiben sie in jedem Urlaub. Und wie ist das bei Ihnen? An wen schicken Sie noch Postkarten?
1: Meine Familie halt. Oma, Verwandte, Onkel. Ich würde damit die wissen, wie gut es mir geht.
2: Wenn, dann nur an Familie. Die freuen sich, wenn sie eine Karte lesen können.
3: An Freunde. Und wenn jemand Geburtstag hat in der Zeit, da verschicke ich meistens auch eine Postkarte. Ich schreibe gerne. Ich habe zwar auch WhatsApp und so, aber ich schreibe gerne mit der Hand.
4: Ja, an Freunde aus dem Urlaub heraus, da hat man direkt ein Urlaubsmotiv.
5: Also an meine daheim gebliebenen Familienmitglieder oder auch an gute Freunde. Weil ich es einfach schön finde. Ich finde es auch selber schön, wenn ich noch Postkarten bekomme. Und dann hoffe ich, dass die anderen sich auch freuen.
0: Ich habe ja früher auch mal Postkarten gesammelt. Immer wenn ich eine bekommen habe, habe ich die in so einen großen Schuhkarton gepackt und mir die dann immer mal wieder angeguckt. Oder ich habe auch einige davon, wenn sie von lieben Freunden kamen, mal immer an den Kühlschrank gepinnt. Also das ist auch schon eine tolle Erinnerung, die wir an die Postkarten haben. Ist

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3: Halb zehn haben wir es, genau 9.30 Uhr.
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5: Mit Volrad Janssen, guten Tag. Aufgespannt, aufgefahren, Motorradfahrer schwer verletzt. Auf der Autobahn 28 in Höhe Vilsum hat sich ein schwerer Unfall ereignet. Nach Angaben der Polizei war ein Motorradfahrer in Richtung Leer unterwegs, als er aus bisher ungeklärter Ursache auf ein Wohnwagengespann auffuhr. Der Mann stürzte und wurde schwer verletzt. Er wurde in ein Krankenhaus gebracht. Die Autobahn in Richtung Leer war für die Unfallaufnahme und Bergungsarbeiten vorübergehend voll gesperrt. Weitere Meldungen aus Ostfriesland im Überblick. Arbeiten am Binnenhafen beginnen. Am Emder Ratsdelft beginnen heute die Vorarbeiten zur Umgestaltung des Hafenkopfes. Zunächst werde der Baugrund untersucht, hieß es von der Stadt. Die Erkenntnisse sollen in die Planung der neuen Spundwand einfließen, hieß es. Die Maßnahme ist Teil der geplanten Umgestaltung der Emder Innenstadt. Am Hafenkopf wird das jetzige Holzdeck durch einen befestigten Platz ersetzt. Ziel ist, den Bereich attraktiver zu gestalten. Gestrandeter Segler gerettet. Einsatzkräfte haben auf Norderney einen Segler von seinem aufgelaufenen Boot gerettet. Der Niederländer war zuvor auf Jüst gestartet und dann am Nordstrand der Nachbarinsel gestrandet, so die Inselfeuerwehr. Er konnte sein Boot offenbar bereits längere Zeit nicht mehr eigenständig verlassen. Die Retter gelangten mit einem Bagger zu dem Havaristen und brachten den Mann in ein Krankenhaus. Die Wasserschutzpolizei ermittelt. 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
3: Wir gucken auf die aktuellen Temperaturen. Da liegen wir in Strackholt im Moment bei 17, in Emden, Konstanzia und Timmel bei 18 Grad. Dazu ist es weiterhin bewölkt, es kann immer mal wieder tröpfeln. Es gibt aber auch im Laufe des Tages noch ein paar Sonnenlücken. Immer dann, wenn die Wolkendecke aufreißt, bis 20 Grad kriegen wir heute. Also ein richtig schöner Tag, da können wir mal ein bisschen durchatmen und müssen nicht ganz so sehr schwitzen. Morgen dann ganz ähnliches Wetter, da gibt es auch wieder viele Wolken. Ab und zu mal Regen, ein bisschen Sonne ist dabei und wir kriegen bis 20 Grad morgen.
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3: Hallo Autofahrer, Vorsicht bitte weiter. Auf der Autobahn 31 Leer Richtung Emden zwischen dem Dreieck Leer und Feenhusen gibt es Gefahr durch eine Ölspur. Und geblitzt wird in Ostrauderfehn an der Kirchstraße und in Schortens an der Schosterstraße. An beiden Stellen ist 50 erlaubt. Dann steht ein Blitzer in Holtgast an der Norderlandstraße und ein Blitzer steht in Hinte an der Auricher Straße. Sehen Sie weitere Blitzer oder Verkehrsbehinderungen auf Ihrem Weg? Klingeln Sie eben durch. Sagen Sie Bescheid bitte 04921 586 111. Das ist die Radio Ostfriesland Hotline 04921 586 111. Ich wünsche eine gute Fahrt. Jetzt mit Musik von Don Williams. Some broken hearts never mend.
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0: Von den verrauchten Clubs im London der 60er bis an unsere Küste, wo der Wind übern Deich pfeift, zieht sich eine Erfolgsgeschichte, die bis heute rockt. The Rolling Stones. Und mittendrin einer, der nie einfach nur Frontmann war, sondern ein Naturereignis. Mick Jagger. Aus Blues, Aufbruch und jeder Menge elektrischer Unruhe wurde eine Band, die Musik nicht nur gespielt, sondern geprägt hat. Dann dieser Moment, wenn alles losrollt. Roh, wild, ungebändigt. Und plötzlich fühlt sich selbst Ostfriesland an wie erste Reihe, Samstagabend, Licht aus, Herz an.
1: Bei den Stones ist sofort dieses Freiheitsgefühl da. Als würde der Alltag einfach weggepustet. Wie von einer frischen Böe an der Nordsee.
0: Die Stones waren nie geschniegelt. Nie geschniegelt genug für die Vitrine. Sie waren echt, laut, kantig. Mal düster, mal dreckig, mal verführerisch cool. Please allow me to introduce myself. I'm a man of wealth and taste. Und du hörst sofort, das ist keine gewöhnliche Band. Das ist Haltung mit Groove.
2: Mick Jagger hat einfach diesen Sound von Aufbruch. Wenn ich das höre, sehe ich alte Partys, offene Fenster, Freunde und ein Lebensgefühl, das bis heute trägt.
0: Und dann wieder diese andere Seite. Groß, zart, fast schwerelos. Wie Abendsonne überm Hafen. Wie Erinnerung mit Gänsehaut. Wie ein Song, der nicht älter wird, sondern immer tiefer geht. Genau das macht die Stones aus. Sie können Stadion, sie können Seele, sie können Zeitgeschichte.
1: Diese Musik hat damals Freude gemacht. Und heute immer noch. Die Rolling Stones klingen nach Freiheit, nach Unterwegssein, nach echtem Leben.
0: Von der Entstehung als junge Bluesband bis in die Gegenwart als Legenden. Die Rolling Stones stehen für Jahrzehnte voller Energie, Stil und großer Songs.

0: Hits, die bis heute durch Mark und Bein gehen. Und hier in Ostfriesland wissen wir, was Sturm, Zeit und Wellen trotzt, das bleibt. Also Küstenluft rein, Radio lauter, Alltag aus. Denn wenn eine Band den perfekten Sound für Freiheit, Straße, Wind und weiten Horizont liefert, dann diese. Und jetzt kommt der Titel, der bis heute alles auf den Punkt bringt. Wenn der Beat sitzt, der Riff zündet und man einfach merkt, mehr Rock'n'Roll geht nicht. I can't get no satisfaction. 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

Ich wünsche Ihnen einen entspannten Montag. Hier ist Radio aus Friesland, Helwert Besönnis. Wir haben den 6. Juli und heute feiert eine echte Hollywood-Legende Geburtstag. Sylvester Stallone wird 80 Jahre alt. Kaum ein anderer Schauspieler hat das Action-Kino über Jahrzehnte wohl so geprägt wie er. Millionen kennen ihn als unbeugsamen Boxer Rocky Balboa oder als wortkargen Vietnam-Veteranen John Rambo. Zwei Filmfiguren, die längst Kultstatus erreicht haben. Dabei begann Stallones Karriere alles andere als glamourös. Lange kämpfte er sich mit kleinen Rollen und Gelegenheitsjobs durch, bevor ihm 1976 der große Durchbruch gelang. Das Drehbuch zu Rocky schrieb er innerhalb weniger Tage selbst. Mehrere Filmstudios wollten die Geschichte verfilmen, allerdings ohne Stallone in der Hauptrolle. Er lehnte die lukrativen Angebote ab und bestand darauf, Rocky selbst zu spielen. Eine Entscheidung, die Filmgeschichte schrieb. Rocky gewann 3 Oscars, darunter den für den besten Film, und machte Sylvester Stallone über Nacht zum internationalen Star. Mit den Rambo-Filmen, der Expendables-Reihe und individuellen weiteren Produktionen wurde Stallone zu einer der prägendsten Figuren des Action-Kinos. Neben der Schauspielerei ist er bis heute als Drehbuchautor, Regisseur und Produzent erfolgreich. Und auch mit 80 Jahren steht Sylvester Stallone noch regelmäßig vor der Kamera und begeistert sein Publikum. Ein runder Geburtstag für einen Mann, der Hollywood über ein halbes Jahrhundert lang mitgeprägt hat. Herzlichen Glückwunsch zum 80. Sylvester Stallone.

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2: 10 Uhr ist es.
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3: Ich bin Katrin Müller. Mehr als die Hälfte der Deutschen ist gegen die von der Regierungskoalition geplante Ausweitung der sachgrundlosen Befristung bei Einstellungen. In einer YouGov-Umfrage für die dpa lehnen die Reform insgesamt 54% ab, 26% befürworten sie. Die Regierungskoalition plant im Zuge der Sozialstaatsreformen die Möglichkeit einer längeren Befristung von Arbeitsverhältnissen. Schwarz-Rot will den Entwurf für den Bundeshaushalt 2027 heute im Kabinett beschließen. Unterm Strich steigt die Neuverschuldung auf rund 200 Milliarden Euro. Aus guten Gründen, sagt Bundesfinanzminister Klingbeil.
4: Wir können uns gegen Kreml-Chef Putin nicht mit einer

0: schwarzen Null verteidigen, sagt der Bundesfinanzminister. Heißt, die Bundeswehr muss aufgerüstet werden. Sparen will er auch, aber das reicht nicht. Deshalb greift er auch auf Geld zurück, das ursprünglich für andere Zwecke vorgesehen war, um ein Riesenfinanzloch zu stopfen. Claudia Wächter, Nachrichtenredaktion.
1: SPD-Sozialpolitiker plädieren für mehrjährige Übergangsfristen bei der geplanten Abschaffung der abschlagsfreien Frührente nach 45 Beitragsjahren. Die sozialpolitische Sprecherin der SPD-Bundestagsfraktion Klose sagte dem Redaktionsnetzwerk Deutschland, sie halte eine Übergangsfrist von 5 Jahren für sinnvoll. Ein SPD-Kollege spricht sogar von 10 Jahren. Zum Fußball. Skandal bei der WM. Der Weltverband FIFA hat die Rotsperre gegen den besten Torjäger der USA, Balogun, aufgehoben. Offenbar unter dem Druck von US-Präsident Trump. Entsprechende Berichte kritisierte auch der womöglich künftige Bundestrainer Klopp scharf.
2: Trump soll persönlich bei FIFA-Boss Infantino angerufen haben, berichten mehrere Medien. Überraschend hatte der Weltverband am Abend mitgeteilt, dass Balogun im WM-Achtelfinale gegen Belgien spielen darf. Die Rotsperre aus dem 16. Finale gegen Bosnien-Herzegowina wurde zur Bewährung ausgesetzt. Trump reagierte umgehend auf seiner Plattform Truth Social und schrieb: Danke FIFA, es sei eine große Ungerechtigkeit wieder gut gemacht worden. Diana Kramer, Nachrichtenredaktion.
1: Bei der WM stehen die nächsten Viertelfinalteilnehmer fest. Norwegen trifft auf England. Die Norweger hatten überraschend Rekordweltmeister Brasilien mit 2:1 aus dem Turnier geworfen. England besiegte Mexiko im Achtelfinale mit 3:2.
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4: 18 Grad haben wir gerade in Breinamoor auf dem Thermometer. In Emden-Barenburg und in Haxtum liegen wir auch bei 18 Grad und bis 20 Grad sind drin. Dazu gibt es viele Wolken, immer mal wieder so ein bisschen Regen, aber mit ein bisschen Glück reißt zumindest für kurze Zeit immer wieder auch mal die Wolkendecke auf und macht Platz für Sonnenschein. Und so setzt sich das Wetter dann auch morgen fort. Da kriegen wir auch wieder bis 20 Grad, viele Wolken, mal Regen, aber immer wieder auch ein bisschen Sonne zwischendurch.
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4: Moin Autofahrer, Vorsicht bitte auf der A31 leer Richtung Emden. Zwischen dem Dreieck Leer und Fehnhusen gibt es Gefahr durch eine Ölspur und geblitzt wird in Hinte an der Auricher Straße in einer 70er-Zone, dann in Holtgast an der Norderlandstraße, auch 70 erlaubt, dann in Schortens an der Schosterstraße und in Ostrauderfehn an der Kirchstraße. Sehen Sie weitere Blitzer oder Verkehrsbehinderungen, die wir noch nicht auf dem Zettel haben, klingeln Sie eben durch, bitte 04921 586 111. Das ist die Radio Ostfriesland Hotline, ganz einfach zu merken. 04921 586 111. Ich wünsche eine gute Fahrt.
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4: Und damit schippern wir in die erste Frühstückspause der neuen Woche hinein. Gleich mit Billy Ocean, Are You Ready? Und vorher noch mit Bonnie Om und Felicidad. Ich bin Captain Frieling und wünsche einen entspannten Montag.
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0: Joe Cocker bei Radio aus Friesland. Summer in the City und um 20 Minuten nach 10. 10.20 Uhr gibt es jetzt wieder den kleinen Helfer für die Hausarbeit, sowie an jedem Montagvormittag bei Radio aus Friesland.
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2: Heute, wie bekomme ich meine Wäsche ohne Bügeleisen knitterfrei?
3: Nicht nur zu Hause, sondern auch im Urlaub besonders nervig, zerknitterte Wäsche. Doch es gibt einen einfachen Trick, sich das lästige Bügeln zu ersparen. Und dieser spart nicht nur Nerven, sondern auch noch Energie. Wenn Sie heiß duschen oder baden, nehmen Sie Hemd, Bluse oder Kleid einfach mit ins Badezimmer. Denn wenn das Fenster geschlossen ist, erledigt der Wasserdampf das Glätten. Wichtig dabei ist, dass das Kleidungsstück nur mit dem Dampf und nicht mit dem Wasser in Kontakt kommt. Haben Sie einen Föhn zur Hand, dann können Sie diesen ebenfalls zum Glattziehen benutzen, indem Sie die Wäsche leicht mit Wasser benetzen und die Falten herausföhnen.
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1: 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Es wird gleich 10:30 Uhr, 10:30 Uhr.
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2: Mit Volrad Janssen, guten Tag. Aufgespannt, aufgefahren, Motorradfahrer schwer verletzt. Auf der Autobahn 28 in Höhe Vilsum hat sich ein schwerer Unfall ereignet. Nach Angaben der Polizei war ein Motorradfahrer in Richtung Leer unterwegs, als er aus bisher ungeklärter Ursache auf ein Wohnwagengespann auffuhr. Der Mann stürzte und wurde schwer verletzt. Er wurde in ein Krankenhaus gebracht. Die Autobahn in Richtung Leer war für die Unfallaufnahme und Bergungsarbeiten vorübergehend voll gesperrt. Weitere Meldungen aus Ostfriesland im Überblick. Arbeiten am Binnenhafen beginnen. Am Emder Ratsdelft beginnen heute die Vorarbeiten zur Umgestaltung des Hafenkopfes. Zunächst werde der Baugrund untersucht, hieß es von der Stadt. Die Erkenntnisse sollen in die Planung der neuen Spundwand einfließen, hieß es. Die Maßnahme ist Teil der geplanten Umgestaltung der Emder Innenstadt. Am Hafenkopf wird das jetzige Holzdeck durch einen befestigten Platz ersetzt. Ziel ist, den Bereich attraktiver zu gestalten. Gestrandeter Segler gerettet. Einsatzkräfte haben auf Norderney einen Segler von seinem aufgelaufenen Boot gerettet. Der Niederländer war zuvor auf Jüst gestartet und dann am Nordstrand der Nachbarinsel gestrandet, so die Inselfeuerwehr. Er konnte sein Boot offenbar bereits längere Zeit nicht mehr eigenständig verlassen. Die Retter gelangten mit einem Bagger zu dem Havaristen und brachten den Mann in ein Krankenhaus. Die Wasserschutzpolizei ermittelt. 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
1: Auf Norderney liegen wir im Moment bei 17 Grad. In Wiebelsum haben wir 18 und in Rahien 19 Grad. Dazu gibt es weiterhin viele Wolken, die über Ostfriesland hinwegziehen. Die können auch immer mal wieder ein bisschen Regen mitbringen. Aber mit ein bisschen Glück gibt es im weiteren Tagesverlauf auch mal ein paar Sonnenlücken in der Wolkendecke. Bis 20 Grad sind dazu drin. Morgen verändert sich das Wetter nicht groß. Wir starten auch morgen wieder mit vielen Wolken in den Tag. Ab und zu mal Regen, aber ein bisschen Sonne soll auch immer mal wieder mit dabei sein.
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1: Hallo Autofahrer, Vorsicht bitte weiterhin auf der Autobahn 31 Leer Richtung Emden. Zwischen dem Dreieck Leer und Fehnhusen gibt es Gefahr durch eine Ölspur. Dann Vorsicht bitte, es gibt dann noch eine weitere Behinderung und zwar in... Nee, das ist gerade aufgehoben worden, sehe ich gerade, also keine Behinderung mehr, also da ist alles gut. Dann gucken wir auf die Blitzer, da haben wir einen in Hinte an der Auricher Straße, dann einen in Holtgast an der Norderlandstraße, dann steht ein Blitzer in Schortens an der Schosterstraße und in Ostrauderfehn an der Kirchstraße. Sehen Sie auf Ihrer Strecke weitere Blitzer oder Verkehrsbehinderungen, sagen Sie eben Bescheid bitte, 04921 586 111, das ist die Radio Ostfriesland Hotline, 04921 586 111. Ich wünsche eine gute Fahrt. Jetzt mit Musik aus dem Jahr 1988. Wir sind Toto und Stop Loving You bei Radio Ostfriesland. Helfert Persönlich.

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Alicia Bridges ist das bei Radio aus Friesland. I Love the Nightlife. 12 Minuten haben wir noch bis zu den nächsten Nachrichten von 11 Uhr. 10.48 Uhr und gleich aus Ostfrieslands größtem Musikarchiv Joe Jackson und Steppin' Out. Vorher zurück in die 60er Musik von den Young Rascals. Hier ist Good Lovin' bei Radio Ostfriesland.

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0: wunderbaren Stück Musik ist das wie Radio aus Rechland. Uriah Heep, Lady in Black. Und damit ist das nun genau Klock 11.
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2: Ich bin Katrin Müller. Mehr als die Hälfte der Deutschen ist gegen die von der Regierungskoalition geplante Ausweitung der sachgrundlosen Befristung bei Einstellungen. In einer YouGov-Umfrage für die dpa lehnen die Reform insgesamt 54% ab, 26% befürworten sie. Die Regierungskoalition plant im Zuge der Sozialstaatsreformen die Möglichkeit einer längeren Befristung von Arbeitsverhältnissen. Zum Start einer erneuten Hitzewelle spitzt sich in Frankreich die Waldbrandgefahr zu. Im Süden des Landes kämpfen Feuerwehren gegen einen riesigen Brand. Die Behörden haben die Evakuierung von rund 10.000 Menschen aus mehreren Ortschaften angeordnet.
3: In dem betroffenen Gebirgsmassiv westlich von Perpignan hat das Feuer sich bereits durch 4.600 Hektar Fläche gefressen. Der ausufernde Brand führte auch zu einer Anpassung der dritten Etappe der Tour de France, die heute durch die betroffene Region führt. Auch an anderen Orten in Frankreich brachen Brände aus. Der staatliche Wetterdienst warnte für Dutzende Departements vor einer hohen Brandgefahr. Michael Evers, Paris.
2: In Baden-Württemberg in Offenburg hat die Polizei nach Schüssen einen toten Mann und eine verletzte Frau gefunden. Die Frau starb dann aber kurze Zeit später im Krankenhaus, teilte die Polizei mit. In der Nähe des Tatorts hätten die Einsatzkräfte eine Waffe gefunden. Nach aktuellen Erkenntnissen besteht keine Gefahr für die Bevölkerung. Was sich genau ereignet hat, wird noch ermittelt. Zum Fußball. Skandal bei der WM. Der Weltverband FIFA hat die Rotsperre gegen den besten Torjäger der USA bei Balogun aufgehoben. Offenbar unter dem Druck von US-Präsident Trump. Entsprechende Berichte kritisierte auch der womöglich künftige Bundestrainer Klopp scharf.
4: Trump soll persönlich bei FIFA-Boss Infantino angerufen haben, berichten mehrere Medien. Überraschend hatte der Weltverband am Abend mitgeteilt, dass Balogun im WM-Achtelfinale gegen Belgien spielen darf. Die Rotsperre aus dem 16.

0: Das Finale gegen Bosnien-Herzegowina wurde zur Bewährung ausgesetzt. Trump reagierte umgehend auf seiner Plattform Truth Social und schrieb: Danke FIFA, es sei eine große Ungerechtigkeit wieder gut gemacht worden. Diana Kramer, Nachrichtenredaktion.
1: Bei der WM stehen die nächsten Viertelfinalteilnehmer fest. Norwegen trifft auf England. Die Norweger hatten überraschend Rekordweltmeister Brasilien mit 2:1 aus dem Turnier geworfen. England besiegte Mexiko im Achtelfinale mit 3:2.
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3: 18 Grad habe ich bestimmt in Gandersum und in Peisen. 18 Grad auch in Wallinghusen. Der Tau gibt halt wieder hin ein Bild Wolken über Ostfriesland. Kann auch immer noch mal so ein bisschen Natz von oben geben, aber ein bisschen Sonnenschein soll auch immer noch mal dabei werden. Immer dann, wenn die Wolken direkt mal oben rieten, da mit 20 Grad für wach wie von Dauch. Möhren sichert nicht viel an, ist gut. Da gibt es dann auch wieder Füllwolken. Wir kommen wieder natt in den Dach mit ein Bild Regen, Spuren und auf und an. Dann auch wieder ein bisschen Sonnenschein über den Dach und wir verwachten da mit 20 Grad.
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3: Moin, Autofahrer. Geblitzt wird im Moment in Emden an der Nessalander Straße in einer 50er-Zone. Dann in Aurich an der Auricher Straße in einem 70er-Bereich. Ein weiterer Blitzer steht in Holtgast, Norderlandstraße. Dann in Schortens an der Schosterstraße und in Ostrauderfehn an der Kirchstraße. Sehen Sie weitere Blitzer oder Verkehrsbehinderungen? Klingeln Sie durch, bitte. Sagen Sie eben Bescheid. 04921 586 111. Das ist die Radio Ostfriesland Hotline. 04921 586 111. Ich wünsche einen gaude Fahrt.
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3: Ich wünsche einen wunderbaren Vormittag. Wir gehen zusammen in Richtung Mittagspause. Fort mit Musik von Alize. Die hören wir mit Moa Lolita und dafür noch gute Tag und dickes Ivan und Foto Novella. Ich bin Captain Friedling. Moin miteinander.
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Alizé. Moa Lolita, wie Radio aus Friesland. 12 Minuten nach 11 ist der Glock und wir kicken mal eben gau ob die Straßen. Hier ist der Radio aus Friesland Verkehrsservice, immer aktuell mit einem neuen Blitzer. Und der ist dann auch Trotterfeen aufgebaut, an der Straße Iderfeen Süd. Blitz ist dort in einer 50er-Zone. Vielen Dank an Radio aus Friesland-Fan Arno fürs Bescheid sagen. Ich wünsche einen Gaude fort.

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0: Moin Musik, wie Radio aus Rechtsland von Johnny T. Lotsen, Poetry in Motion. Und damit habe ich das nur 20 Minuten nach Elm. Ich wünsche einen wunderbaren Firmendag. Und nun, da wir ein bisschen was für uns moin Plaudisch Sprach. Elke Dach gibt es ja einen Firmendag. Eine Wiederlektion von uns Lütje Sprachkurs. Brauchen Sie mal moin wir mit.
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2: Daumen drücken für die Führerscheinprüfung.
3: Von da auch. Daumen drücken für die Förderschienprüfung.
2: Heute ist mein Neffe Keno ziemlich aufgeregt aufgestanden. Er hat heute seine praktische Führerscheinprüfung.
1: Und nu ob Blatt.
3: Von da auch ist mein Bröschen Keno leibwösig obstaum. Er hat von da auch sin praktisch Förderschienprüfung.
2: Die theoretische Prüfung hat er in der vergangenen Woche mit links bestanden. Null Fehler hatte er auf dem Prüfungsbogen.
1: Und nu ob Blatt.
3: Die Theorieprüfung hätte er in die vergangenen Weg man eben so bestaunen. Null Fehler sah er auf der Prüfungsblatt.
2: Ich bin damals bei der ersten praktischen Prüfung durchgefallen. Das rückwärts einparken hat überhaupt nicht geklappt.
1: Und nu ob Blatt.
3: Ich bin damals bei der erstpraktisch Prüfung durchfallen. Das Rüchels in Parken hat heilendall nicht klappt.
2: Das war dann der Grund dafür, dass ich an meinem 18. Geburtstag durch die Prüfung gerasselt bin.
1: Und nu ob Blatt.
3: Das war dann der Grund dafür, dass ich an meinem 18. Geburtstag durch die Prüfung rauscht bin.
2: Das passiert Keno aber bestimmt nicht. Da bin ich mir sicher. Ich drücke kräftig die Daumen.
1: Und nu ob Blatt.
3: Das passiert Keno aber sicher nicht. Das werde ich genau. Ich drücke um fix
2: Und jetzt noch der Spruch des Tages.
3: Und nun noch der Spruch von der Dach.
2: Unsere Verwandtschaft ist sehr groß.
1: Und nu ob Blatt.
3: Wir sind mit einem Pund Kriet miteinander verwandt.
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0: Benny King, B-Radio Ostfriesland. Stand by me und damit ist er nur halb qualm.
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2: Mit Volrad Janssen, guten Tag. Aufgespannt, aufgefahren, Motorradfahrer schwer verletzt. Auf der Autobahn 28 in Höhe Vilsum hat sich ein schwerer Unfall ereignet. Nach Angaben der Polizei war ein Motorradfahrer in Richtung Leer unterwegs, als er aus bisher ungeklärter Ursache auf ein Wohnwagengespann auffuhr. Der Mann stürzte und wurde schwer verletzt. Er wurde in ein Krankenhaus gebracht. Die Autobahn in Richtung Leer war für die Unfallaufnahme und Bergungsarbeiten vorübergehend voll gesperrt. Weitere Meldungen aus Ostfriesland im Überblick. Arbeiten am Binnenhafen beginnen. Am Emder Ratsdelft beginnen heute die Vorarbeiten zur Umgestaltung des Hafenkopfes. Zunächst werde der Baugrund untersucht, hieß es von der Stadt. Die Erkenntnisse sollen in die Planung der neuen Spundwand einfließen, hieß es. Die Maßnahme ist Teil der geplanten Umgestaltung der Emder Innenstadt. Am Hafenkopf wird das jetzige Holzdeck durch einen befestigten Platz ersetzt. Ziel ist, den Bereich attraktiver zu gestalten. Gestrandeter Segler gerettet. Einsatzkräfte haben auf Norderney einen Segler von seinem aufgelaufenen Boot gerettet. Der Niederländer war zuvor auf Jüst gestartet und dann am Nordstrand der Nachbarinsel gestrandet, so die Inselfeuerwehr. Er konnte sein Boot offenbar bereits längere Zeit nicht mehr eigenständig verlassen. Die Retter gelangten mit einem Bagger zu dem Havaristen und brachten den Mann in ein Krankenhaus. Die Wasserschutzpolizei ermittelt. 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
0: Wir kicken nach Peisen und nach Gandersum und nach Wallinghusen. Da haben wir überall 18 Grad, ob der Thermometer abstimmt. Der Tau gibt es wieder ein Bild Wulkes. Kann immer mal wieder ein bisschen Regen geben. Man mit ein bisschen Glück ritt der Wolkendeck hier und da auch nochmal open und macht dann Platz für so ein bisschen Sonnenschein. Mit 20 Grad verwacht wie Mörn veranzückt, das wäre nicht Grot. Auch Dorf verwacht wie ein wechselhaften Dach. Mit Tau 20 Grad.
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0: Moin Autofahrer, in Ostrauderfehn steht ein Blitzer an der Straße Iderfehn Süd, dann in Schortens an der Schosterstraße, in Holtgast an der Norderlandstraße, in Hinte an der Auricher Straße und in Emden an der Nesserlander Straße. Und sehen Sie auf Ihrer Strecke weitere Blitzer oder vielleicht auch eine Behinderung, rufen Sie eben an, bitte. 04921 586 111. Das ist die Radio Ostfriesland Hotline. Untersaumen sich wie Aal, Anne Lü, unterwegs Bescheid. Ich wünsche Ihnen gute Fort. Kommen Sie gut an. Ja.

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0: jetzt gleich. 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
1: Ich bin Katrin Müller. Skandal bei der WM. Der Weltverband FIFA hat die Rotsperre gegen den besten Torjäger der USA, Balogun, aufgehoben, offenbar unter dem Druck von US-Präsident Trump. Entsprechende Berichte kritisierte auch der womöglich künftige Bundestrainer Klopp bei Magenta TV scharf.
2: Da sind so lächerliche rote Karten in der Vergangenheit gegeben worden, wo alle nachher sagen, das war keine rote Karte. Und trotzdem bleiben sie bestehen, weil Tatsachenentscheidung. Und hier gehen wir ran. Wenn das wirklich Trump und Infantino miteinander ausgemacht haben, dann das ist verrückt.
1: US-Torjäger Balogun hatte im 16. Finale gegen Bosnien-Herzegowina die rote Karte gesehen, nachdem er unabsichtlich auf dem Knöchel eines Gegners gelandet war. Trump soll dann bei FIFA-Boss Infantino angerufen und Druck gemacht haben. Das Sparpaket für die gesetzlichen Krankenkassen ist noch nicht ganz in trockenen Tüchern. Vor der geplanten Abstimmung im Bundestag in dieser Woche ringen Union und SPD weiter um Änderungen. Unter anderem bei der Familienversicherung und beim Geld vom Bund.
3: Bei der Familienversicherung kommt die Koalition den Betroffenen offenbar doch noch etwas entgegen. Wer Kinder unter 12 Jahren hatte, soll den Ehepartner weiter kostenlos mitversichern können. Bisher war nur eine Grenze bis zum 7. Geburtstag des Kindes geplant. Außerdem könnte der Bund die Krankenkassen stärker unterstützen. Union und SPD wollen das Sparpaket noch diese Woche durchs Parlament bringen und so verhindern, dass die Beiträge im kommenden Jahr noch weiter steigen. Zoe Tassovali, Nachrichtenredaktion.
1: Mehr als die Hälfte der Deutschen ist gegen die von der Regierungskoalition geplante Ausweitung der sachgrundlosen Befristung bei Einstellungen. In einer YouGov-Umfrage für die dpa lehnen die Reform insgesamt 54% ab, 26% befürworten sie. Die Regierungskoalition plant im Zuge der Sozialstaatsreformen die Möglichkeit einer längeren Befristung von Arbeitsverhältnissen. SPD-Sozialpolitiker plädieren für mehrjährige Übergangsfristen bei der geplanten Abschaffung der abschlagsfreien Frührente nach 45 Beitragsjahren. Die sozialpolitische Sprecherin der SPD-Bundestagsfraktion Klose

0: sagte dem Redaktionsnetzwerk Deutschland, sie halte eine Übergangsfrist von 5 Jahren für sinnvoll. Ein SPD-Kollege spricht sogar von 10 Jahren.
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0: Zum Wetter, die aktuelle Vorhersage des Deutschen Wetterdienstes. Im Norden und Osten stark bewölkt bis bedeckt mit Höchstwerten zwischen 19 und 23 Grad. Von der Nordsee ziehen Regenschauer Richtung Südosten. In der Südwesthälfte dagegen heiter bis sonnig und vielfach trocken bei 24 bis 32 Grad maximal. Morgen ähnlich, im Norden und Osten eher grau und regnerisch. In der Südwesthälfte wieder viel Sonne bei Höchsttemperaturen bis 32 Grad, am Oberrhein bis 34 Grad.
1: Das waren die Nachrichten.

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2: Mit Volrad Janssen, guten Tag. Aufgespannt, aufgefahren, Motorradfahrer schwer verletzt. Auf der Autobahn 28 in Höhe Vilsum hat sich ein schwerer Unfall ereignet. Nach Angaben der Polizei war ein Motorradfahrer in Richtung Leer unterwegs, als er aus bisher ungeklärter Ursache auf ein Wohnwagengespann auffuhr. Der Mann stürzte und wurde schwer verletzt. Er wurde in ein Krankenhaus gebracht. Die Autobahn in Richtung Leer war für die Unfallaufnahme und Bergungsarbeiten vorübergehend voll gesperrt. Weitere Meldungen aus Ostfriesland im Überblick. Arbeiten am Binnenhafen beginnen. Am Emder Ratsdelft beginnen heute die Vorarbeiten zur Umgestaltung des Hafenkopfes. Zunächst werde der Baugrund untersucht, hieß es von der Stadt. Die Erkenntnisse sollen in die Planung der neuen Spundwand einfließen, hieß es. Die Maßnahme ist Teil der geplanten Umgestaltung der Emder Innenstadt. Am Hafenkopf wird das jetzige Holzdeck durch einen befestigten Platz ersetzt. Ziel ist, den Bereich attraktiver zu gestalten. Gestrandeter Segler gerettet. Einsatzkräfte haben auf Norderney einen Segler von seinem aufgelaufenen Boot gerettet. Der Niederländer war zuvor auf Jüst gestartet und dann am Nordstrand der Nachbarinsel gestrandet, so die Inselfeuerwehr. Er konnte sein Boot offenbar bereits längere Zeit nicht mehr eigenständig verlassen. Die Retter gelangten mit einem Bagger zu dem Havaristen und brachten den Mann in ein Krankenhaus. Die Wasserschutzpolizei ermittelt. 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
1: Ich bin Katrin Müller. Skandal bei der WM. Der Weltverband FIFA hat die Rotsperre gegen den besten Torjäger der USA, Balogun, aufgehoben. Offenbar unter dem Druck von US-Präsident Trump. Entsprechende Berichte kritisierte auch der womöglich künftige Bundestrainer Klopp bei Magenta TV.
2: Das sind so lächerliche rote Karte in der Vergangenheit gegeben worden, wo alle nachher sagen, das war keine rote Karte. Und trotzdem bleiben sie bestehen, weil Tatsachenentscheidung. Und hier gehen wir ran. Wenn das wirklich Trump und Infantino miteinander ausgemacht haben, dann das ist verrückt.
1: US-Torjäger Balogun hatte im 16. Finale gegen Bosnien-Herzegowina die rote Karte gesehen, nachdem er unabsichtlich auf dem Knöchel eines Gegners gelandet war. Trump soll dann bei FIFA-Boss Infantino angerufen und Druck gemacht haben. Im 8. Finale treten die USA gegen Belgien an. Der belgische Fußballverband hat in dem Streit inzwischen Berufung gegen die FIFA-Entscheidung eingelegt. Mehr als die Hälfte der Deutschen ist gegen die von der Regierungskoalition geplante Ausweitung der sachgrundlosen Befristung bei Einstellungen. In einer YouGov-Umfrage für die dpa lehnen die Reform insgesamt 54% ab, 26% befürworten sie. Die Regierungskoalition plant im Zuge der Sozialstaatsreformen die Möglichkeit einer längeren Befristung von Arbeitsverhältnissen. Zum Start einer erneuten Hitzewelle spitzt sich in Frankreich die Waldbrandgefahr zu. Im Süden des Landes kämpfen Feuerwehren gegen einen riesigen Brand. Die Behörden haben die Evakuierung von rund 10.000 Menschen aus mehreren Ortschaften angeordnet.
3: In dem betroffenen Gebirgsmassiv westlich von Perpignan hat das Feuer sich bereits durch 4.600 Hektar Fläche gefressen. Der ausufernde Brand führte auch zu einer Anpassung der dritten Etappe der Tour de France, die heute durch die betroffene Region führt. Auch an anderen Orten in Frankreich brachen Brände aus. Der staatliche Wetterdienst warnte für Dutzende Departements vor einer hohen Brandgefahr. Michael Evers, Paris.
1: In Baden-Württemberg in Offenburg hat die Polizei nach Schüssen einen toten Mann und eine verletzte Frau gefunden. Die Frau starb dann aber kurze Zeit später im Krankenhaus, teilte die Polizei mit. In der Nähe des Tatorts hätten die Einsatzkräfte eine Waffe gefunden. Nach aktuellen Erkenntnissen besteht keine Gefahr für die Bevölkerung. Was sich genau ereignet hat, wird noch ermittelt.
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1: Zum Wetter, die aktuelle Vorhersage des Deutschen Wetterdienstes. Im Norden und Osten stark bewölkt bis bedeckt mit Höchstwerten zwischen 19 und 23 Grad. Von der Nordsee ziehen Regenschauer Richtung Südosten. In der Südwesthälfte dagegen heiter bis sonnig und vielfach trocken bei 24 bis 32 Grad maximal. Morgen ähnlich, im Norden und Osten eher grau und regnerisch. In der Südwesthälfte wieder viel Sonne bei Höchsttemperaturen bis 32 Grad, am Oberrhein bis 34 Grad.
0: Das waren die Nachrichten.

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1: Mit Volkrad Janssen, guten Tag. Wassertemperatur. Nordsee hat sich schnell erwärmt. Die Temperatur der Nordsee ist Ende Juni auffallend schnell gestiegen. Das geht aus Messungen des Bundesamtes für Seeschifffahrt und Hydrographie hervor. Demnach stieg die Oberflächentemperatur in der letzten Juniwoche um 1,9 Grad. Gründe dafür sehen die Wissenschaftler in der Hitzewelle, vor allem in Küstennähe. Setze sich der Trend fort, könne dies dazu führen, dass Arten abwandern oder biologische Abläufe aus dem Takt geraten, hieß es. Weitere Meldungen aus Ostfriesland im Überblick. Heidelbeerernte gestartet. In Ostfriesland hat die Heidelbeerernte begonnen. Die Erzeuger erwarten in diesem Jahr eine gute Ernte in hervorragender Qualität, so die Landwirtschaftskammer Niedersachsen. In der Region haben Heidelbeeren durch feuchte und saure Moorböden ideale Bedingungen, hieß es. Die Haupternte werde für Mitte Juli bis Anfang August erwartet. Anbaugebiete sind in Ostfriesland etwa im Bereich Aurich oder in Murmerland. Versuchte Brandstiftung in Südbrokmerland. Auf einem Feld in Wiegboldsbur haben Unbekannte versucht, einen Rundballen in Brand zu stecken. Ein Landwirt hatte Brandlöcher in der Folie des Heuballens entdeckt. Die Polizei ermittelt und bittet Hinweisgeber, sich zu melden. 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
1: Ich bin Dirk Zeitler. Eine angebliche Einflussnahme von US-Präsident Trump und FIFA-Boss Infantino auf eine WM-Entscheidung treibt auch den Deutschen Fußballbund um. DFB-Präsident Neuendorf macht sich Sorgen um die Integrität des Wettbewerbs und fordert vom Weltverband eine Erklärung.
2: Neuendorf fordert vor allem eine schnelle Erklärung der FIFA. Der Eindruck, dass hier ein ranghoher Politiker Einfluss auf den Sport genommen hat, der müsse zügig und schlüssig ausgeräumt werden. Noch deutlicher wird der vermutlich neue Bundestrainer Jürgen Klopp, der bei Magenta sagt, wenn das wirklich Trump und Infantino miteinander ausgemacht haben, stellt das alles in Frage. Denn die rote Karte sei regelgerecht gewesen und vor allem eine Tatsachenentscheidung, was übrigens auch Englands Trainer Thomas Tuchel so sieht. Thomas Thonfeld, Sportredaktion.
1: Die Pläne der schwarz-roten Koalitionsspitze für erschwerte Krankmeldungen im Job sorgen weiter für Diskussionen. Kritik kommt jetzt auch aus der Kanzlerpartei. Der Vizevorsitzende des CDU-Arbeitnehmerflügels, Bäumler, sagte dem Tagesspiegel, dieses völlig unnötige Thema müsse schnell abgeräumt werden.
3: Seit Tagen tobt die Debatte darüber, dass für Arbeitnehmer künftig ab dem ersten Krankheitstag eine Attestpflicht gelten und die telefonische Krankschreibung abgeschafft werden soll. Das hatte schon für massive Kritik von Hausärzten, Krankenkassen und Gewerkschaften gesorgt. Der Vizevorsitzende des CDU-Arbeitnehmerflügels sagt, die Koalition sollte sich lieber anderen Themen zuwenden, statt das Signal an die Menschen im Land zu senden, dass sie ihnen misstraue. Kanzler Friedrich Merz hatte die Pläne damit begründet, den Krankenstand in Deutschland senken zu wollen. Diana Kramer, Nachrichtenredaktion.
1: Wegen eines weiter um sich greifenden Naturbrandes in Südfrankreich sind inzwischen 10.000 Menschen evakuiert worden. Betroffen sind 26 Ortschaften in einem Gebirgsmassiv westlich von Perpignan, wo die Flammen sich inzwischen durch 4.600 Hektar Fläche gefressen haben. Ein Feuerwehrmann sowie ein Anwohner wurden schwer verletzt. Die Unzufriedenheit der Deutschen mit dem Gesundheitssystem wächst weiter. Gleichzeitig setzen die Menschen auf künstliche Intelligenz, wie eine Umfrage des Pharmaherstellers Stada ergab. 45% der Befragten nutzten demnach bereits KI für Gesundheitsfragen. 81% der Deutschen sind auch offen dafür, dass KI künftig eine Rolle in ihrer Gesundheitsversorgung spielt.
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4: Zum Wetter, die aktuelle Vorhersage des Deutschen Wetterdienstes. Im Norden und Osten stark bewölkt bis bedeckt mit Höchstwerten zwischen 19 und 23 Grad. Von der Nordsee ziehen Regenschauer Richtung Südosten. In der Südwesthälfte dagegen heiter bis sonnig und vielfach trocken bei 24 bis 32 Grad maximal. Morgen ähnlich, im Norden und Osten eher grau und regnerisch. In der Südwesthälfte wieder viel Sonne bei Höchsttemperaturen bis 32 Grad, am Oberrhein bis 34 Grad.
0: Das waren die Nachrichten.

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3: Mit Volkrat Janssen. Guten Tag. Wassertemperatur. Nordsee hat sich schnell erwärmt. Die Temperatur der Nordsee ist Ende Juni auffallend schnell gestiegen. Das geht aus Messungen des Bundesamtes für Seeschifffahrt und Hydrographie hervor. Demnach stieg die Oberflächentemperatur in der letzten Juniwoche um 1,9 Grad. Gründe dafür sehen die Wissenschaftler in der Hitzewelle, vor allem in Küstennähe. Setze sich der Trend fort, könne dies dazu führen, dass Arten abwandern oder biologische Abläufe aus dem Takt geraten, hieß es. Weitere Meldungen aus Ostfriesland im Überblick. Heidelbeerernte gestartet. In Ostfriesland hat die Heidelbeerernte begonnen. Die Erzeuger erwarten in diesem Jahr eine gute Ernte in hervorragender Qualität, so die Landwirtschaftskammer Niedersachsen. In der Region haben Heidelbeeren durch feuchte und saure Moorböden ideale Bedingungen, hieß es. Die Haupternte werde für Mitte Juli bis Anfang August erwartet. Anbaugebiete sind in Ostfriesland etwa im Bereich Aurich oder in Murmerland. Versuchte Brandstiftung in Südbrookmerland. Auf einem Feld in Wiegboldsbur haben Unbekannte versucht, einen Rundballen in Brand zu stecken. Ein Landwirt hatte Brandlöcher in der Folie des Heuballens entdeckt. Die Polizei ermittelt und bittet Hinweisgeber, sich zu melden. 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
1: Und die Zeit 15.
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2: Ich bin Dirk Zeitler. Eine angebliche Einflussnahme von US-Präsident Trump und FIFA-Boss Infantino auf eine WM-Entscheidung treibt auch den Deutschen Fußballbund um. DFB-Präsident Neuendorf macht sich Sorgen um die Integrität des Wettbewerbs und fordert vom Weltverband eine Erklärung.
3: Neuendorf fordert vor allem eine schnelle Erklärung der FIFA. Der Eindruck, dass hier ein ranghoher Politiker Einfluss auf den Sport genommen hat, der müsse zügig und schlüssig ausgeräumt werden. Noch deutlicher wird der vermutlich neue Bundestrainer Jürgen Klopp, der bei Magenta sagt, wenn das wirklich Trump und Infantino miteinander ausgemacht haben, stellt das alles in Frage. Denn die rote Karte sei regelgerecht gewesen und vor allem eine Tatsachenentscheidung, was übrigens auch Englands Trainer Thomas Tuchel so sieht. Thomas Thonfeld, Sportredaktion.
2: Die Pläne der schwarz-roten Koalitionsspitze für erschwerte Krankmeldungen im Job sorgen weiter für Diskussionen. Kritik kommt jetzt auch aus der Kanzlerpartei. Der Vizevorsitzende des CDU-Arbeitnehmerflügels, Bäumler, sagte dem Tagesspiegel, dieses völlig unnötige Thema müsse schnell abgeräumt werden.
4: Seit Tagen tobt die Debatte darüber, dass für Arbeitnehmer künftig ab dem ersten Krankheitstag eine Attestpflicht gelten und die telefonische Krankschreibung abgeschafft werden soll. Das hatte schon für massive Kritik von Hausärzten, Krankenkassen und Gewerkschaften gesorgt. Der Vizevorsitzende des CDU-Arbeitnehmerflügels sagt, die Koalition sollte sich lieber anderen Themen zuwenden, statt das Signal an die Menschen im Land zu senden, dass sie ihnen misstraue. Kanzler Friedrich Merz hatte die Pläne damit begründet, den Krankenstand in Deutschland senken zu wollen. Diana Kramer, Nachrichtenredaktion.
2: Wegen eines weiter um sich greifenden Naturbrandes in Südfrankreich sind inzwischen 10.000 Menschen evakuiert worden. Betroffen sind 26 Ortschaften in einem Gebirgsmassiv westlich von Perpignan, wo die Flammen sich inzwischen durch 4.600 Hektar Fläche gefressen haben. Ein Feuerwehrmann sowie ein Anwohner wurden schwer verletzt. Die Unzufriedenheit der Deutschen mit dem Gesundheitssystem wächst weiter. Gleichzeitig setzen die Menschen auf künstliche Intelligenz, wie eine Umfrage des Pharmaherstellers Stada ergab. 45% der Befragten nutzen demnach bereits KI für Gesundheitsfragen. 81% der Deutschen sind auch offen dafür, dass KI künftig eine Rolle in ihrer Gesundheitsversorgung spielt.
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5: Ja, also die Woche startete ja nun wirklich grau in grau, nach wie vor viele Wolken. Ab und zu kann es noch mal eine Regenschauer geben, aber so langsam aber sicher ziehen dann die Regenschauer auch ab hier über Ostfriesland. Bei Maxi-Werten um die 20 Grad ist es dann auch noch ziemlich windig draußen. In Donnermoorsiel am Benzersieler Tief, da messen wir 17 Grad. In Friedeburg an der Schlossanlage 20 Grad und bei uns in Gretsiel am Pilsumer-Leuchtturm ebenfalls 20 Grad. Morgen, wie heute, bei Maxi-Werten um die, 20 Grad.
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5: Die Autobahnen und Bundesstraßen bei uns in Ostfriesland sind frei. Hier kommen sie gut durch. Es gibt drei Blitzen. Am Delft in Emden wird kontrolliert. Ein Blitzeanhänger steht in Tannenhausen in Richtung Moordorf. Und in Blomberg in Richtung Neuschow wird ebenfalls kontrolliert. Hier dürfen wir maximale 50 fahren. Blitzer sehen und melden, das können Sie gerne machen. Ich bin hier bei Radio Ostfriesland in den Studios in Aurich. Und hier ist sie, die Blitzer-Hotline 049-21-586-111. Ich wünsche Ihnen unterwegs eine gute, vor allen Dingen wünsche ich Ihnen eine sichere Fahrt mit Radio Ostfriesland heute am Montagnachmittag.
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5: Um 3:04 mit mir. Ich bin Tommy Bollmann und wir starten gemeinsam in eine neue Woche. Heute haben wir den 6. Juli und ja, bis 18 Uhr geht's gemeinsam quer durch den Nachmittag. Ich freue mich, dass Sie mit dabei sind, dass wir die Zeit miteinander verbringen dürfen. Wir gucken natürlich auch mal, wie das Wetter so wird hier in dieser Woche. Da gucken wir mal und vor allen Dingen sprechen wir natürlich hier über ein ganz besonderes Ereignis, was die Beatles betrifft. John Lennon

und Paul McCartney haben sich nämlich mit diesem Datum zum ersten Mal getroffen. Das und mehr hier auch in dieser Stunde. Natürlich gibt's noch prima Musik von Ryan Paris, hier schon hinten im Beck mit Dolce Vita, die Doobie Brothers mit Listen to the Music und 1910 Food Gum Company, Simon Says. Mehr verrate ich nicht. Ich wünsche jedenfalls einen schönen Start in den Nachmittag.

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0: Das waren sie. Und da sind sie, die Doobie Brothers und Listen to the Music. Hier bei Radio Ostfriesland am Montagnachmittag um 3:12. Und dieser Titel, der lief auch immer in meinem Autoradio bzw. meiner Anlage. Ich habe damals, als ich gerade den Führerschein gemacht habe, einen VW Käfer gefahren. War damals schon 15 Jahre alt, aber top in Schuss. Und ich habe mir da eine super Anlage eingebaut. Ja, heute würde ich da eher so die Nase rümpfen, wenn da so einer vorbeiführe wie ich, so wie vor x Jahren, Jahrzehnten. Und da habe ich auch die Doobie Brothers gehört. Und die Four Tops mit Loco in Acapulco. Und ja, und die Führerscheinprüfung. Ich weiß nicht, ob Sie sich noch an Ihre Prüfung erinnern können. Wenn ich da so an meine zurückdenke, ich glaube, das war so 8 Stunden Schaltwagen, 4 Stunden Automatik und dann ab in die Prüfung. Heute sieht das ja ganz anders aus.
1: 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Heute
2: Daumen drücken für die Führerscheinprüfung.
3: Von da auch Daumen drücken für die Förderschienprüfung.
2: Heute ist mein Neffe Keno ziemlich aufgeregt aufgestanden. Er hat heute seine praktische Führerscheinprüfung.
1: Und nu ob Blatt.
3: Von da auch ist mein Bröschen Keno lebwösig obstaum. Er hat von da auch sin praktisch Förderschienprüfung.
2: Die theoretische Prüfung hat er in der vergangenen Woche mit links bestanden. 0 Fehler hatte er auf dem Prüfungsbogen.
1: Und nu ob Blatt.
3: Die Theorieprüfung hätte er in die vergangenen Weg man eben so bestaunen. 0 Fehler sah er auf der Prüfungsblatt.
2: Ich bin damals bei der ersten praktischen Prüfung durchgefallen. Das Rückwärts-Einparken hat überhaupt nicht geklappt.
1: Und nu ob Blatt.
3: Ich bin damals bei der ersten praktischen Prüfung durchfallen. Das Rückwärts-Einparken hat heilendall nicht klappt.
2: Das war dann der Grund dafür, dass ich an meinem 18. Geburtstag durch die Prüfung gerasselt bin.
1: Und nu ob Blatt.
3: Das war dann der Grund dafür, dass ich an meinem 18. Geburtstag durch die Prüfung rauscht bin.
2: Das passiert Keno aber bestimmt nicht. Da bin ich mir sicher. Ich drücke kräftig die Daumen.
1: Und nu ob Blatt.
3: Das passiert Keno aber sicher nicht. Das werde ich genau. Ich drücke um fix den Daumen.
2: Und jetzt noch der Spruch des Tages.
3: Und nun noch der Spruch von der Dach.
2: Unsere Verwandtschaft ist sehr groß.
1: Und nu ob Blatt.
3: Wir sind mit einem Pfund Kriet miteinander verwandt.
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0: Musik von den Four Tops und Loco in Acapulco. Kriegt man so langsam so ein bisschen Urlaubsstimmung oder Sommersonne? Ja, hätten wir gerne. Leider Gottes sind wir mit vielen Wolken, Regenschauern und einer richtig frischen Brise heute in die Woche gestartet. Da stellt sich für uns natürlich die Frage, bleibt es jetzt so? Oder zeigt sich in den nächsten Tagen auch mal wieder des Öfteren die Sonne hier bei uns über Ostfriesland? Darüber sprechen wir jetzt mit unserer offiziellen Radio Ostfriesland Wetterexpertin. Das ist Annika Brieber. Sie ist Meteorologin am Klimahaus in Bremerhaven und sie ist unsere Wetterfee hier bei Radio Ostfriesland. Und ja, Frau Brieber, viele Ostfriesen, wir haben heute Morgen erst einmal den Regenschirm gebraucht. Was erwartet uns denn heute am Nachmittag, heute am Montag? Gibt es Chancen auch auf trockene Abschnitte oder bleibt es eher so ungemütlich wie heute Morgen?
1: Immer noch sehr bewölkt und der Nachmittag wird aber eher trocken. Weiterhin aber viele Wolken, Temperaturen so um die 18 bis 20 Grad, also weiterhin sehr erfrischend. Und dazu weht auch noch ein stark böiger Westwind, der kann sogar direkt an der Küste noch Sturmböen ausbilden.
0: Ja, werfen wir auch mal einen Blick, Frau Brieber, auf die nächsten Tage. Dürfen wir uns auf freundlicheres Sommerwetter freuen oder bleibt die Woche eher so wechselhaft und uselig?
1: Es geht ähnlich weiter am Dienstag mit vielen Wolken, vielleicht noch mal dem einen oder anderen Schauer, Temperaturen um die 19 Grad. Ab Mittwoch wird es dann langsam freundlicher, also da sind nur noch, ja, immer noch Wolken dabei, aber zwischendurch kommt eben eventuell auch mal die Sonne raus, Temperaturen dann schon um die 20 Grad und Richtung Donnerstag steigen die Temperaturen dann ordentlich an und dann kommt auch wieder die nächste Hitze.
0: Ja, ist denn auch in der nächsten Woche, Sie sprechen von Hitze, noch einmal mit einer richtigen Hitzewelle zu rechnen oder ist es eher, ja, nicht so wild?
1: So extrem hoffentlich nicht, aber ja, Richtung Wochenende steigen die Temperaturen dann wohl auch wieder so Richtung, ja, 30 Grad, zumindest in einigen Teilen von Deutschland. Mal schauen, wie, also es lässt sich noch nicht ganz absehen, wie heiß es dann wirklich wird.
0: Woher bekommt denn eigentlich dieses gerade im Moment recht unbeständige Wetter, diese Wetterlage, wo kommt die her? Was sorgt momentan dafür, dass sich Sonne und Regen ständig so sehr und so extrem abwechseln?
1: Ja, im Moment haben wir so einen echt krassen Gegensatz. Wir haben gerade so eine Nordwestlage und da sind wir hier im Nordwesten eben auf der kühlen Seite. Deswegen merken wir gerade nicht so sehr viel von der Sommerhitze. Aber in Süddeutschland ist die nach wie vor präsent, beziehungsweise wird in den nächsten Tagen auch noch heftiger. Und da kriegen wir dann eben zum Wochenende auch was wieder von ab.
0: Na, Gott sei Dank, sagt Annika Brieber, Meteorologin am Klimahaus in Bremerhaven und hier bei Radio Ostfriesland unsere Wetterfee. Das nächste Wetterupdate gibt es am Freitag. Dann schauen wir genauer auf das sommerliche Wochenendwetter. Mal gucken, soll schön werden. Das sind ja schon mal tolle Aussichten. Ab Mittwoch auf jeden Fall nicht mehr so usselig wie heute oder wie leider auch der morgige Dienstag. Tja, und ich sag nur eins, bei jedem Wetter auf jeden Fall ein Hit. 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
3: Und die Zeit 15:30 Uhr, halb vier.
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5: Mit Volkrad Janssen, guten Tag. Wassertemperatur. Nordsee hat sich schnell erwärmt. Die Temperatur der Nordsee ist Ende Juni auffallend schnell gestiegen. Das geht aus Messungen des Bundesamtes für Seeschifffahrt und Hydrographie hervor. Demnach stieg die Oberflächentemperatur in der letzten Juniwoche um 1,9 Grad. Gründe dafür sehen die Wissenschaftler in der Hitzewelle, vor allem in Küstennähe. Setze sich der Trend fort, könne dies dazu führen, dass Arten abwandern oder biologische Abläufe aus dem Takt geraten, hieß es. Weitere Meldungen aus Ostfriesland im Überblick. Heidelbeerernte gestartet. In Ostfriesland hat die Heidelbeerernte begonnen. Die Erzeuger erwarten in diesem Jahr eine gute Ernte in hervorragender Qualität, so die Landwirtschaftskammer Niedersachsen. In der Region haben Heidelbeeren durch feuchte und saure Moorböden ideale Bedingungen, hieß es. Die Haupternte werde für Mitte Juli bis Anfang August erwartet. Anbaugebiete sind in Ostfriesland etwa im Bereich Aurich oder in Murmerland. Versuchte Brandstiftung in Südburgmerland. Auf einem Feld in Wiegboldsbur haben Unbekannte versucht, einen Rundballen in Brand zu stecken. Ein Landwirt hatte Brandlöcher in der Folie des Heuballens entdeckt. Die Polizei ermittelt und bittet Hinweisgeber, sich zu melden. 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
3: Naja, was für ein Start in die Woche. Von Sommer noch nicht wirklich eine Spur, viele Wolken. Ab und zu gibt es noch eine Regenschauer über Ostfriesland. Die Regenschauer ziehen aber langsam, aber sicher ab. Bei Maxiwerten um die 20 Grad weht dann auch noch ein starker Wind. Und zwar hier auf Langeoog am Fähranleger, da messen wir 17 Grad. Am Emder Ottohus, da messen wir 20 Grad. In Norddeich auf dem Deich messen wir 19 Grad. Morgen dann ähnlich wie heute. Bei Maxiwerten um die 20 Grad.
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3: Läuft auf den Autobahnen und Bundesstraßen bei uns in Ostfriesland störungsfrei. Naja, hier kommen Sie gut durch, das klingt doch schon mal gut. Drei Blitzen gibt es am Delft in Emden. Ein Blitzeranhänger steht bei uns in Tannenhausen in Richtung Moordorf. Und in Blomberg in Richtung Neuschow wird ebenfalls kontrolliert. Hier dürfen wir maximal 50 fahren. Und wenn Sie wissen, wo es nicht mehr geht, wenn Sie wissen, wo geblitzt wird, dann melden Sie sich bei mir gerne hier bei Radio Ostfriesland in Aurich, hier in den Studios, da sitze ich. Und hier ist die Radio Ostfriesland Blitzer Hotline. Das ist die 049-21586 und dann die 111. Ihnen allen unterwegs eine gute und vor allen Dingen eine sichere Fahrt mit Radio Ostfriesland. Ich bin Tommy Bollmann und gemeinsam geht's bis 18 Uhr quer durch den Montagnachmittag. Gleich mit einer besonders schönen Geschichte vom 6. Juli 2026. Das erste Zusammentreffen von Lennon und McCartney.

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Supergruppe. Die Bee Gees und mit der Frage How deep is your love? Hier ist Radio aus Friesland um 20 Minuten vor 4, heute am 6. Juli. Ja, heute genau vor 69 Jahren, ja, da fand eine Begegnung statt, welche die Musikgeschichte für immer verändern sollte. Wir schreiben den 6. Juli 1957. Da spielte ein junger John Lennon mit seiner Skiffle-Band The Quarrymen auf dem Kirchenfest von St. Peter im Liverpooler Vorort Woolton. Und im Publikum war an diesem Tag auch ein 15-jähriger Paul McCartney. Und nach dem Auftritt wurden die beiden einander vorgestellt. Und der Grundstein für eine der erfolgreichsten Songwriter-Partnerschaften aller Zeiten war damit gelegt. Gemeinsam schrieben Lennon und McCartney unzählige Welthits. Zusammen mit George Harrison und Ringo Starr wurden sie später, na klar, zu den Beatles und prägten die Musik wie kaum eine andere Band zuvor. Ja, und wissen Sie was? Wissen Sie, was das Beste ist? Diese zeitlosen Songs von Lennon und McCartney gehören auch heute noch fest zu unserem Programm hier bei Radio Ostfriesland. Die Beatles bei Radio Ostfriesland. Hey, was Besonderes?

0: Naja, ich würde sagen, unverkennbar, die Beatles, Ende 67, Hello, Goodbye, hier bei Radio Ostfriesland, um 15.44 Uhr, 16 Minuten noch bis 4.
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0: ich finde diese Band unglaublich gut. Und deswegen freue ich mich immer wieder, sie hier bei Radio Ostfriesland zu hören. ELO, das war 1980, All Over the World. Ja, über die ganze Welt hinweg. Warum denn nicht? Früher gehörten sie doch zum Urlaub mit dazu. Ja, sie und sie und sie auch. Ja, auch die Postkarten. Ja, und kaum angekommen, wurde eine ausgesucht, ein paar liebevolle Zeilen geschrieben und ab gingen sie in den Briefkasten. Ja, und bei mir stand da meistens Folgendes drauf, richtig ausführlich. Hallo ihr Lieben, hier ist es richtig schön. Wir haben ein tolles Wetter, liebe Grüße, Tommy. Ja, reicht doch, oder? Man kann sich die Bildchen angucken, reicht. Also heute verschicken wir Urlaubsgrüße ja zumeist per WhatsApp oder als Foto direkt vom Strand. Geht viel schneller. Trotzdem, ja, das hätte ich gar nicht für möglich gehalten, zeigt eine neue Studie, die klassische Postkarte ist noch lange nicht ausgestorben. Nein, rund 3/4 der Deutschen schreiben im Urlaub immer noch welche. Und deshalb unsere Frage hier bei Radio Ostfriesland, die Frage des Tages, an wen verschicken Sie eigentlich überhaupt noch Postkarten?
1: Meine Familie halt. Oma, Verwandte, Onkel. Ich würde damit die wissen, wie gut es mir geht.
2: Wenn, dann nur an Familie. Die freuen sich, wenn sie eine Karte lesen können.
3: An Freunde. Und wenn jemand Geburtstag hat in der Zeit, da verschicke ich meistens auch eine Postkarte. Ich schreibe gerne. Ich habe zwar auch WhatsApp und so, aber ich schreibe gerne mit der Hand.
4: Ja, an Freunde aus dem Urlaub heraus, da hat man direkt ein Urlaubsmotiv.
5: Also an meine daheim gebliebenen Familienmitglieder oder auch an gute Freunde. Weil ich es einfach schön finde. Ich finde es auch selber schön, wenn ich noch Postkarten bekomme. Und dann hoffe ich, dass die anderen sich auch freuen.
0: Das kann ich gut nachvollziehen. Ich finde ja, so eine echte Postkarte hat auch was Besonderes. Man hält sie in der Hand, stellt sie in der Regel oder hängt sie an den Küchenschrank oder an den Kühlschrank mit diesen Magneten. Ne? Kennen Sie die? Haben Sie die Augen? Ja, sehen Sie? Ja, habe ich mir doch gedacht, auch bei Ihnen. Guck mal, da am Kühlschrank. Da hängen jetzt Briefmarken und Postkarten. Ja. Und man findet sie auch wieder, man kann sie sammeln. Nur bei der Zustellung war die Postkarte eigentlich etwas gemütlicher unterwegs. Manchmal lag sie erst im Briefkasten, als der Koffer zu Hause längst wieder ausgepackt war. Konnte passieren, wenn man am anderen Ende der Welt die Postkarte beispielsweise in Neuseeland, in Australien dann eingeworfen hat. Alle Trends haben wir auf jeden Fall im Blick mit Radio Ostfriesland. Hey, wat Business und ach, guck mal, der Strand. Ein schönes Feeling. Hier sind die Pet Shop Boys und Go West. Hier ist Radio Ostfriesland. Ich bin Tommy Bollmann und bis 18 Uhr geht es quer durch den Nachmittag hier bei Radio Ostfriesland. Hey, wat Business.

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1: Ich bin Dirk Zeitler. Dieser Fall schlägt hohe Wellen, nachdem die FIFA die Rotsperre gegen US-Nationalstürmer Belogun kurz vor dem Achtelfinale gegen Belgien ausgesetzt hat, steht die Frage im Raum, hatte US-Präsident Trump bei der Entscheidung seine Finger im Spiel? Fußballverbände auf der ganzen Welt reagieren empört.
2: Neuendorf fordert vor allem eine schnelle Erklärung der FIFA. Der Eindruck, dass hier ein ranghoher Politiker Einfluss auf den Sport genommen hat, der müsse zügig und schlüssig ausgeräumt werden. Noch deutlicher wird der vermutlich neue Bundestrainer Jürgen Klopp, der bei Magenta sagt, wenn das wirklich Trump und Infantino miteinander ausgemacht haben, stellt das alles in Frage. Denn die rote Karte sei regelgerecht gewesen und vor allem eine Tatsachenentscheidung, was übrigens auch Englands Trainer Thomas Tuchel so sieht. Thomas Thonfeld, Sportredaktion.
1: Die Pläne der schwarz-roten Koalitionsspitzen für erschwerte Krankmeldungen im Job sorgen weiter für Diskussionen. Kritik kommt jetzt auch aus der Kanzlerpartei. Der Vizevorsitzende des CDU-Arbeitnehmerflügels, Christian Bäumler, sagte dem Tagesspiegel, dieses völlig unnötige Thema müsse schnell abgeräumt werden.
3: Seit Tagen tobt die Debatte darüber, dass für Arbeitnehmer künftig ab dem ersten Krankheitstag eine Attestpflicht gelten und die telefonische Krankschreibung abgeschafft werden soll. Das hatte schon für massive Kritik von Hausärzten, Krankenkassen und Gewerkschaften gesorgt. Der Vizevorsitzende des CDU-Arbeitnehmerflügels sagt, die Koalition sollte sich lieber anderen Themen zuwenden, statt das Signal an die Menschen im Land zu senden, dass sie ihnen misstraue. Kanzler Friedrich Merz hatte die Pläne damit begründet, den Krankenstand in Deutschland senken zu wollen. Diana Kramer, Nachrichtenredaktion.
1: Mehr als die Hälfte der Deutschen ist gegen die von der Koalition geplante Ausweitung der sachgrundlosen Befristung bei Einstellungen. In einer YouGov-Umfrage lehnten die Reform insgesamt 54% ab, 26% befürworteten sie. Die Regierungskoalition plant die Möglichkeit einer längeren Befristung von Arbeitsverhältnissen. Wegen eines weiter um sich greifenden Naturbrandes in Südfrankreich sind inzwischen 10.000 Menschen evakuiert worden. Betroffen sind 26 Ortschaften. In einem Gebirgsmassiv westlich von Perpignan, wo die Flammen sich inzwischen durch 4.600 Hektar Fläche gefressen haben. Ein Feuerwehrmann sowie ein Anwohner wurden schwer verletzt.
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4: Viele Wolken, ab und zu gibt es auch noch eine Regenschauer, die dann aber langsam über Nachmittag abziehen. Hier über Ostfriesland, die Maxiwerte, die liegen um die 20 Grad. Im Moment messen wir in Tannhausen an der Wakeboard-Anlage die 19 Grad. In Leer am Leeraner Miniaturland messen wir 20 Grad. In Aurich am Energieerlebniszentrum ebenfalls 20 Grad. Morgen wird es dann wie heute bei Maxiwerten um die 20 Grad. Ja.
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4: Auf den Autobahnen und Bundesstraßen bei uns hier in Ostfriesland gibt es keine Staus. Sie haben freie Fahrt. Drei Blitzen, die gibt es am Delft in Emden, wird kontrolliert. Ein Blitzeranhänger steht in Tannenhausen in Richtung Moordorf. Und in Blomberg in Richtung Neuschow wird ebenfalls kontrolliert. Hier sind 50 erlaubt. Blitzer sehen um Emden, das können Sie gerne tun. Ich freue mich, mit Ihnen zu plaudern hier über die Radio Ostfriesland Blitzer-Hotline. Das ist sie hier, die 04921 586 111. Ich wünsche Ihnen unterwegs allen eine gute, vor allen Dingen wünsche ich Ihnen eine sichere Fahrt mit Radio Ostfriesland.
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4: Mit mir, ich bin Tommy Bollmann. Ich freue mich, dass wir den Nachmittag miteinander verbringen. Und wir haben prima Musik mit dabei, damit es Richtung Feierabend so richtig Spaß macht. The Temptations mit My Girl, Sandra mit Maria Magdalena und die Spencer Davis Group. Musik aus den 60ern mit Keep on Running. Moin miteinander.
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2: Heute Hüttstedter Berge.
3: Hüttstedter Berge ist ein Flurname in Donum, der einen Flurbereich in Westdonum östlich der Auricher Straße am Nordrand des Donumer Waldes bezeichnet. Bei den Hüttstedter Bergen handelt es sich um einen Dünenbereich, der erst nach 1890 aufgeforstet wurde und vorher Heide war. In diesem Bereich liegen mehrere vermutlich eisenzeitliche Grabhügel sowie auch einzelne Dünenkuppen. Westdonum war Kolonisationsbereich im 19. Jahrhundert und war in der Frühzeit durch Lehmhütten charakterisiert. Dies führte vermutlich zur Benennung dieser Hügel in der Heide.
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The tolle Band und toller Song You Two Sweetest Thing um 17 Minuten nach 4. Hier ist Radio Ostfriesland am Nachmittag. Ich bin Tommy Bollmann und er ist da wirklich purer Ostfriese. Komiker, Musiker, Schauspieler, Ehrenbürger unserer Stadt Emden, Synchronsprecher und einfach eine lebende Legende. Otto Waalkes. Ja, mit seinen Ottifanten, seinen Wortspielen und Filmen begeisterte er und begeistert er nach wie vor seit über 50 Jahren Millionen von Menschen. Und was soll ich ja so toll finde, ist ja dieser große Erfolg, den er hat, vergisst aber trotzdem seine Heimat nicht. Finde ich super. Jetzt kommt Otto wieder in seine Heimatstadt zurück. Am Freitag, das ist dann der 31. Juli, dann lädt Otto zur Autogrammstunde an seinem Otto-Hus ein und dort nimmt er sich dann von 14 bis 18 Uhr Zeit für uns, schreibt Autogramme und steht sicherlich auch für das ein oder andere Snap oder andere Erinnerungsfoto bereit. Wer Otto mal persönlich treffen müsste, dann sollte er an diesem Tag frühzeitig kommen. Das wussten wir schon vorher. Es gibt bestimmt sicherlich wieder einen großen Besucherandrang. Also, für Otto-Fans ist der 31. Juli, also damit jetzt schon ein ganz besonderer Termin im Jahreskalender. Aber keine Sorge, wir werden frühzeitig noch einmal auf diesen Termin hinweisen, auf diesen 31. Juli. 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
1: Unglaublich. Joe Cocker und Unchain My Heart. 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Mittlerweile 16.30 Uhr, halb fünf.
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3: Mit Volkert Janssen. Guten Tag. Wassertemperatur. Nordsee hat sich schnell erwärmt. Die Temperatur der Nordsee ist Ende Juni auffallend schnell gestiegen. Das geht aus Messungen des Bundesamtes für Seeschifffahrt und Hydrographie hervor. Demnach stieg die Oberflächentemperatur in der letzten Juniwoche um 1,9 Grad. Gründe dafür sehen die Wissenschaftler in der Hitzewelle, vor allem in Küstennähe. Setze sich der Trend fort, könne dies dazu führen, dass Arten abwandern oder biologische Abläufe aus dem Takt geraten, hieß es. Weitere Meldungen aus Ostfriesland im Überblick. Heidelbeerernte gestartet. In Ostfriesland hat die Heidelbeerernte begonnen. Die Erzeuger erwarten in diesem Jahr eine gute Ernte in hervorragender Qualität, so die Landwirtschaftskammer Niedersachsen. In der Region haben Heidelbeeren durch feuchte und saure Moorböden ideale Bedingungen, hieß es. Die Haupternte werde für Mitte Juli bis Anfang August erwartet. Anbaugebiete sind in Ostfriesland etwa im Bereich Aurich oder in Murmerland. Versuchte Brandstiftung in Südbrookmerland. Auf einem Feld in Wiegboldsbur haben Unbekannte versucht, einen Rundballen in Brand zu stecken. Ein Landwirt hatte Brandlöcher in der Folie des Heuballens entdeckt. Die Polizei ermittelt und bittet Hinweisgeber, sich zu melden. Neues aus Ostfriesland, da fahren Sie immer zuerst bei uns.
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1: Viele Wolken, die Regenschauer sind abgezogen und über Ostfriesland messen wir gerade mal Werte um die 20 Grad. In Wittmund auf dem Marktplatz, da haben wir es erreicht, die 20 Grad. Am Westturm von Wangerooge haben wir 17 Grad. In Haarle am Flugplatz der Inselflieger, da messen wir 19 Grad. Morgen dann ähnlich wie heute bei Maxi-Werten, die dann ebenfalls so um die 20 Grad liegen.
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1: Läuft ruhig und gelassen, zumindest das nächste Mal auf den Autobahnen und Bundesstraßen hier bei uns in Ostfriesland. Drei Blitzen gibt es am Delft in Emden. Ein Blitzeranhänger steht in Tannenhausen Richtung Moordorf und eine Blitze liegt in Blomberg in Richtung Neuschuh. Hier dürfen wir maximal 50 fahren. Und wenn Sie wissen, wo eine Kontrolle steht, wo geblitzt wird, wo es nicht mehr geht, ein kurzer Anruf hier im Studio von Radio Ostfriesland in Aurich wäre nett. Hier ist die Radio Ostfriesland Blitzer-Hotline. Das ist die 04921 586 111. Ich wünsche Ihnen allen unterwegs eine gute, vor allen Dingen wünsche ich Ihnen eine sichere Fahrt mit Radio Ostfriesland. Und heute ist Tag des Kusses. Darüber reden wir in dieser Stunde. Ich bin Tommy Bollmann. Bis 18 Uhr geht's gemeinsam querbeet durch den Montagnachmittag. Und ich freue mich, dass wir die Zeit miteinander verbringen dürfen. Hier ist Musik von New Order. Das war 1987.

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0: War so eine richtig schöne Disco-Nummer aus den 70ern. Linda Fields and the Funky Boys. Shame, shame, shame. Hier ist Radio aus Friesland am Montag. Wir haben 18 Minuten vor 5. Und um diese Zeit schauen wir immer mal der Polizei hier in Ostfriesland über die Schulter. Mein Kollege Vollrad Jansen aus der Radio Ostfriesland Nachrichtenredaktion hat die wichtigsten Meldungen für uns kompakt zusammengefasst.
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2: Grimmersum. Ein Autofahrer ist in der Wirdumer Straße gegen eine Hauswand gefahren. Bei der Unfallaufnahme durch die Polizei kam heraus, dass der 46-Jährige über 2 Promille hatte. Außerdem hatte er keine Fahrerlaubnis. Es wurden mehrere Strafverfahren eingeleitet. Plaggenburg. Unbekannte haben auf dem Gelände der Grundschule randaliert. Sie beschädigten unter anderem das Dach eines Schuppens für Spielgeräte. Hinweise nimmt die Polizei entgegen. Nermoor. Die Polizei hat in der Pillower Straße einen Autofahrer kontrolliert. Dabei kam heraus, dass der Mann mehr als 3 Promille hatte. Die Fahrerlaubnis wurde beschlagnahmt. Leer. Im Hermann-Lange-Ring wurde ein Auto beschädigt. Die Täter zerkratzten das gesamte Fahrzeug. Zeugen werden gebeten, sich zu melden.
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0: einen schönen Start mit Radios Friesland quer durch den Nachmittag in Richtung Montagabend, Feierabend. So muss das sein. Wir haben 12:05 und ja, heute ist der internationale Tag des Kusses. Also wenn Sie einen lieben Menschen an Ihrer Seite haben, dann gibt es heute eigentlich keine Ausrede mehr. Einfach mal einen dicken Kuss geben. Ne? Ja, Radios Friesland, Ihr Kussnachmittag küssen. Macht ja nicht nur glücklich, sondern ist sogar unglaublich gesund. Dabei sind bis zu 40 Muskeln im Einsatz. Der Körper schüttet Glückshormone aus und ganz nebenbei werden sogar ein paar Kalorien verbrannt. Na, guck mal, kein Wunder also, dass Küssen als eines der schönsten Gefühle überhaupt gilt. Ein Kuss bleibt vielen Menschen besonders in Erinnerung, nämlich der allererste. Und deswegen möchten wir heute von Ihnen wissen, wie erinnern Sie sich denn an Ihren ersten Kuss?
1: Super schön, kribbelnd, ja, eben was ganz Besonderes.
2: Umständlich, weil keiner wusste, wie es geht.
3: Würde mal sagen, verlegen.
1: Ungewohnt, weil ich sie kannte.
4: Ja, angenehm, war ja der erste, ne? War ganz nett.
5: Sehr interessant, weil ich keine Ahnung hatte.
6: Schön, sonst hätte ich es nicht wieder gemacht wahrscheinlich.
5: Super, wunderbar, weil ich ganz überrascht war.
7: Ja, mit Sicherheit war der Kuss schön, sonst wären wir nicht mehr zusammen.
8: Ja, war feucht.
9: Beeindruckend, weil es ein Erlebnis war, was da das erste Mal kam.
10: Schön, aber irgendwie auch peinlich.
11: Ganz süß.
0: Na, ganz süß. Na, ich erinnere mich noch an den ersten Kuss mit meiner Frau Yvonne. Nee, erzähle ich nicht. Aber wie heißt es doch so schön? Ein Gentleman genießt die Erinnerungen und schweigt. Morgen feiern meine Frau und ich unseren dritten Hochzeitstag. Da wird natürlich einmal mehr geküsst, wie sich das gehört. Ja, genau so geht's.
12: We got it together, didn't we? We've definitely got our thing together, don't we?

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0: in die Verteidigung und den Ausbau von Straßen, Brücken und Bahnnetz gesteckt werden. Tanja Wagner, Nachrichtenredaktion.
1: Die Bundesregierung hofft darauf, die Rüstungskooperation mit Kanada zum NATO-Gipfel mit dem Abschluss eines milliardenschweren U-Boot-Geschäfts deutlich vertiefen zu können. Wenn es gelingt, dann wird das Kanada an uns für Jahrzehnte binden, heißt es einen Tag vor Beginn des Gipfels aus deutschen Regierungskreisen. Das Spitzentreffen beginnt morgen in Ankara. Dieser Fall schlägt hohe Wellen. Nachdem die FIFA die Rotsperre gegen US-Nationalstürmer Belogun kurz vor dem Achtelfinale gegen Belgien ausgesetzt hat, steht die Frage im Raum, hatte US-Präsident Trump bei der Entscheidung seine Finger im Spiel? Fußballverbände auf der ganzen Welt reagierten empört.
2: Man sei fassungslos angesichts einer solch beispiellosen, unverständlichen und ungerechtfertigten Entscheidung, erklärt der Europäische Fußballverband UEFA. Der Beschluss der FIFA habe eine rote Linie überschritten. Der belgische Fußballverband hat vor dem Achtelfinalspiel seines Teams gegen die USA heute Nacht offenbar Berufung gegen die Entscheidung eingelegt. Und DFB-Präsident Neuendorf fordert rasche Aufklärung des Vorgangs. Es gehe um die Integrität des Wettbewerbs und die Glaubwürdigkeit der FIFA. Thomas Thonfeld, Sportredaktion.
1: Wegen eines weiter um sich greifenden Naturbrandes in Südfrankreich sind inzwischen 10.000 Menschen evakuiert worden. Betroffen sind 26 Ortschaften in einem Gebirgsmassiv westlich von Perpignan, wo sich die Flammen inzwischen durch 4.600 Hektar Fläche gefressen haben. Ein Feuerwehrmann sowie ein Anwohner wurden schwer verletzt.
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4: Viele Wolken heute am späten Nachmittag. Die Regenschauer sind abgezogen über Ostfriesland. Die Maxi-Werte, die liegen um die 20 Grad. Auch Borkum am alten Leuchtturm messen wir 16 Grad, 17 Grad in Jüst am Kurhaus und 19 Grad in Oblengen am Großer Sander Badesee. Morgen dann ähnlich wie heute bei Maxi-Werten um die 20 Grad. Erst zum Mitte der Woche soll es dann wieder ein wenig schöner werden.
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4: läuft auf den Autobahnen und Bundesstraßen bei uns in Ostfriesland störungsfrei. Hier gibt es keine Staus. Drei Blitzen, die habe ich. Am Delft in Emden wird kontrolliert. Ein Blitzeanhänger steht bei uns in Tannenhausen Richtung Moordorf. Und in Blomberg in Richtung Neuschow wird kontrolliert. Hier sind maximal 50 erlaubt. Und wenn Sie wissen, wo eine Kontrolle steht, dann würde ich mich freuen, wenn Sie mich darüber kurz informieren. Ich bin bei Radio Ostfriesland im Studio in Aurich. Und hier ist sie, die Radio Ostfriesland Blitzer-Hotline 049 21 586 111. Ihnen unterwegs allen eine gute und vor allen Dingen eine sichere Fahrt mit Radio Ostfriesland.
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4: Mit einer schönen Geschichte von den Beatles, von Paul McCartney und John Lennon. Das erste Treffen fand nämlich an einem genau 6. Juli statt. Und darüber sprechen wir gleich unter anderem. Und wir schauen dann doch nochmal, wie es Wetter wird in dieser Woche. Also letzte Woche war viel zu heiß. Und diese Woche fand ich am Wochenende viel zu usselig und viel zu kalt. Irgendwie, ich habe tatsächlich gefroren. Ich weiß nicht, wie es Ihnen ging. Und aber trotzdem, wir schauen mal rüber. Und ich glaube, wir haben gute Neuigkeiten.
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4: Tja, und was das Wetter angeht, sage ich nur Halleluja. Es wird wirklich angenehmer, so viel kann ich schon sagen. Der Sommer kommt zurück, wie und wie ob er sich lange hält. Wie gesagt, das und mehr in dieser Stunde. Und natürlich jede Menge der besten Oldies, die wir in unserem Archiv haben finden können. Beispielsweise hier von Dr. Alban, Sing Halleluja. Dann haben wir die Beatles mit dabei, die Gibson Brothers mit Kuba, die Kershaw, Wouldn't It Be Good und so weiter. Schön, dass Sie den Nachmittag mit mir, dass wir den gemeinsam miteinander verbringen dürfen.

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Das ist doch Ihr Montagnachmittag mit Radio aus Friesland. 11:05 und ich würde sagen, Zeit, um langsam aber sicher mal ans Feierabend machen zu denken. Oder Sie haben schon recht so. Genießen Sie Ihren Feierabend. Hier ist Radio aus Friesland. Heute ist der 6. Juli 2026 und heute vor genau 69 Jahren fand eine Begegnung statt, die die Musikgeschichte für immer verändern sollte. Am 6. Juli, und zwar des Jahres 1957, spielte ein junger John Lennon mit seiner Skiffle-Band The Quarrymen auf einem Kirchenfest in Liverpool. Im Publikum war an diesem Tag auch der 15-jährige Paul McCartney. Nach dem Auftritt wurden die beiden einander vorgestellt und ja, damit war der Grundstein für eine der erfolgreichsten Songwriter-Partnerschaften aller Zeiten gelegt. Und gemeinsam schrieben Lennon und McCartney zahlreiche Welthits. Nun klar, zusammen mit George Harrison und Ringo Starr wurden sie ja dann zu den Beatles und prägten die Musik wie kaum eine andere Band überhaupt zuvor. Und das Beste? Ja, die zeitlosen Songs von Lennon und McCartney gehören natürlich auch heute noch fest zu unserem Programm hier bei Radio Ostfriesland. No, die Beatles bei Radio Ostfriesland. Hey, was Besonderes jetzt mit Lady Madonna.

0: Sommer, Sonne und diese Musik dabei von den Gibson Brothers und Kuba. Ein toller Sound, deswegen auch hier zu hören bei Radio Ostfriesland. Und das ist jedoch die Musik unserer Jugend, unserer Kindheit, die wir heute noch gerne hören. Und deswegen spielen wir sie hier bei Radio Ostfriesland. Gibt ja noch eine Geschichte von früher. Ich erinnere mich immer, wenn wir, das heißt, wenn ich mit meinen Eltern in den Urlaub gefahren bin, dann wurden immer Postkarten geschrieben. Ne? Die wurden ausgesucht, ein paar liebe Zeilen geschrieben und dann ab in den Briefkasten damit. Ja, und bei mir, wenn ich mal was geschrieben habe, stand dann immer da drauf, so sinngemäß, hallo ihr Lieben, hier ist es richtig schön, wir haben tolles Wetter, liebe Grüße, Tommy. Ja, Schluss. Ne? Heute verschicken wir Urlaubsgrüße ja meistens per WhatsApp oder noch ein Foto vom Strand direkt mit dabei. Und trotz alledem, es zeigt eine neue Studie, und das hätte ich nicht für möglich gehalten, die klassische Postkarte ist noch lange nicht ausgestorben. Rund 3/4 der Deutschen, also wir schreiben im Urlaub immer noch Postkarten. Deswegen jetzt die Frage von Radio Ostfriesland an Sie. An wen verschicken Sie eigentlich überhaupt noch Postkarten?
1: Meine Familie halt. Oma, Verwandte, Onkel. Ich würde damit die wissen, wie gut es mir geht.
2: Wenn, dann nur an Familie. Die freuen sich, wenn sie eine Karte lesen können.
3: An Freunde. Und wenn jemand Geburtstag hat in der Zeit, da verschicke ich meistens auch eine Postkarte. Ich schreibe gerne. Ich habe zwar auch WhatsApp und so, aber ich schreibe gerne mit der Hand.
4: Ja, an Freunde aus dem Urlaub heraus, da hat man direkt ein Urlaubsmotiv.
5: Also an meine daheim gebliebenen Familienmitglieder oder auch an gute Freunde, weil ich es einfach schön finde. Ich finde es auch selber schön, wenn ich noch Postkarten bekomme. Und dann hoffe ich, dass die anderen sich auch freuen.
0: Tja, gucken wir mal. Ich finde, so eine echte Postkarte hat doch schon was Besonderes. Man hält sie in der Hand, stellt sie ins Regal oder hängt sie an den Kühlschrank mit so einem Magneten. Na, schon mal geguckt an den Kühlschrank? Ist der voll bis oben hin, auch mit schönen Postkarten? Naja, ist ja auch schön. Nur bei der Zustellung war die Postkarte gelegentlich so ein bisschen gemütlicher unterwegs. So eine WhatsApp geht ja innerhalb von Sekunden, aber die Postkarte lag manchmal erst im Briefkasten, als unsere Koffer zu Hause schon längst wieder ausgepackt waren und wir eigentlich schon wieder urlaubsreif waren. Zumeist dann, wenn sie dann irgendwo von uns in Neuseeland oder Australien auf den Weg geschickt worden sind. Naja, aber immer noch gerne genommen. Guck, alle Trends haben wir für Sie im Blick. Mit hier Radio Ostfriesland. Hey, wat business? Das ist Musik von Nick Kershaw, Wouldn't It Be Good und Frankie Goes to Hell Hollywood mit Relax. Hier ist Radio Ostfriesland, der Nachmittag mit mir. Ich bin Tommy Wollmann. Bis 18 Uhr geht's gemeinsam quer durch den Montag, durch den 6.7.
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0: Die Zeit 17:30 Uhr, halb sechs.
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2: Mit Volkrad Janssen, guten Tag. Wassertemperatur. Nordsee hat sich schnell erwärmt. Die Temperatur der Nordsee ist Ende Juni auffallend schnell gestiegen. Das geht aus Messungen des Bundesamtes für Seeschifffahrt und Hydrographie hervor. Demnach stieg die Oberflächentemperatur in der letzten Juniwoche um 1,9 Grad. Gründe dafür sehen die Wissenschaftler in der Hitzewelle, vor allem in Küstennähe. Setze sich der Trend fort, könne dies dazu führen, dass Arten abwandern oder biologische Abläufe aus dem Takt geraten, hieß es. Weitere Meldungen aus Ostfriesland im Überblick. Heidelbeerernte gestartet. In Ostfriesland hat die Heidelbeerernte begonnen. Die Erzeuger erwarten in diesem Jahr eine gute Ernte in hervorragender Qualität, so die Landwirtschaftskammer Niedersachsen. In der Region haben Heidelbeeren durch feuchte und saure Moorböden ideale Bedingungen, hieß es. Die Haupternte werde für Mitte Juli bis Anfang August erwartet. Anbaugebiete sind in Ostfriesland etwa im Bereich Aurich oder in Murmerland. Versuchte Brandstiftung in Südbrokmerland. Auf einem Feld in Wiegboldsbur haben Unbekannte versucht, einen Rundballen in Brand zu stecken. Ein Landwirt hatte Brandlöcher in der Folie des Heuballens entdeckt. Die Polizei ermittelt und bittet Hinweisgeber, sich zu melden. Neues aus Ostfriesland, da fahren Sie immer zuerst bei uns.
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0: Viele Wolken über Ostfriesland, aber trocken heute am späten Nachmittag. Bei Maxi-Werten um die 20 Grad, die wir schon überall fast erreicht haben. In Westgroßefehn am Feenkanal, da messen wir 20 Grad. Bei uns im Marienhafe im historischen Ortskern ebenfalls. Und in Timmel am Bootshafen, da messen wir 19 Grad. Morgen wird es dann ähnlich wie heute bei Maxi-Werten, die dann ebenfalls um die 20 Grad liegen.
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0: Auf den Autobahnen und Bundesstraßen bei uns in Ostfriesland haben Sie freie Fahrt, keine Staus. Und drei Blitzen, die gibt's noch. Am Delft in Emden. Ein Blitzeranhänger steht bei uns in Tannenhausen in Richtung Moordorf und bei uns in Blomberg in Richtung Neuschow. Hier sind maximal 50 erlaubt. Und wenn Sie wissen, wo es nicht mehr geht, wenn Sie wissen, wo geblitzt wird, dann wäre es nett, wenn Sie mich kurz darüber informieren würden. Ich sag's auch weiter garantiert. Ich bin hier in Aurich bei Radio Ostfriesland im Studio und hier ist die Blitzer-Hotline. Das ist die 04921 586 111. Ich wünsche Ihnen allen unterwegs eine gute und vor allen Dingen wünsche ich Ihnen eine sichere Fahrt mit Radio Ostfriesland. Und wir schauen noch mal auf die Wetterkarte für diese Woche. In New York, Rio, Tokio.

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0: Radio Ostfriesland, der Montagnachmittag. Ich bin Tommy Bollmann. Moin miteinander und ja, mit vielen Wolken, Regenschauern und einer richtig schönen frischen Brise sind wir heute in eine neue Woche gestartet. Junge, Junge, Junge, was war das für ein regnerisches Wochenende? Und da stellt sich natürlich uns die Frage, was bleibt denn? Bleibt das Wetter so oder dürfen wir uns bald wieder über Sonne und Sommer freuen? Darüber sprechen wir jetzt mit unserer offiziellen Radio Ostfriesland Wetterexpertin. Das ist Annika Brieber. Sie ist Meteorologin am Klimahaus in Bremerhaven und natürlich unsere Wetterfee hier bei Radio Ostfriesland. Frau Brieber, viele Ostfriesen, also wir haben heute Morgen erstmal den Regenschirm gebraucht bis heute Nachmittag. Der Regen ist abgezogen. Werfen wir doch jetzt mal einen Blick auf die nächsten Tage. Dürfen wir uns auf freundlicheres Sommerwetter freuen oder bleibt die Woche so wechselhaft, so ja, uselig?
1: Es geht ähnlich weiter am Dienstag mit vielen Wolken, vielleicht nochmal dem einen oder anderen Schauer, Temperaturen um die 19 Grad. Ab Mittwoch wird es dann langsam freundlicher, also da sind nur noch, ja, immer noch Wolken dabei, aber zwischendurch kommt eben eventuell auch mal wieder die Sonne raus. Temperaturen dann schon um die 20 Grad und Richtung Donnerstag steigen die Temperaturen dann ordentlich an und dann kommt auch wieder die nächste Hitze.
0: Das hört sich gut an. Vor einigen Tagen hatten wir ja noch sommerliche Temperaturen. Ist in den nächsten Wochen noch einmal mit so einer richtigen Hitzewelle zu rechnen oder sieht es derzeit da nicht nach aus?
1: So extrem hoffentlich nicht, aber ja, Richtung Wochenende steigen die Temperaturen dann wohl auch wieder so Richtung ja, 30 Grad, zumindest in einigen Teilen von Deutschland. Mal schauen, wie. Also es lässt sich noch nicht ganz absehen, wie heiß es dann wirklich wird.
0: Ja, woher kommt denn dieses unbeständige Wetter, also diese unbeständige Wetterlage, mal heiß, mal kalt? Also es war ja nun vor gut einer Woche richtig unangenehm heiß und jetzt unangenehm kühl. Was sorgt da momentan für, dass sich Sonne und Regen ständig abwechseln?
1: Im Moment haben wir so einen echt krassen Gegensatz. Wir haben gerade so eine Nordwestlage und da sind wir hier im Nordwesten eben auf der kühlen Seite. Deswegen merken wir gerade nicht so sehr viel von der Sommerhitze. Aber in Süddeutschland ist die nach wie vor präsent, beziehungsweise wird in den nächsten Tagen auch noch heftiger. Und da kriegen wir dann eben zum Wochenende auch was wieder von ab.
0: Nun gut, sagt Annika Brieber, Meteorologin am Klimahaus in Bremerhaven und unsere Wetterfee hier bei Radio Ostfriesland. Das nächste Wetterupdate, das gibt's dann am Freitag. Dann schauen wir mal genauer auf das, naja, schon kommende sommerliche Wochenende. Bei jedem Wetter auf jeden Fall ein Hit. 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
1: Gleich 10 Minuten vor 18 Uhr, das ist der Montagnachmittag mit Radio Friesland. Geht langsam zu Ende, gleich pünktlich um 18 Uhr gibt es die Nachrichten hier. Und an dieser Stelle wünsche ich Ihnen einen charmanten Montagabend. Bleiben Sie gesund, passen Sie auf sich auf. Morgen haben wir Dienstag, pünktlich um 15 Uhr bin ich dann wieder zurück. Ihr Tommy Bollmann.

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1: Ich bin Dirk Zeitler. US-Präsident Trump hat bestätigt, die FIFA im Wirbel um die Rotsperre von US-Stürmer Belogun bei der Fußball-WM selbst um eine Überprüfung gebeten zu haben. Ich habe um eine Überprüfung gebeten, weil ich nicht dachte, dass es ein Foul war, sagte Trump. Die FIFA hatte am Sonntag die Rotsperre für Belogun aufgehoben und zur Bewährung ausgesetzt. Für die USA ist der Fall von großer Bedeutung. In der Nacht tritt das Team des Mitgastgebers im WM-Achtelfinale gegen Belgien an. Wahrscheinlich mit ihrem Stürmerstar. Höhere Ausgaben und mehr Schulden, dafür Sparkurs in den Ressorts und bei der Sozialversicherung sowie Steuererhöhungen. Das Bundeskabinett hat den Haushaltsentwurf 2027 beschlossen. Die Pläne stoßen auf breite Kritik. 555 Milliarden.

0: gehen. Es würde auch das transatlantische Verhältnis zwischen Europa und den USA zur Sprache kommen.
1: US-Präsident Trump übt Druck auf die europäischen Verbündeten aus. Washington fordert, dass Europa zukünftig die Hauptverantwortung für die Verteidigung des Kontinents übernehmen muss. Außerdem drängen die USA darauf, dass sich die Europäer finanziell mehr beteiligen. Die Ukraine soll außerdem milliardenschwere Militärhilfen erhalten. Dabei dürfte Deutschland einen besonders großen Anteil tragen. Miriam Schmidt, Ankara.
0: Nach den tödlichen Schüssen in einem Wohngebiet in Offenburg hat die Polizei neue Details bekannt gegeben. Demnach soll der 33 Jahre alte Tatverdächtige am Morgen erst seine Ex-Freundin und dann sich selbst erschossen haben. Bei der Frau handelt es sich den Angaben nach um eine 36-Jährige, die in der Nähe des Tatortes wohnte.
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0: Zum Wetter, die aktuelle Vorhersage des Deutschen Wetterdienstes. Heute Abend und in der Nacht im Norden und Osten bei vielfach starker Bewölkung weiterhin etwas Regen. Sonst wechselnd bis gering bewölkt, teils klar und trocken. Nächtliche Tiefstwerte 18 bis 10 Grad. Morgen bleibt es im Norden und Osten bedeckt und regnerisch, in der Südwesthälfte dagegen weiterhin heiter bis sonnig und meist trocken. 18 bis 24 Grad werden es maximal im Norden, sonst sommerliche 24 bis 34 Grad.
2: Das waren die Nachrichten. 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

0: Neue Musik von Jelly Roll, und zwar Hands Up heißt der Titel, und von dem können wir uns im Prinzip auch noch mal ein bisschen was zu diesem Titel erzählen lassen. Hier ist Mr. Jelly Roll persönlich.
1: Man, this song is really just three snapshots of my life. The first time I threw my hands up was at a concert as a kid, realizing music was bigger than anything I'd ever felt before. The second time was with a cop telling me to put them up because I was out there making some terrible decisions. Then the third time was in a church, finally surrendering and giving God some things I couldn't carry anymore. Same two words, hands up. But they meant something completely different in every season of my life.
0: Ja, das ist eine schöne Idee, die dahinter steckt. Hände hoch in verschiedenen Varianten seines Lebens, die ihn durchaus auch geprägt haben. Jelly Roll, damit nochmal herzlich willkommen hier zum Country Cocktail auf Radio aus Friesland. Jeden Montag von 18 bis 19 Uhr. Heute auch wieder mit einem ganz, ganz vollen Country-Kalender. Dazu kommen wir gleich. Dann haben wir natürlich eine neue CD des Monats im Programm. Wir haben heute den 6. Juli, damit neuer Monat und neue CD des Monats. Heute von einem Sänger. Letztes Mal hatten wir eine Sängerin, Ashley McBride. Jetzt sind wir wieder bei einem Sänger angekommen. Dann gegen halb die Veranstaltungstipps. Und bei den News gucken wir heute mal, was uns noch so an Alben erwartet. Außerdem haben wir dann auch wieder Shannon McCombs im Programm mit den News direkt aus Nashville. Und gegen Ende der Sendung gucken wir wie üblich auf die Billboard Country Song Charts. Starten wir aber wie gesagt mit dem Country Kalender und mit einer Dame, die heute 86 geworden wäre. Jeannie Seely, Country-Sängerin und Star der Grand Ole Opry. Bekannt wurde sie vor allem durch ihren Grammy-prämierten Country-Hit Don't Touch Me aus dem Jahr 1966, der Platz 2 der Charts erreichte. Sie starb am 1. August 2025 im Alter von 85 Jahren. Hier ist Jeannie Seely mit If You Call It That.

Jones, If You Could Call It That. Und damit sind wir, machen wir weiter hier im Country-Kalender auf Radio Ostfriesland. Und kommen zum Jahr 1996. Damit ist es heute genau 30 Jahre her, dass in der Nähe von Camden in Tennessee ein Denkmal errichtet wurde. Und zwar genau an der Stelle, an der Patsy Cline, Hank Shaw Hawkins, Cowboy Kopass und der Pilot Randy Hughes bei einem Flugzeugabsturz ums Leben kamen. Das war 1963 am 5. März. Heute ist es auch genau 28 Jahre her, dass Roy Rogers, der Sänger und legendäre Cowboy-Darsteller, in Apple Valley in Kalifornien an Herzversagen starb. Er wurde 87 Jahre alt. Er war einer der am stärksten vermarkteten Stars seiner Zeit und Namensgeber der Restaurantkette Roy Rogers Restaurants. Gemeinsam mit seiner Frau Dale Evans, seinem goldenen Palomino Trigger und seinem Schäferhund Bullet war er in über 100 Filmen sowie in der TV-Serie The Roy Rogers Show zu sehen. Heute ist es 23 Jahre her, dass die Dixie Chicks ein durchaus bemerkenswertes Konzert im American Airlines Center in Dallas gaben. Damals hießen sie eben noch Dixie Chicks, heute kennt man sie unter The Chicks. Warum war das Konzert bemerkenswert? Naja, es gab eine anonyme Drohung, Bandmitglied Natalie Maines auf der Bühne zu erschießen. Hintergrund war die Kontroverse um ihre Kritik an Präsident George W. Bush und am Irakkrieg. Natalie Maines wurde dann unter Polizeischutz zum Konzert und anschließend dann wieder direkt zum Flughafen gebracht. Das ist heute 23 Jahre her. Und last not least ist es 6 Jahre her, dass der amerikanische Sänger, Songschreiber und Multiinstrumentalist Charlie Daniels verstarb. 83 Jahre ist er geworden, Schlaganfall hat er damals erlitten. Er war vor allem für seine Beiträge zu Southern Rock, Country und Bluegrass bekannt und landete 1979 mit The Devil Went Down to Georgia, ein Nummer 1 Country-Hit, der auf ewig mit ihm verbunden sein wird. Er wurde 2008 in die Grand Ole Opry, 2009 in die Musicians Hall of Fame und 2016 dann auch in die Country Music Hall of Fame aufgenommen. Müssen uns natürlich nochmal wieder anhören, diesen guten alten Klassiker. Zac Brown Band, allerdings genau in der Version von der Zac Brown Band, weil von Charlie Daniels hat man es ja teilweise wirklich oft genug gehört. Und wir gönnen uns mal so ein bisschen Live-Feeling. The Devil Went Down to Georgia, Zac Brown Band.

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1: Ja, und von der stammt der gerade eben gehörte Titel. Das war Cody Johnson mit Hello Lonesome. Und das klang schon, ja, einige würden vielleicht sagen, ein bisschen altbacken, aber richtigerweise muss man sagen, er ist ein Neotraditionalist. Er orientiert sich immer so ein bisschen an Künstlern wie George Strait oder Willie Nelson, aber trotzdem ist er ausgesprochen bekannt und beliebt, und er hatte seinen richtig großen Durchbruch eigentlich mit seinem Mega-Hit Till You Can't. Das war 2022. Und jetzt hat er eben mittlerweile sein 9. Album schon rausgebracht, was wir hier an dieser Stelle dann auch besprechen. Es heißt The Fall. Und nein, das stimmt gar nicht. Ich bin hier gerade in der Zeile verrutscht. Das wollen wir jetzt dann aber auch richtig sagen. Das aktuelle Album heißt Banks of the Trinity von Cody Johnson. Und The Fall war einer der Songs, mit dem er schon Preise gewonnen hat. Er hat natürlich das ein oder andere, den ein oder anderen Pokal durchaus schon abgesahnt. Unter anderem bei den ACM Awards mal mit Dirt Cheap wurde Song des Jahres. Dann hat er den Entertainer des Jahres gewonnen und den Sänger des Jahres ebenfalls bei den ACM Awards im Jahre 2025. Und bei den CMAs war er auch eben entsprechend oft dabei. Till You Can't gewann der Single und Video des Jahres. Und auch da war er als Entertainer im letzten Jahr nominiert, gewann allerdings in Anführungsstrichen nur den Sänger des Jahres. Ja, Cody Johnson, wahrlich kein unbeschriebenes Blatt. Und wenn der ein neues Album rausbringt, zumal das letzte, was wir besprochen haben, glaube ich, auch schon 6, 7, 8 Jahre her ist, wird es durchaus mal wieder Zeit, dass wir uns mit dem Mann befassen. Und der macht nicht nur so, ja, traditionelle Geschichten, wie wir da gerade eben gehört haben. Er kann auch durchaus etwas fetziger und etwas flotter. Unsere CD des Monats, Banks on the Trinity, Cody Johnson. Und hier ist er nochmal mit dem Titel Horseback, bevor wir dann in der nächsten Sendung uns mit der Biografie des Herrn befassen. Hier ist der Country Cocktail auf Radio Ostfriesland.
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Ja, eine der größten Veranstaltungen, Musikveranstaltungen in Nashville ist immer das CMA Fest. Auch in diesem Jahr hat es wieder stattgefunden. In diesem Monat. Es gibt diverse Live-Aufnahmen davon, die im amerikanischen Fernsehen dann mal als Konzertzusammenfassung zu sehen sein werden. Gestreamt werden sie auch. Und einen kleinen Schnipsel, in Anführungsstrichen 3:46, habe ich mitgebracht. Und zwar, das ist die Single von Carly Pearce und Riley Green. Dieses wunderschöne Duett, If I Don't Leave, I'm Gonna Stay. In diesem Falle die Live-Version von vor wenigen Tagen, gewissermaßen CMA Fest 2026.

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3: Ja, hier mal so gegen 6:30 und da haben wir zunächst mal ein bisschen was in erreichbarer Nähe als sonst, sage ich mal. Allerdings ist noch ein bisschen hin, 13.07. Dann gibt's im Seecafé im DJ&H-Ressort Neuerlinger Siehe Christoph Ewerke und Band. Der macht Rockmusik, Country-Musik, Folk und Blues-Elemente sind da mit dabei. Das Ganze am 13. Juli im Seecafé im DJH-Ressort in Neuerlinger Siehe. Das Highlight zweifellos, aber in wenigen Tagen, dann ist es soweit. Luke Combs wird live auftreten in Amsterdam, und zwar in der großen Johan Cruyff Arena im großen Fußballstadion in Amsterdam. Wäre schön, wenn man da eine Karte für hätte. Habe ich aber leider nicht. Ist auch ein bisschen wie denn, ehrlich gesagt. Aber lohnt sich auf alle Fälle, diesen großartigen Luke Combs mal live zu erleben. Sie müssen aber auch nicht so ganz auf das Live-Erlebnis verzichten, denn er ist im letzten Jahr bei den CMA Awards natürlich aufgetreten und ein Mitschnitt von seiner Single Back in the Saddle Again habe ich mitgebracht. Hier gibt es dann auch mal ein bisschen Live-Atmosphäre von Luke Combs, wenn man ihn denn schon nicht in Amsterdam am 11.07. erleben darf.

Der Luke Holmes Live. Das Jahr ist in etwa fast zur Hälfte rum. Nein, es ist zur Hälfte rum. So ist es. Wir sind ja schon im Juli. Die ersten 6 Monate haben wir hinter uns. Wir haben schon das ein oder andere schöne neue Album erleben dürfen und reinhören dürfen. Stellt sich natürlich die Frage, was kommt denn jetzt vielleicht in der zweiten Hälfte noch so an neuen Alben auf uns zu? Ich habe mal geschaut. Da fangen wir zunächst mal an mit dem 24.07. geht los mit Brantley Gilbert und Sins of the Father. Daraus nachher vielleicht noch einen Titel, wenn wir das am Ende der Sendung noch schaffen. Und auch am 24.07. gibt es ein neues Album von einer alten Bekannten, nämlich Shania Twain. Das Album heißt Little Miss Twain. Und von Little Miss Twain ist der Sprung nicht weit zu Little Big Town. Die werden am 28.08. ein neues Album veröffentlichen mit dem Titel It's a Dying Art, also eine aussterbende Kunst. Wir dürfen gespannt sein, was darauf zu finden sein wird. Dann am 18. September veröffentlicht Luke Bryan ein neues Album, das da heißt Signs, Zeichen. Da fällt mir ja gleich dieser Gruselfilm ein von den Außerirdischen, die da auf der Erde landen, Signs. Der war echt nicht schlecht. Ich weiß nicht, ob das jetzt daran angelehnt ist oder ob er irgendwelche anderen Zeichen meint. Jedenfalls, neues Album von Luke Bryan heißt Signs, erscheint Mitte September. Dann haben wir den guten Kenny Chesney. Der wird auch ein neues Album veröffentlichen, und zwar am 25. Oktober. Jetzt wissen wir auch, wie es heißen soll. Silver Sands Marina. Und zum Beispiel Carry On haben wir von diesem Titel schon gespielt. Das ist eine der Singles, die vorab veröffentlicht wurden. Und last not least haben wir noch die gute Miranda Lambert. Die wird am 2. Oktober ein Album veröffentlichen mit dem Titel Crisco. Darauf wird ein Duett enthalten sein, was wir auch schon kennen, nämlich das Duett mit Chris Stapleton und A Song to Sing. So, davon gibt es aber jetzt alles nichts, sondern es gibt was von einem Künstler, von dem wir noch nicht so wirklich viel gehört haben. Der heißt Josh Ross, aber der macht durchaus mit seiner aktuellen Single von sich reden, und davon werden wir gleich hören in den News mit Shannon McCombs direkt im Anschluss. Dann wird sie uns mehr zu dieser neuen Single von Josh Ross erzählen. Kommt hier.

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1: Ja, wie immer die letzte Rubrik hier im Country Cocktail und da setzen wir eigentlich das fort, womit wir in der letzten Sendung schon aufgehört haben, nämlich wir gucken mal nicht in die Top 10, sondern wir gucken eine Etage tiefer. Top 11 bis 20 gewissermaßen. Und da sind wir gerade eben auf eine Dame gestoßen, die wir in den Top 10 wiederum durchaus kennen. Das ist nämlich Stella Lefty. In diesem Falle war das allerdings jetzt ihre zweite Single-Auskopplung im Duett mit Vincent Mason. Gerade eben gehört, Something to Lose. Stammt aus ihrer EP, mehr gibt's von ihr noch nicht, Is This Heaven? Und der Titel, den wir gerade eben gehört haben, der findet sich aktuell wieder auf Platz 16 der Charts. Ist ja schön, dass sie sozusagen ihren Erfolg aus ihrem ersten Titel Boston jetzt auch anscheinend bestätigen kann. Zumindest, wie gesagt, in die Top 20 hat sie es schon mal geschafft. Und wenn ich mir das so anhöre, glaube ich, da können wir durchaus noch ein paar Plätze oben drauflegen am Ende der Abrechnung. Ja, und dann sind wir nochmal bei drei Plätze höher, bei Platz 13 gelandet. Was da sonst noch so rumgeistert in den Plätzen von 11 bis 20. Ich wollte ja noch nicht unbedingt was nehmen, was wir schon gespielt haben. Von daher habe ich geguckt, was haben wir denn noch nicht gespielt und bin gelandet bei Kacey Musgraves. Sie hat auch eine neue Single raus und die heißt Mexico Honey. Und das ist aktuell, wie gesagt, Platz 13. Hier ist Kacey Musgraves.

damit geht der Country Cocktail so langsam aber sicher wieder dem Ende entgegen. Und am Mikrofon darf sich von Ihnen jetzt schon mal so langsam Stefan Speckmann verabschieden. Knappe 5 Minuten haben wir noch. Das restliche Programm von heute lautet, dass wir eigentlich hier die Realschule Aurich gleich noch on air hätten. Aber ich denke mal, wegen Ferien wird das wohl nichts werden. Aber dafür dann um 20 Uhr das Porträt mit Erik Jansen und um 21 Uhr dann die Movie Sounds, auch nochmal Erik Jansen. Da geht es dann wie immer um Filmmusiken, Soundtracks und alles, was dazugehört. In dem Sinne wünsche ich Ihnen noch einen schönen restlichen Abend hier auf Radio Ostfriesland. Diese Sendung hier, den Country Cocktail, können Sie gerne wieder hören am kommenden Montag von 18 bis 19 Uhr. Und schon mal einen kleinen Spoiler vorweg, falls Sie irgendwo gehört, gelesen haben, Alan Jackson hätte sein Abschiedskonzert in Nashville gegeben. Jo, hat er. Und darüber werden wir dann am kommenden Montag ein bisschen ausführlicher berichten. In dem Sinne, wie gesagt, schönen Abend, machen Sie es gut. Und den Rausschmeißer für heute machen Brantley Gilbert mit Good Damn. Und wenn wir das denn noch schaffen, dann gibt es vielleicht auch noch mal ein bisschen Chip Taylor und Kerry Rodriguez. Wie gesagt, tschüss, machen Sie es gut.

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1: Ich bin Dirk Zeitler. Dieser Fall schlägt hohe Wellen. Nachdem die FIFA die Rotsperre gegen US-Nationalstürmer Balogun kurz vor dem Achtelfinale gegen Belgien ausgesetzt hat, steht die Frage im Raum: Hatte US-Präsident Trump bei der Entscheidung seine Finger im Spiel? Jetzt hat sich Trump selbst dazu geäußert.
2: Hier in den USA schlagen die Fußballwellen auch hoch. Trump selbst bestätigte einen Anruf bei einer sehr einflussreichen FIFA-Person mit der Bitte um Überprüfung der Sperre. Er habe zunächst nicht gewusst, was eine rote Karte sei, sagte Trump. Aber die Schiedsrichterentscheidung und eine volle Sperre des Stürmers sei sehr, sehr unfair. Da sei kein Foul passiert, sondern nur ein Zusammenstoß, findet Trump. Aber die Glaubwürdigkeit des US-Teams steht fortan auf dem Spiel. Belgien will die Spielberechtigung Balogun's für die Partie heute Nacht anfechten. Aus den USA, Tina Eck.
1: Wer Wohngeld bekommt, muss sich absehbar auf Kürzungen oder die komplette Streichung der staatlichen Leistung einstellen. Das Bundeskabinett brachte in Berlin einen Gesetzentwurf von Bauministerin Huberts auf den Weg, der im nächsten Jahr 1,5 Milliarden Euro und ab 2028 sogar 2 Milliarden Euro pro Jahr beim Wohngeld einsparen soll. Der Entwurf geht nun zur Beratung in den Bundestag. Die Änderungen sollen am 1. Januar in Kraft treten. In der Türkei beginnt morgen der NATO-Gipfel. Bei dem zweitägigen Treffen der Staats- und Regierungschefs der NATO-Staaten soll es um die weitere Stärkung der Abschreckung und der Verteidigungsfähigkeit gehen. Es wird auch das transatlantische

0: aktuelle Vorhersage des Deutschen Wetterdienstes. Heute Abend und in der Nacht im Norden und Osten bei vielfach starker Bewölkung weiterhin etwas Regen. Sonst wechselnd bis gering bewölkt, teils klar und trocken. Nächtliche Tiefstwerte 18 bis 10 Grad. Morgen bleibt es im Norden und Osten bedeckt und regnerisch, in der Südwesthälfte dagegen weiterhin heiter bis sonnig und meist trocken. 18 bis 24 Grad werden es maximal im Norden, sonst sommerliche 24 bis 34 Grad.
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2: Herzlich willkommen bei der neuesten Folge RS on Air. 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

0: Wir erzählen heute über ganz viele verschiedene Themen und auch das Sportfest.
1: Auch dieses Jahr findet an der RS Aurich das große Sportfest statt. Unsere Schule ist eine sportfreundliche Schule und deshalb spielt Bewegung bei uns eine große Rolle. Viele Schülerinnen und Schüler freuen sich schon Wochen vorher auf diesen besonderen Tag.
2: Das Sportfest findet auf dem Sportplatz beim Ellernfeld statt. Dort treten die Klassen

0: Wissen in verschiedenen Disziplinen an. Es geht nicht nur ums Gewinnen, sondern auch darum, gemeinsam Spaß zu haben, fair zu sein und sein Bestes zu geben.
1: Ich war Zuschauerin und habe sofort gemerkt, wie aufgeregt alle waren. Viele Klassen hatten gute Stimmungen und haben ihre Mitschülerinnen und Mitschüler laut angefeuert. Überall wurde geklatscht und motiviert.
2: Zu den Disziplinen gehören der 800-Meter-Lauf, der 100-Meter-Sprint, Waldwurf und Weitsprung. Beim 100-Meter-Sprint laufen immer zwei Schülerinnen und Schüler gleichzeitig gegeneinander. Das macht den Lauf besonders spannend.
0: Der 800-Meter-Lauf ist besonders anstrengend, weil man lange durchhalten muss. Viele starten schnell, aber man braucht Ausdauer. Trotzdem haben alle versucht, bis zum Schluss durchzuhalten.
1: Beim Weitsprung haben viele versucht, so weit wie möglich in die Sandgrube zu springen. Manche waren zuerst nervös, aber nach dem ersten Versuch wurden viele mutiger.
2: Beim Weitwurf musste man einen Ball möglichst weit werfen. Viele Schülerinnen und Schüler haben sich gegenseitig Tipps gegeben und sich unterstützt.
0: Für jede Disziplin gibt es ein Sportabzeichen. Man kann Bronze, Silber oder Gold bekommen. Dafür muss man bestimmte Leistungen schaffen. Viele waren stolz, wenn sie am Ende ein Abzeichen erreicht haben.
1: Neben dem Sport gab es natürlich auch das gesunde Frühstück. Viele Mütter haben Obst, Gemüse, belegte Brote und Getränke vorbereitet. Das war besonders nach den Wettkämpfen richtig lecker.
2: Das gesunde Frühstück hat dieses Jahr auch zum Sportfest gehört. Es ist schön, dass die Eltern helfen und alles vorbereiten. Viele Schülerinnen und Schüler haben gemeinsam gegessen und sich ausgeruht.
0: Leni und ich haben bei allen Disziplinen mitgemacht. Besonders spannend fanden wir den Sprint, weil man direkt gegeneinander läuft. Aber auch der Weitsprung hat uns viel Spaß gemacht.
1: Obwohl ich nur zugeschaut habe, fand ich das Sportfest richtig toll. Man konnte sehen, dass alle zusammenhalten und sich gegenseitig motivieren. Genau das macht das Sportfest der RS Aurich besonders.
2: Das Sportfest der Realschule Aurich auf dem Sportplatz beim Ellernfeld war auch dieses Jahr ein tolles Erlebnis. Sport, Spaß, Teamgeist und das gemeinsame Frühstück sorgen dafür, dass sich viele schon auf das nächste Frühjahr freuen.
0: Das waren Hanna,
1: Mia,
2: Leni
0: und ihr hört RS on Air.

0: Wir sind hier mit
1: Alina.
0: Wie fandest du den 100-Meter-Sprint?
1: Ich bin die ganze Zeit mit meiner Hacke aus meinem Schuh raus und habe am Ende sogar meinen Schuh verloren.
0: Okay, danke schön.
2: Wir sind hier mit
3: Alina.
2: Wie fandest du den Weitsprung?
3: Ich fand's okay, ich bin eigentlich recht gut weit gekommen.
2: Und was war deine Lieblingsstation?
3: Der Weitsprung.
2: Okay, danke. Wem bin ich hier?
4: Arne Schmidt.
2: Und was war bis jetzt deine Lieblingsstation?
4: Der 100-Meter-Sprint, weil ich habe nicht so eine lange Ausdauer, aber ich habe einen schnellen Antritt und deswegen macht mir der 100-Meter-Sprint am meisten Spaß.
2: Okay, danke schön. Wem bin ich hier?
5: Mit Asara.
2: Was ist bis jetzt deine Lieblingsstation beim Sportfest?
5: Meine Lieblingsstation ist Kugelstoßen. Das hat mir sehr gefallen, aber das Seilspringen gefällt mir auch richtig gerne.
0: Wir müssen das noch. Wir sind hier mit
6: Selina.
0: Und wie findest du es als Zuschauer, das Sportfest?
6: Ich finde es sehr spannend hier und sehr spannend zu sehen, wie weit die Schüler springen und rennen können.
0: Okay, danke schön. Wir sind hier mit
7: Claudia.
0: Wie fandest du den 100-Meter-Sprint?
7: Also ich hatte eigentlich Angst, dass ich irgendwie umkippe oder so, also runterfall. Aber ich habe es echt gut gerockt.
0: Okay, danke schön.
2: Wem bin ich hier?
8: Darian Obst.
2: Wie fandest du den Weitwurf?
8: Ganz gut, aber am Ende hat ein bisschen meine Schulter wehgetan.
2: Und was war deine Lieblingsstation bis jetzt?
8: Auch der Weitwurf, ich fand die sehr gut.
2: Okay, danke schön.
0: Wir sind hier mit
9: Frau Henninger.
0: Wie finden Sie das Sportfest bis jetzt?
9: Auch das Sportfest ist super gelungen, super organisiert, alles strukturiert, durchdacht, aufgebaut, die richtigen Sportarten gewählt, alle haben gute Laune. Bei bestem Wetter kann man das hier nur genießen.
0: Dankeschön.
2: Wir sind hier mit Mohamed und Ski. Welche Station fandet ihr am besten?
10: Also ich fand persönlich die Station Kugelstoßen am besten.
11: Ich fand bis jetzt Weitsprung am besten.
2: Am besten performt?
10: Ja, Kugelstoßen habe ich mit der 5 Kilo Kugel 8,70 Meter.
11: Ja, beim Weitsprung bin ich 10 cm vor Gold gewesen, aber 4,80 war gut.
0: Wir sind hier mit
2: Hanna.
0: Wie fandest du den 100-Meter-Sprint?
12: Ich fand es besser als gedacht.
0: Wir sind hier nach dem 800-Meter-Lauf mit
12: Hanna.
0: Und wie fandest du den 800-Meter-Lauf?
12: Also eigentlich ging es. Ich habe am Anfang ziemlich doll losgesprintet, was ein Fehler war, weil ich am Ende dann keine Ausdauer mehr hatte. Aber am Ende habe ich durchgezogen. Jetzt fühlen sich meine Beine wie Pudding an.
0: Okay, danke schön. Wir sind hier mit
13: Herrn Teilen.
0: Wie finden Sie das Sportfest bis jetzt?
13: Super, das Wetter spielt klasse mit. Es ist heller Sonnenschein. Alle sind irgendwie gut drauf gefühlt. Und ich stehe hier beim Sprint, 100-Meter-Sprint gerade. Und die Leute schaffen eine Bestleistung nach der anderen und sind wirklich gut drauf. Jetzt muss ich einmal starten. Du kannst ruhig mit aufnehmen. Ich muss einmal starten. Auf die Plätze. Bist du bereit?
14: Nein.
13: Aber jetzt auf die Plätze. Fertig. Los. Ja, das war ein kleiner Fehlstart, aber gut, wir sehen das nicht so eng. Und ich glaube, das Mädel, das ist aus der 10A, das rennt ganz gut mit. Ja, klasse. Also gute Stimmung hier. Und bei euch? Oh, ihr seid ja selber auch hier. Geht's euch auch gut?
12: Ja.
0: Ja.
13: Ja.
2: Okay. Wir sind hier mit?
15: Janis.
2: Wie fandest du den Weitwurf?
15: Boah, hat schon ordentlich Spaß gemacht. Ich kann das halt ziemlich gut, glaube ich, und habe weit geschafft.
2: Und was war deine Lieblingsstation?
15: Definitiv auf der Weitwurf, weil ich das halt am besten konnte.
2: Okay, danke.
1: Ist die Stimmung, Leute?
13: Ja!
0: Wir sind hier mit
16: Levke aus der 10E.
0: Wie fandest du den 100-Meter-Sprint?
16: Extrem anstrengend und ich schmecke Blut in meinem Mund.
0: Wir sind hier mit Levke nach dem 800-Meter-Lauf. Und wie fandest du den?
16: Also die 800 Meter habe ich nicht geschafft. Ich habe ungefähr 150 geschafft. Und daraufhin ist meine Lunge kollabiert. Ich bin umgefallen und mein Bein ist jetzt fast gebrochen.
0: Okay, danke schön. Und gute Besserung.
16: Er hat sich leider verletzt. Aber wie findest du es, hier zuzuschauen?
9: Also, aufgrund meiner Verletzung war ich dann natürlich auf der Tribüne, mitten im Geschehen. Jeder hat jeden supportet und auch Bekanntschaften. Jetzt gerade macht Teddy Klaus ein Wettrennen rückwärts. Es ist so spannend hier.
0: Wir sind hier mit
2: Hanna,
3: Leni.
0: Und was war eure Lieblingsstation bis jetzt beim Sportfest?
2: Also meine war der 100-Meter-Sprint, den habe ich auch mit Leni gemacht und das hat sehr Spaß gemacht.
3: Ich fand auch den 100-Meter-Sprint und ich fand im Weitsprung eigentlich ganz lustig.
0: Okay, danke schön. Wir sind hier mit
17: Nico.
0: Wie fandest du den Weitwurf?
17: Weitwurf fand ich sehr einfach, leichter als im Training auf jeden Fall, weil der Ball war irgendwie anders, nicht so schwer. Es war zwar gleich die Grammanzahl, aber ich fand es trotzdem leichter.
0: Okay, danke schön. Wir sind hier mit
18: Saskia.
0: Wie fandest du den 100-Meter-Sprint?
14: Also ich fand den eigentlich ganz gut. Bevor ich losgerannt bin, war mir echt schlecht und mein Herz ging echt schnell. Aber als ich dann gerannt habe, da, keine Ahnung, habe ich alles einfach irgendwie versucht auszublenden und dann ging das schon.
0: Okay, danke schön. Wir sind hier mit
18: Sophie.
0: Wie fandest du das Sportfest bis jetzt?
18: Eigentlich ganz gut, schön organisiert und es ist eine tolle Veranstaltung.
19: Ist die Stimmung, Leute?
20: Ja!

0: Für unseren Radio WBK haben wir Schülerinnen und Schüler aus dem 10. Jahrgang interviewt. Wir wollten wissen, wie sie die 10. Klasse bisher fanden und was ihnen besonders gefallen hat.
1: Außerdem haben wir gefragt, welche Erinnerungen sie gemacht haben und ob sie Tipps für die jüngeren Klassen haben. Viele Antworten waren echt ehrlich und interessant.
2: Man hat schnell gemerkt, dass die 10. Klasse für viele eine Mischung aus Stress und schönen Momenten ist. Besonders die Zeit mit der eigenen Klasse wurde oft positiv erwähnt.
0: Viele Schülerinnen und Schüler sagten, dass die 10. Klasse bisher spannend, aber auch ziemlich anstrengend ist. Vor allem Tests, Arbeiten und das Lernen nehmen viel Zeit in Anspruch.
1: Trotzdem fanden viele auch richtig coole Dinge am besten. Zum Beispiel Klassenfahrten, gemeinsame Projekte oder einfach die Zeit mit Freundinnen und Freunden.
2: Einige meinten auch, dass man im 10. Jahrgang viel selbstständiger wird und mehr Verantwortung bekommt. Das fanden manche gut, andere eher schwierig.
0: Ein Schüler hat gesagt, am coolsten war für mich die Klassenfahrt, weil man da richtig als Klasse zusammengewachsen ist.
1: Ein anderer Schüler meinte, die 10. Klasse ist zwar stressig, aber man sammelt viele Erinnerungen, die man nicht vergisst.
2: Viele haben auch über ihre Erfahrungen gesprochen. Sie sagten, das Zeitmanagement sei sehr wichtig und dass man nicht alles aufschieben sollte.
0: Ein Tipp, der oft genannt wurde, war früh anfangen zu lernen und sich gut organisieren. Sonst wird es kurz vor den Arbeiten schnell stressig.
1: Außerdem sagten viele, dass man keine Angst haben soll, Fragen zu stellen oder sich Hilfe zu holen, wenn man etwas nicht versteht.
2: Und ganz wichtig ist natürlich die Zeit genießen. Viele meinten, dass die Schulzeit schneller vorbeigeht, als man denkt.
0: Am Ende waren sich fast alle einig. Die 10. Klasse ist zwar herausfordernd, aber auch eine besondere Zeit voller Erfahrungen, Erinnerungen und schöner Momente.
1: Also heute haben wir Deutsch geschrieben und wir wünschen euch viel Glück.
2: Viel Glück für Mathe
0: und Englisch.
2: Viel Glück.
1: Viel Glück.

0: Mit wem bin ich hier?
1: Dominik Best.
0: Wie fandest du die 10. Klasse bis jetzt und was fandest du am coolsten?
1: Das ist eine sehr gute Frage. Also die 10. Klasse fand ich bis jetzt schwer, muss ich sagen. Und am besten fand ich die Abschlussfahrt nach Kopenhagen.
0: Welche Erfahrungen hast du gemacht und hast du irgendwelche Tipps?
1: Erfahrungen habe ich viele gemacht. Ich würde sagen, am besten nicht spicken in der Arbeit. Und ja, das ist auch mein Tipp.
0: Okay, danke schön. Wir sind hier mit
2: Elias.
0: Wie fandest du die 10. Klasse bis jetzt und was fandest du am coolsten?
2: Ja, es war eigentlich ganz entspannt noch. Also ich habe es mir schlimmer vorgestellt. Und ja.
0: Welche Erfahrungen hast du gemacht und hast du irgendwelche Tipps?
2: Eigentlich generell so wie die Klassen davor war das. Und der Tipp ist, pass im Unterricht auf.
3: Wir sind hier mit
0: Hanna.
3: Wie fandest du die 10. Klasse bis jetzt und was fandest du am coolsten?
4: Also ich fand die 10. Klasse eigentlich ziemlich entspannt. Also ich fand die 9. deutlich schwerer. Und am coolsten fand ich die Abschlussfahrt.
3: Welche Erfahrungen hast du gemacht und hast du irgendwelche Tipps?
4: Also ich sage auf jeden Fall, ziemlich früh anfangen zu lernen und nicht so kurzfristig, weil da merkt man sich halt viel mehr. Ja. Wir sind hier mit
5: Tamino.
0: Wie fandest du die 10. Klasse bis jetzt und was fandest du am coolsten?
5: Also ich finde die 10. Klasse bisher am entspanntesten.
0: Und welche Erfahrungen hast du gemacht und hast du irgendwelche Tipps?
5: Also ich habe die Erfahrung gemacht, dass man, wenn man gut im Unterricht aufpasst, dass man bessere Noten kriegt.
3: Wir sind hier mit
6: Thema.
3: Wie fandest du die 10. Klasse bis jetzt und was fandest du am coolsten?
6: Ja, ganz entspannt, war gut bisher.
0: Wir sind hier mit
7: Justin
0: und
7: Tom.
0: Wie fandet ihr die 10. Klasse bis jetzt und was fandet ihr am coolsten?
8: Dass man mehr Gemeinschaft hat und schlecht, dass es halt so schnell vorbeiging irgendwie.
7: Ja, also ich finde auch schlecht, dass man jetzt halt langsam so zum Ende kommt. Man merkt langsam so, jetzt sind wir die halt die Abschlussprüfungen schreiben und so. Ist halt ein bisschen Arsch, aber
8: und sowas aber, alles, ne? Aber jeder meinte, 10. Klasse wird ernst, es wird nicht ernst.
0: Wir sind hier mit
9: Saskia.
0: Wie fandest du die 10. Klasse bis jetzt und was fandest du am coolsten?
9: Also ich fand die 10. Klasse bis jetzt ziemlich entspannt. Und auch aufregend, weil es halt so die letzte Zeit mit der Klasse ist. Und am coolsten fand ich natürlich das Musical.
0: Und welche Erfahrungen hast du gemacht und hast du irgendwelche Tipps?
9: Also als Tipp hätte ich, dass man halt so die Zeit mit der Klasse jetzt nochmal schön verbringt, weil das geht doch ziemlich schnell rum jetzt dieses Jahr und früh genug anfangen zu lernen.

0: Hallo Leni, bald ist ja schon die Mottowoche. Hast du schon eine Idee, als welchen Kindheitsheld du gehst?
1: Also ich habe so an Leo Lausemaus oder Liefi gedacht. Und hast du schon eine Idee, als welchen Lehrer du gehen möchtest?
0: Also ich schwanke zwischen Frau Frese und Frau Schütte. Mal schauen, als was die anderen gehen. Hallo Saskia, hast du schon eine Idee, als welchen Lehrer du dich an der Mottowoche verkleiden willst?
2: Hallo, ja, ich wollte mich als meine Mathelehrerin Frau Schill verkleiden.
1: Mit wem bin ich hier?
3: Ich bin Lennart.
1: Hast du schon eine Idee, was du bei dem Motto Party nimmst?
3: Mein Plan war, ich komme mit Check24-Trikot, kurzer Hose, vielleicht einen Hut und mit so Schlappen einfach mit Socken.
1: Okay, danke schön.
0: Ich bin hier mit
4: Alice.
0: Weißt du schon, als was für ein Typ Junge du dich am Mottowochentag verkleiden möchtest?
4: Ja, ich will Baggy-Hosen tragen, weite Kleidung, und ich will meine Baggy-Hose so ein bisschen so saggen, also tiefer tragen. Ich habe vorne Cappy zu tragen und ja.
1: Hallo Astara, hast du schon eine Idee, als welchen Lehrer du dich verkleiden möchtest?
5: Ja, ich und meine ganze Freundesgruppe verkleiden uns alle als Frau Katrin Schill und wir kommen alle in verschiedenen Outfits von ihr und in so blonden Perücken und ja.
1: Okay, danke schön.
0: Mit wem bin ich hier und als welchen Lehrer verkleidest du dich?
6: Ich bin Hamudi und ich verkleide mich als Herr Jansen.
0: Wer seid ihr und als welchen Kindheitsheld geht ihr?
7: Ich bin Finn und ich gehe als Shaquille O'Neal, anders gesagt Big Shaq.
8: Ich bin Josh und ich gehe als Justin Bieber.
0: Hallo Arne, weißt du schon, wie du dich genau verkleiden möchtest beim Thema Geschlechtertausch?
9: Ja, tatsächlich schon. Ich möchte ein knappes Top-Up anhaben. Da mache ich dann Ballons drunter, aber sehr große Ballons, damit es die Aufmerksamkeit auf mich zieht. Dann ziehe ich einen Minirock an, wie nennt man das nochmal? Ich glaube Tanga oder so nennt man das. Das ziehe ich dann über das Becken herausguckt. Und ich packe in diesen Rock noch so ein Kissen rein, damit mein Arsch noch mehr gepolstert ist. Das ist erstens bequem für Sitzen, mein anderer draufhauen und sieht einfach gut aus. Und ich mache mir lange Haare und schminke mich ein bisschen.
0: Das klingt auch wirklich sehr gut.
10: Sitzt ein Kuckuck auf dem Baum, kommt ein Hai vorbei. Sagt der Hai,
11: Kuckuck,
10: und der Kuckuck,
11: Hai.

0: mein Sohn und Heidi, meine Frau.
1: Heidi heißt die, einwandfrei. Wie heißt eigentlich ein weiblicher Hai? Heißt die Hai-in oder Haiku?
0: Dazu hätte ich ein feines Haiku. Pass auf. Unsere Liebe fußt auf gegenseitiger High Fidelity.
1: Nice, voll nice. Ein weises Haiku eines weiblichen.

0: Und beide teilen sich beim Kuckuck eine riesen mega große Schüssel Kuckuck. Lachen, unterhalten sich und schlemmen, feinen und bald bricht im Wald die Dämmerung herein und legt sich auf die Erde wie ein bleierner Schleier. Daraufhin gehen Kuckuck und Hai in die Haier.
1: Hallo und herzlich willkommen bei Radio WPK.
2: Moin!
1: Normalerweise hört man bei Radio WPK meistens nur Schüler. Aber heute wollen wir mal mit der Person sprechen, die hinter den Kulissen dafür sorgt, dass alles funktioniert. Vom Aufnehmen bis zum Schneiden der Beiträge. Deshalb freuen wir uns, heute Herr Thein im Interview zu haben. Schön, dass Sie da sind.
2: Ja, gerne.
1: Wir haben ein paar Fragen vorbereitet und die würden wir jetzt einfach stellen. Ich fange mal an.
2: Schieß los.
1: Herr Thein, wie kam eigentlich die Idee zum Radio WPK?
2: Das ist eine ganz gute Frage. Also ich habe mein ganzes Leben lang schon gerne Radio gehört, auch schon als Kind oder als Jugendlicher immer viel Radio gehört, auch alle möglichen Sender, ganz viel Oldies. Und mir hat Radio immer schon Spaß gemacht. Ich habe dann als Student angefangen beim Bürgersender in Osnabrück selber Radio zu machen und später dann auch in Münster bei einem Studentensender. Da haben wir verschiedene Formate auch gehabt, Comedy und ganz viel Musik und News, also alles Mögliche. Und ja, dieses Radio machen ist einfach so mein Ding. Das hat mir schon immer Spaß gemacht.
1: Das klingt ja wirklich nach einer sehr interessanten Geschichte. Sie schneiden ja auch unsere Beiträge und kümmern sich um vieles im Hintergrund. Wie viel Arbeit steckt eigentlich wirklich dahinter?
2: Das ist ganz unterschiedlich, je nachdem, wie gut ihr auch vorbereitet. Also ich habe ja manchmal Schülerinnen und Schüler, die Beiträge abliefern, die ich so eins zu eins übernehmen kann. Meistens ist es aber so, ehrlich gesagt, dass man doch noch viel hin und her schnippeln muss, sodass für eine Sendung auch schon mal ein ganzes Wochenende drauf geht.
1: Oh. Die nächste Frage wäre, was denken Sie sich manchmal, wenn wir Schüler aufnehmen?
2: Gute Frage. Also ich muss ganz oft sagen, wow, was ihr da schon leistet, wenn ihr zum ersten Mal am Mikro seid oder in eurem ersten Jahr hier im Radiokurs seid, dass ihr das so ganz locker schon meistert. Es gibt auch Schüler, die sind dann viel nervöser und da ist das dann schön zu sehen, wenn die Nervosität irgendwann ablegen und immer lockerer vor dem Mikro werden und das dann auch wuppen und gut hinkriegen. Und ganz oft muss man natürlich auch mit den Schülern zusammen lachen, weil lustige Versprecher passieren oder lustige Sachen passieren. Also es ist zu 99% Spaß und 1% ist dann manchmal ein bisschen Ärger, wenn jemand dann beim fünften Mal noch nicht seinen Beitrag richtig einsprechen kann. Aber das ist eigentlich sehr, sehr selten. Meistens klappt das recht schnell sehr gut.
1: Und was war bisher der lustigste Moment im Radio WPK?
2: Oh, wir hatten so viele lustige Momente. Wir hatten ja früher auch schon Live-Sendungen, dass wir dann Lachflash hatten aus irgendwelchen blöden Gründen, weil sich einer so lustig versprochen hatte, hat dann irgendwie Platsch statt Platz gesagt und ja, da war erstmal nichts zu machen mit normalen Reden. Da kam dann erstmal die nächste Musik, bevor es dann weitergehen konnte. Aber wir hatten viele andere lustige Momente.
1: Natürlich auch mit mir, ne?
2: Mit Claudia und Levke hatten wir auch ganz viele lustige Momente. Auch manchmal hatten wir auch nachdenkliche Momente, wenn dann Schülerinnen und Schüler über ihre Familie berichtet haben, dass auch manchmal anrührende Geschichten dabei rumkommen. Auch unterhaltsam, aber auch sehr schön.
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0: Bündig, wer bin ich?
1: Gibt es eine Sendung oder einen Beitrag, an dem Sie sich besonders erinnern?
2: Ja, ich könnte eine persönliche Top 10 aufstellen. Also ich fand es immer ganz schön, wenn Leute aus ihrem persönlichen Bereich was erzählt haben. Oder wenn Leute zum Beispiel über Hobby berichtet haben, über das Boseln und was da alles so passiert ist. Oder was sie in ihrer Schulzeit schon alles erlebt haben. Da kommen dann ganz interessante Dinge zutage, die man eigentlich gerne öfter hören würde.
1: Glauben Sie, dass Schüler Ihrer Meinung nach durch das Radio auch Dinge fürs echte Leben lernen?
2: Ich glaube schon. Oder was heißt ich glaube? Ich bin fest davon überzeugt. Alleine wenn ich sehe, wie schon angesprochen, wenn Schüler ihre Nervosität ablegen, die erstmal, ich habe wirklich schon Leute vor dem Mikrofon zittern sehen, die dann aber nach und nach immer selbstbewusster wurden auch, die dann auch teilweise spontan Dinge einfach einsprechen konnten, ohne jetzt irgendwas vom Handy abzulesen oder so. Also das ist immer wieder schön zu sehen. Allein dieses Auftreten, das Aussprechen, das deutliche Sprechen ins Mikrofon ist an sich ja auch schon etwas, was man lernen muss. Und ich denke schon, dass Schüler auch durch die Recherche ein ganzes Stück dazu lernen. Also das Wissen wird erweitert, aber auch solche Fähigkeiten wie freies Sprechen, moderieren und so weiter.
1: Ja, das sehe ich auch so.
2: Ja. Wie ist es euch denn ergangen im Radio? Denkt ihr, dass ihr auch Dinge gelernt habt? Also es ist ja kein klassisches Fach wie Englisch, wo man Vokabeln lernen muss oder Mathe, wo man Formeln anwenden muss. Könnt ihr irgendwas mitnehmen aus dem Radiokurs, wenn ich mal zurückfragen darf?
3: Ja.
1: Soll ich anfangen? Ja, also ich hatte nie so viele Schwierigkeiten, jetzt so zu sprechen, aber Schwierigkeiten, Leute anzusprechen. Und durch die meisten Interviews habe ich dann gelernt, dass ich mich auch mal traue, Leute anzusprechen so. Stimmt. Und etwas zu fragen zum Beispiel.
2: Ihr seid ja durch die Schule gegangen, habt einfach Leute angesprochen oder ihr seid auch in die Stadt gegangen, habt Umfragen gemacht.
1: Genau.
2: Richtig, das habe ich gar nicht bedacht. Das kommt ja auch noch dazu. Ja, cool.
3: Ja, ich habe gelernt, Sachen einfach mal ein bisschen entspannter so aufzunehmen und so nicht immer so extrem nervös zu sein. Ja.
2: Also würdest du sagen, vor der ersten Aufnahme so im Mikrofon warst du auch recht nervös und angespannt und das hat sich gelegt?
3: Ja.
2: Okay. Und wie würdest du das dann auf dein Leben anwenden können? Würdest du dann auch sagen, ja, ich bin da jetzt entspannter, wenn ich in eine Art Prüfungssituation komme, dass ich da besser mit umgehen kann?
3: Mhm. Ja.
2: Nächste Frage.
3: Wenn Sie jemanden weltweit interviewen könnten, egal wen, wer wäre das?
2: Ich glaube, da würde ich unterschiedliche Musiker und Stars auswählen. Zum Beispiel den Beatle, Paul McCartney, würde ich sehr gerne interviewen. Oder ich würde auch so einen wie Otto Walkes würde ich gerne interviewen. Das wäre bestimmt lustig. Nicht nur, weil der so lustig ist, sondern weil er auch ein guter Musiker ist. Und der hat so eine tolle Vita, der hat so viele Gaben, der kann so toll malen, kann singen und Spaß machen. Also da hätte ich wahrscheinlich auch eine Menge Freude dran, mit Otto mal so ein Interview zu machen. Falls du zuhörst, Otto, ne? Gerne mal melden hier.
1: Hoffentlich klappt das. Vielen Dank, Herr Schellen, dass Sie sich die Zeit genommen haben und uns einmal einen kleinen Einblick hinter die Kulissen vom Radio WPK gegeben haben.
2: Hat mir sehr viel Spaß gemacht.
3: Uns auch.
1: Tschüss.
2: Ciao.
3: Tschüss.

0: Hallo und herzlich willkommen. Ich bin Alice, besuche die 10. Klasse einer Realschule in Niedersachsen und mache dementsprechend dieses Jahr meinen Realschulabschluss. Heute möchte ich herausfinden, welche Unterschiede und Gemeinsamkeiten es zwischen dem Realschulabschluss in Niedersachsen und in Bayern gibt. Dafür habe ich einen Gast eingeladen.
1: Servus, ich bin der Jakob, ich bin 16 Jahre alt und mache gerade meinen Mittelschulabschluss, aber mittlere Reife.
0: Also, erstmal vielen Dank, dass du heute hier bist. Wir vergleichen ja heute den Realschulabschluss und den Schulalltag hier bei uns in Niedersachsen und bei euch in Bayern. Wir fangen ganz einfach damit an. Wann musst du denn überhaupt in der Schule sein? Also wann beginnt der Unterricht für euch? Bei uns beginnt der Unterricht nämlich um 7.45 Uhr und endet erst um 13 Uhr, wenn man bis zur 6. Stunde hat, oder 15.20 Uhr, wenn man bis zur 8. Stunde hat.
1: Also wir haben um 8 Uhr Schule bis 13 Uhr und wenn du Nachmittagsunterricht hast, dann bis 16 Uhr.
0: Also das ist ja gar nicht mal so schlecht, aber wir in Niedersachsen müssen 3 Abschlussarbeiten schreiben, Mathe, Deutsch und Englisch. Englisch ist in eine mündliche und eine schriftliche Prüfung aufgeteilt. Der mündliche Teil bringt einen Punkte für den restlichen schriftlichen Teil sozusagen, das heißt, es wird dann zusammengerechnet. Danach müssen wir noch mindestens eine mündliche Prüfung machen in einem Fach unserer Wahl. Danach können wir noch weitere freiwillige mündliche Prüfungen machen, wenn wir das möchten. Wie sieht es bei euch aus mit den ganzen Prüfungen?
1: Also wir haben auch Mathe, Deutsch, Englisch. Wir haben Englisch mündlich. Und wir haben noch eine Projektprüfung, wo wir in einem Wahlfach wie Technik, Informatik und Soziales machen müssen. Da müssen wir einen WIP-Teil und einen theoretischen Teil, wo wir in Kochen kochen müssen. In Technik müssen wir irgendwas bauen und in Informatik irgendwas schreiben, wie eine Empfangskarte oder sowas.
0: Welches hattest du gewählt?
1: Ich hatte das Fach Soziales und musste ein bayerisches Drei-Gänge-Menü kochen.
0: Wir in Niedersachsen müssen von der 9. bis zur 10. Klasse durchgehend ein sogenanntes Profil wählen. Diese Auswahlmöglichkeiten für das gewisse Profil gibt das Land Niedersachsen vor. Das sind zum Beispiel Sprachen, die Französisch, dann gibt es noch Wirtschaft, Technik und oder Handwerken und Gesundheit und Soziales. Eins davon hat man dann zweistündig jede Woche. Ich persönlich habe zum Beispiel Wirtschaft. Zusätzlich muss man schulintern bei uns noch an jeder Schule einen Wahlpflichtkurs wählen, die dann jeweils zweistündig jede Woche unterrichtet werden, wie zum Beispiel in diesem Fall Radio. Das ist aber der Schule überlassen. Wie ist es bei euch?
1: Sowas haben wir nicht. Also wir haben halt nur diese 3 Fächer wie Technik, Informatik oder Soziales. Soziales hast du in dem Fall theoretisch 4 Stunden in der Woche, aber wir haben ihn nur 3 Stunden dieses Jahr, weil wir nicht so viele Lehrer zurzeit in Umgebung haben.
0: Müsst ihr denn noch andere Fächer wählen, zum Beispiel Religion oder Wertenormen wie bei uns in Niedersachsen?
1: Nee, soweit ich weiß nicht.
0: Könnt ihr nicht zwischen Wertenormen, also Ethik oder auch Philosophie und Religion wählen, also was genau ihr jetzt möchtet?
1: Bei uns ist das eher so, dass du, wenn du religiös bist, hast du Religion. Oder wenn du halt nicht religiös bist, hast du in dem Fall Ethik. Und ja.
0: Bei uns kann man aber auch nicht nur den normalen Realschulabschluss erreichen, sondern auch einen sogenannten erweiterten Realschulabschluss. Das ist ein Realschulabschluss mit einem Schnitt mit einem Insgesamtschnitt und einem Schnitt in Hauptfächern über 3,0. Können man das bei euch auch erreichen? Weil mit dem kann man zum Beispiel erst ins Abitur gehen oder zum Beispiel gewisse Berufe ausüben.
1: Bei uns gibt das auch. Aber ich bin ja gerade in der Mittelschule und mache meinen M-Zweig. Wenn du in der normalen Realschule wärst, dann würde das auch möglich sein. Aber soweit ich weiß, geht das in meinem Fall nicht.
0: Aber wie groß würdest du sagen, ist der Leistungsdruck in deiner Schule oder sogar in deiner Klasse zum Beispiel einen gewissen Notenschnitt zu erreichen?
1: Also mein Lehrer sieht das sehr speziell. Er sagt nämlich immer, dass wir unser Bestes geben sollen, weil wenn wir es nicht tun, dann meckert er uns meistens an. Die Schüler persönlich sehen das eher entspannter. Und ja, wir alle wissen, dass wir den Abschluss schaffen werden und das glaube ich auch.
0: Ich würde sagen, in Niedersachsen herrscht unter vielen Schülern irgendwo ein gewisser Leistungsdruck, einen erweiterten Realschulabschluss, also über 3,0, zu erreichen, weil es irgendwo Normalität geworden ist, einen erweiterten Realschulabschluss zu haben, was zwar nichts Schlechtes ist, aber ich würde sagen, viele Schüler machen sich da unglaublich viel Druck, obwohl sie das gar nicht müssten. Ich meine, ein erweiterter Realschulabschluss sollte auch nicht das Mindeste sein und auch nicht der Standard, wenn man den gar nicht braucht. Es ist auch nicht schlimm, wenn man diesen nicht erreicht hat. Allerdings, erstmal danke für deine Zeit und danke, dass du hieran teilgenommen hast. Und danke, dass du uns nochmal einen Blickwinkel auf den Realschulabschluss gegeben hast, von einem anderen Bundesland aus. Hast du noch irgendwelche letzten Worte, die du sagen möchtest?
1: Für alle, die die Prüfung noch nicht geschrieben haben, ich wünsche euch allen viel Glück. Ihr schafft das alle. Und das war's von mir. Servus.
0: Bye, bye.
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0: Jetzt sind hier noch die besten Blooper von diesem Jahr. Wie finden Sie es, dass ich das Mikrofon zum Funktionieren gebracht habe?
1: Ja, erstmal hallo an die lieben Zuhörerinnen und Zuhörer. Es ist ganz stark, Astara, dass ich hier auch endlich mal interviewt werde. Endlich mal. Seit langer Zeit darf ich auch mal wieder was sagen. Wir haben gemeinsam Musik, Englisch, sonst noch was. Und Reli. So?
0: Das war nicht die Frage, aber... Das war's. Durch irgendwelche letzten Worte.
2: Werder Bremen, lebenslang grün-weiß. Wir gehören zu.
3: Kein Hund habe, der so ranzig aussieht wie den wir hier gerade beim Rathausplatz gesehen haben, weil der hatte einfach ein kaputtes Handtuch umgeschnürt und war so klein und auch einfach ein bisschen hässlich, aber der war so süß und ich will den. Das ist meine größte Angst, dass ich den nicht wiederfinde. Ich schätze meinen Fahrschullehrer sehr, aber diese Psychosen müssen sich ändern, weil immer, wenn ich mich da reinsetze, nächsten 2 Minuten bereue ich schon, dass ich gekommen bin.
4: Naja, also... Was war die größte Herausforderung bei euch beim Moviekill?
5: Ja, dass es einem ein bisschen peinlich ist, in dem Kostüm vor so vielen Leuten da rumzutanzen und so. Das war, glaube ich, die größte Überwindung.
4: Hast du das Gefühl, dass eure Klassengemeinschaft durch das Moviekill gewachsen ist oder eher nicht?
5: Eher nicht.
4: Wieso?
5: Die war vorher schon schlecht und dadurch ist es auch nicht besser geworden.
4: Das klingt auch wirklich sehr gut.
6: In 10 Jahren sehe ich mich als professionellen Valorant-Spieler.
7: In 10 Jahren sehe ich mich reich.
0: Was ist deine Meinung zu Rassismus?
8: Meine Meinung ist privat auch.
4: Okay.
8: Ich sag. Ja, privat. Privat. Ja.
0: Okay, danke schön. Danke, danke.
4: Ich habe gehört, du bist der beste Schrauber in Aurich.
9: Ja, das finde ich.
0: Okay. Wir hoffen, dass Ihnen diese Folge gefallen hat. Verantwortlich war Hans-Albert Theil. Es ist 7:45 und wir wünschen Ihnen einen schönen Abend. Am Mikrofon war Astara Clown. Bis zum nächsten Mal bei RS on Air. Tschüss.
10: Das war RS on Air. Besser geht's nicht mehr. Tschüss.
11: Einen schönen Abend. Guten Heimweg.

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1: Ich bin Dirk Zeitler. Die amerikanische Fußballnationalmannschaft kann im WM-Achtelfinale gegen Belgien mit Stürmerstar Bellingham auflaufen. Nachdem der Fußball-Weltverband überraschend die Rotsperre des Angreifers auf Bewährung ausgesetzt hatte, erklärte die FIFA nun eine Beschwerde des belgischen Verbandes dagegen für unzulässig. Wofür soll Deutschland im kommenden Jahr Geld ausgeben? Das hat sich die Regierung jetzt überlegt und den Haushaltsentwurf für 2027 verabschiedet. Es geht um viele Milliarden Euro. Kritiker sind alarmiert.
2: Gut 555 Milliarden Euro will die Bundesregierung nächstes Jahr ausgeben. Vor allem für die Verteidigung, aber auch für die Infrastruktur und die Zinsen. Das Geld soll bei den Ressorts und den Zuschüssen für Renten und Krankenversicherung eingespart werden. Außerdem soll es eine Plastikabgabe und höhere Steuern auf Tabak und Alkohol geben. Zusätzlich will Finanzminister Klingbeil an die staatlichen Rücklagen. Er hält das für normal, seine Kritiker nicht. Industrie und Opposition sprechen von einem Offenbarungseid. Für mehr Wachstum müsse das Geld bei Wirtschaft und Verbrauchern bleiben. Tanja Wagner, Nachrichtenredaktion.
1: US-Präsident Trump hat sich vor dem NATO-Gipfel optimistisch über mögliche Fortschritte bei den Bemühungen um ein Ende des Ukraine-Kriegs geäußert. Nach einem Telefonat mit dem russischen Präsidenten Putin sei er sich sicher, dass dieser den Krieg beenden wolle, sagte Trump im Weißen Haus.
3: Das versichert Trump immer wieder und seit langem. Der russische Präsident Putin wolle den Angriffskrieg gegen die Ukraine nun unbedingt beenden. Nach jedem Gespräch mit seinem Moskauer Gegenüber hat Trump volles Vertrauen in Putin. Bleibt abzuwarten, wie das Treffen mit dem ukrainischen Präsidenten Zelensky in Ankara übermorgen verläuft. Trump versichert, man sei mit beiden Seiten in guten Gesprächen, eine Einigung sei näher denn je. Auch Zelensky wolle ein Ende des Krieges, sagt Trump. Er glaube, man werde den Krieg nun beenden. Aus den USA, Tina Eck.
1: Wegen eines weiter um sich greifenden Brandes in Südfrankreich sind inzwischen 10.000 Menschen evakuiert worden. Betroffen sind 26 Ortschaften in einem Gebirgsmassiv westlich von Perpignan, wo die Flammen sich inzwischen durch 4.600 Hektar Fläche gefressen haben. Ein Feuerwehrmann sowie ein Anwohner wurden schwer verletzt.

Glory Days von Berlin Boss Bruce Springsteen hier im Porträt bei Radio Ostfriesland. Und damit begrüße ich euch zur neuesten Ausgabe, diesmal mit einem der größten Rockmusiker unserer Zeiten, Bruce Springsteen. Vom Jersey Shore bis in die größten Stadien der Welt. Seine Songs erzählen die Geschichten von Arbeitern, Träumern und Außenseitern. Bruce Springsteen is born in the USA, hier im Porträt bei Radio Ostfriesland.

Born to Run von Bruce Springsteen im Porträt hier bei Radio Ostfriesland. Bruce Springsteen wurde in den 70er Jahren bekannt, doch mit dem Album Born in the USA gelang ihm 1984 der weltweite Durchbruch. Hinter den eingängigen Melodien stecken oft ernste Geschichten über das amerikanische Leben und hart arbeitende Menschen. Schon 1975 zeigte Springsteen mit Born to Run, wohin die Reise gehen soll. Die Songs handelten von Freiheit, Aufbruch und dem Traum, dem Alltag zu entkommen. Bis heute zählen sie zu seinen wichtigsten Werken. Im Porträt bei Radio Ostfriesland heute Bruce Springsteen, jetzt mit Thunder Road.

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Badlands von Bruce Springsteen hier im Porträt bei Radio Ostfriesland. Ende der 70er wurde Springsteen erwachsener und politischer. Die Lieder auf Darkness und The Edge of Town zeigen Menschen, die kämpfen, hoffen und niemals aufgeben. 1982 überraschte Springsteen mit dem düsteren Album Nebraska. Fast nur mit Gitarre und Mundharmonika entstanden Geschichten voller Einsamkeit, Verzweiflung und amerikanischer Schattenseiten. Das Titelstück Nebraska zeigt es in seiner ganzen Kraft. Bruce Springsteen hier im Porträt bei Radio Ostfriesland.

Nebraska, Bruce Springsteen hier im Porträt bei Radio Ostfriesland. Mitten in den 80ern wurde Springsteen zum Superstar. Künstlerisch und kommerziell. Doch auch die größten Hits dieser Zeiten erzählten von Unsicherheit, Sehnsucht und dem Wunsch nach Veränderung. Das Album Born in the USA präsentierte eine ganze Reihe großer Hits. Dancing in the Dark war der erste Hit aus dem Erfolgsalbum. Jetzt im Porträt bei Radio Ostfriesland.

I'm on Fire von Bruce Springsteen im Porträt bei Radio Ostfriesland aus dem Erfolgsalbum Born in the USA. 3 Stunden auf der Bühne waren keine Seltenheit. Besonders live entfalteten Songs wie diese ihre ganze Energie und zeigten die enge Verbindung zwischen dem Boss und seinem Publikum. Neben seinen Rockhymnen schlug der Boss auch immer wieder ruhigere Töne an. The River ist eine seiner persönlichsten Songs und erzählt von Herausforderungen des Lebens.

Der Boss Bruce Springsteen im Porträt bei Radio Ostfriesland. Springsteen ließ sich nie auf Rockmusik beschränken. Immer wieder griff er amerikanische Folk, Gospel und traditionelle Stücke auf. Songs wie diese zeigten seine Begeisterung für unterschiedliche musikalische Wurzeln.

Nach den Terroranschlägen vom 11. September 2001 veröffentlichte Springsteen das Album The Rising. Es wurde zu einem Werk über Hoffnung, Zusammenhalt und Neuanfang.

Ihr hört das Porträt bei Radio aus Friesland, heute mit Bruce Springsteen. Auch in den späteren Jahren blieb Springsteen gesellschaftlich engagiert. Seine Songs beschäftigten sich mit den Sorgen der Menschen und den Veränderungen in Amerika. Zum Abschluss gibt es jetzt noch einmal zwei Klassiker von Bruce Springsteen hier im Porträt. Sie stehen für Freundschaft, Durchhaltevermögen und die Kraft der Musik. Themen wie die Bruce Springsteen während seiner gesamten Karriere begleitet haben. Und das auch schon wieder. Das war auch schon wieder eine knappe Stunde mit Bruce Springsteen, dem Boss. Eine Karriere voller großer Songs, ehrlicher Geschichten und unvergesslicher Konzerte. Das war das Porträt bei Radio Friesland. Die nächste Ausgabe gibt es in 4 Wochen, am Montag, den 3. August, wie immer um 20 Uhr. Wer dann dran ist, das weiß ich noch nicht. Überlege ich mir noch. Und hier geht's gleich weiter mit den Movie Sounds und dann geht es unter anderem um Sylvester Stallone, der heute 80 Jahre alt wird. Also bleibt dran.

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1: Ich bin Dirk Zeitler. Wofür soll Deutschland im kommenden Jahr Geld ausgeben? Das hat sich die Regierung jetzt überlegt und den Haushaltsentwurf für 2027 verabschiedet. Es geht um viele Milliarden Euro. Kritiker sind alarmiert.
2: Gut 555 Milliarden Euro will die Bundesregierung nächstes Jahr ausgeben. Vor allem für die Verteidigung, aber auch für die Infrastruktur und die Zinsen. Das Geld soll bei den Ressorts und den Zuschüssen für Renten und Krankenversicherung eingespart werden. Außerdem soll es eine Plastikabgabe und höhere Steuern auf Tabak und Alkohol geben. Zusätzlich will Finanzminister Klingbeil an die staatlichen Rücklagen. Er hält das für normal, seine Kritiker nicht. Industrie und Opposition sprechen von einem Offenbarungseid. Für mehr Wachstum müsse das Geld bei Wirtschaft und Verbrauchern bleiben. Tanja Wagner, Nachrichtenredaktion.
1: Die Pläne der schwarz-roten Koalitionsspitzen für erschwerte Krankmeldungen im Job sorgen weiter für Diskussionen. Kritik kommt jetzt auch aus der Kanzlerpartei. Der Vizevorsitzende des CDU-Arbeitnehmerflügels Bäumler sagte dem Tagesspiegel, dieses völlig unnötige Thema müsse schnell abgeräumt werden.
3: Seit Tagen tobt die Debatte darüber, dass für Arbeitnehmer künftig ab dem ersten Krankheitstag eine Attestpflicht gelten und die telefonische Krankschreibung abgeschafft werden soll. Das hatte schon für massive Kritik von Hausärzten, Krankenkassen und Gewerkschaften gesorgt. Der Vizevorsitzende des CDU-Arbeitnehmerflügels sagt, die Koalition sollte sich lieber anderen Themen zuwenden, statt das Signal an die Menschen im Land zu senden, dass sie ihnen misstraue. Diana Kramer, Nachrichtenredaktion.
1: Der Fachkräftemangel in Deutschland könnte sich Experten zufolge erheblich verschärfen. Laut einer Studie des Kompetenzzentrums Fachkräftesicherung gehen in den nächsten 10 bis 15 Jahren rund 4,6 Millionen Fachkräfte in Rente. Mehr als 3,6 Millionen arbeiteten davon bereits heute in Engpassberufen. Besonders betroffen sind Verkehrs- und Bauberufe. Zum Sport. Die amerikanische Fußballnationalmannschaft kann im WM-Achtelfinale gegen Belgien mit Stürmerstar Balogun auflaufen. Nachdem der Fußballweltverband überraschend die Rotsperre des Angreifers auf Bewährung ausgesetzt hatte, erklärte die FIFA nun eine Beschwerde des belgischen Verbands dagegen für unzulässig. Trotz scharfer Kritik ist der 25-Jährige damit für die Partie heute Nacht in Seattle spielberechtigt.
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1: Zum Wetter, die aktuelle Vorhersage des Deutschen Wetterdienstes. Heute Abend und in der Nacht im Norden und Osten bei vielfach starker Bewölkung weiterhin etwas Regen, sonst wechselnd bis gering bewölkt, teils klar und trocken. Nächtliche Tiefstwerte 18 bis 10 Grad. Morgen bleibt es im Norden und Osten bedeckt und regnerisch, in der Südwesthälfte dagegen weiterhin heiter bis sonnig und meist trocken. 18 bis 24 Grad werden es maximal im Norden, sonst sommerliche 24 bis 34 Grad.
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mit Survivor und Eye of the Tiger aus Rocky 3 begrüße ich euch zu, wer redet da? So, der ist still. Begrüße ich euch zur 668. Movie Sounds hier bei Radio Ostfriesland. Und die Show steht heute im Schatten von zwei großartigen Künstlern. Denn heute feiert Sylvester Stallone seinen 80. Geburtstag. Und am 28. Juni feierte die Komödienlegende Mel Brooks seinen 100. Geburtstag. Und wenn die Zeit noch reicht, gibt's noch die aktuellen Neuvorstellungen. Dann habe ich heute hier einen Sylvester Stallone-Experten hier. Stefan Osten Remmers aus Emden ist hier. Mit ihm werde ich mich nachher so ein bisschen über seine Verbindung zu Sly Stallone unterhalten. Jetzt gibt's aber erstmal wieder etwas Musik. Bill Conti mit Gonna Fly Now aus Rocky. Und der wird dieses Jahr 50 Jahre alt. Hier bei den Movie Sounds bei Radio Ostfriesland.

0: Ihr hört die Movie Sounds bei Radio Ostfriesland und heute feiert Sylvester Stallone seinen 80. Geburtstag und kaum ein Hollywoodstar hat sich seinen Erfolg so hart erkämpft wie er. In den 70er Jahren war Stallone ein nahezu unbekannter Schauspieler, der sich mit kleinen Rollen über Wasser hielt. Der Durchbruch kam mit einer Idee, die sein Leben verändern sollte. 1975 sah Stallone den Boxkampf zwischen Muhammad Ali und Chuck Wepner. Der Außenseiter Wepner hielt überraschend lange gegen den übermächtigen Weltmeister durch. Und genau diese Geschichte inspirierte Stallone zu einem Drehbuch. Innerhalb weniger Tage schrieb er Rocky. Mehrere Studios wollten das Drehbuch kaufen, allerdings ohne Stallone in der Hauptrolle. Er lehnte lukrativere Angebote ab und bestand darauf, Rocky Balboa selbst zu spielen. Eine Entscheidung, die Filmgeschichte schrieb. Rocky kam 1976 ins Kino, gewann 3 Oscars, darunter für den besten Film und machte Stallone über Nacht zum Weltstar. Es folgten zahlreiche Fortsetzungen. Während Rocky 2, 3 und 4 große Kassenerfolge wurden und den Boxer endgültigen zu Popkultur-Ikone machten, fiel die Resonanz auf Rocky 5 deutlich verhaltener aus. Viele glaubten damals, die Reihe sei beendet, doch Stallone erwies erneut Gespür für seine Figur. Mit Rocky Balboa aus dem Jahr 2006 gelang ihm ein überraschend emotionales Comeback. Der gealterte Boxer traf den Nerv des Publikums und leitete gleichzeitig den Übergang zur nächsten Generation ein. Und wenn wir schon bei Rocky sind, ich habe hier im Studio Stefan Osten Remmers. Osten, du bist ein großer Rocky-Fan.
1: Sehr sogar.
0: Jetzt muss ich mal gucken, ich habe falsches Mikro an. So, machen wir so. Und hier, was war dein erster Rocky-Film, den du gesehen hast?
1: Mein erster Rocky-Film war Teil 4 mit meiner Mutter zusammen. Mhm.
2: Und ich muss sagen, das hat auch Spuren hinterlassen, ne? Aber die Geschichte auch.
0: Ja.
2: Wie das alles entstanden ist.
0: Damals gegen Ivan Drago.
2: Genau. Wenn er dort ist, ist er dort.
0: Ja. Zwischen den Rocky-Filmen war Stallone keineswegs untätig. Er spielte unter anderem in Fist, Nighthawks, Lock Up, Tango und Cash oder dem Science-Fiction-Film Judge Dredd mit. Dabei versuchte er immer wieder, sich auch außerhalb seiner berühmten Rollen zu etablieren. Mal mit mehr, mal mit weniger Erfolg. Doch Rocky blieb immer die Figur, mit der sein Name bis heute untrennbar verbunden ist. Und aus Rocky 4 hören wir jetzt hier bei den Movie Sounds Survivor mit Burning Heart. 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

0: Ihr hört die Movie Sounds bei Radio Ostfriesland und heute feiern wir den 80. Geburtstag von Sylvester Stallone. Und das war gerade Musik aus Rocky IV. Stefan, Rocky IV war ja so dein Einstieg mit Rocky. Was denn sonst so deine Lieblingsfilme mit Sylvester Stallone?
1: Oh, da gibt es einige. Also mein absoluter Lieblingsfilm ist mit ihm City Cobra mit Maria Cobretti. Also Wahnsinn, wie er die Serienkiller da fertig macht, ne? Auf seine Art und Weise.
0: Schade, dass es da nie eine Fortsetzung zugegeben hat, ne? Das.
1: Ja, das wird mich auch noch jucken.
0: Ja, aber der Mann ist ja, wie gesagt, jetzt 80 Jahre alt.
1: Ja.
0: Ne? Ja, fast zeitgleich mit Rocky schuf Sylvester Stallone seine zweite legendäre Filmfigur, John Rambo. Und dabei war First Blood aus dem Jahr 1982 ursprünglich gar kein typischer Actionfilm. Es ging um einen traumatisierten Vietnam-Veteran, der nach seiner Rückkehr in der Heimat ausgegrenzt wird. Stallone arbeitete intensiv am Drehbuch mit und machte aus der Figur einen stillen, verletzlichen Helden. Mit Rambo 2, der Auftrag, änderte sich der Ton deutlich. Der Film wurde zum weltweiten Actionhit und machte Rambo endgültig zur Ikone der 80er Jahre. Es folgten Rambo 3, viele Jahre später John Rambo sowie Rambo Last Blood. Zwar wurden die späteren Filme unterschiedlich aufgenommen, doch die Figur blieb über Jahrzehnte populär. In den 80er und 90er Jahren gehörte Stallone zu den größten Actionstars der Welt. Filme wie Cliffhanger, Demolition Man, Daylight, Assassins oder The Specialist machten ihn zum internationalen Kassengranaten. Mit einem besonderen Herzensprojekt wurde dann schließlich The Expendables. Stallone schrieb das Drehbuch, führte Regie und brachte erstmals die größten Actionhelden mehrere Generationen gemeinsam auf die Leinwand. Jason Statham, Dolph Lundgren, Jet Li, Chuck Norris, Jean-Claude Van Damme, Harrison Ford, Mel Gibson und viele weitere Stars standen in den verschiedenen Filmen vor der Kamera. Die Reihe war gleichzeitig nostalgische Hommage an modernes Actionkino. Besonders bemerkenswert war damals auch die Zusammenarbeit mit Arnold Schwarzenegger. In den 80ern galten beide als erbitterte Rivalen. Jeder wollte der größte Actionstar Hollywoods sein. Beide lieferten sich ein jahrzehntelanges Wettrennen an den Kinokassen. Mit der Zeit entwickelte sich daraus jedoch gegenseitiger Respekt und schließlich eine enge Freundschaft. Gemeinsam spielten sie unter anderem in den drei Expendables-Filmen sowie in Escape Plan. Heute sprechen beide offen darüber, dass ihre frühere Konkurrenz sie gegenseitig angespornt habe und letztlich den Karrieren genutzt habe. Expendables, welche Teile sind gut, welcher ist nicht gut?
1: Also, ich finde alle gut.
0: Auch den vierten?
1: Ja, 1 bis 3.
0: Wollte ich gerade sagen.
1: 1 bis 3.
0: 4 fand ich, da hatte ich mich so drauf gefreut und das war ja Katastrophe. Aber was soll's. Vielleicht gibt's ja noch mal einen 5. Vielleicht lernen sie da ja raus. Aus Rambo 2, der Auftrag, hören wir jetzt Jerry Goldsmith mit den Main-Titels hier bei den Movie Sounds bei Radio Ostfriesland.

0: Hier bei den Movie Sounds feiern wir den 80. Geburtstag von Sylvester Stallone. Sylvester Stallone hat sich nie nur auf Actionfilme beschränkt. Immer wieder versuchte er, neue Wege einzuschlagen, auch wenn nicht jeder davon erfolgreich war. Ein gutes Beispiel ist Over the Top. Der Film verbindet Armwrestling mit einer Vater-Sohn-Geschichte und entwickelt sich über die Jahre zum Kultfilm. An den Kinokassen blieb der ganz große Erfolg zwar aus, doch bis heute hat der Film eine treue Fangemeinde. Du magst den Film sehr gerne sehen, ne?
1: Oh ja, das erinnert mich an meine Kindheit. Wir haben den damals als Papa, Mama, mein Bruder, meine Geschwister, wir saßen alle vor und haben den Film rauf und runter geguckt.
0: Anfang der 90er Jahre wollte Stallone dann auch ein Komödiendarsteller werden und darin überzeugen. In Oscar zeigt er sich von einer völlig anderen Seite. Die turbulente Gangsterkomödie wurde von den Kritikern zunächst eher kühl aufgenommen, wird aber heute von vielen Fans deutlich positiver bewertet. Ganz anders sieht Stallone selbst Stopp oder meine Mami schießt. Die Komödie gilt bis heute als einer der größten Flops seiner Karriere. Stallone bezeichnet den Film regelmäßig als schlechtesten, den er jemals gedreht hat. So, wie siehst du das?
1: Ich finde das, ja, Komödie und so liegt ihm zwar nicht, aber ich fand ihn super.
0: Bei ihm ist es so, wenn sie es vernünftig verbinden, lockeren Spruch immer dabei.
1: Ja, das ist, ne? So, ja.
0: Denn dann haut es mehr hin. Berühmt wurde auch später die Geschichte, dass Arnold Schwarzenegger angeblich Interesse an der Rolle in Stopp oder meine Mami schießt gehabt haben soll und das vorgetäuscht hat, woraufhin Stallone sie unbedingt übernehmen wollte. Schwarzenegger bestätigte später mit einem Augenzwinkern, dass er tatsächlich gehofft hatte, sein Konkurrent würde den Film übernehmen. Doch gerade diese Bereitschaft oder auch Risiken einzugehen, gehörten zu Stallones Karriere. Nicht jeder Film wurde ein Erfolg, aber kaum ein Hollywood-Star hat über Jahrzehnte hinweg so konsequent unterschiedliche Genres ausprobiert und dabei immer wieder neue Facetten gezeigt. Nach der nächsten Musik erfahrt ihr, was Beverly Hills Cop mit Sylvester Stallone zu tun hat und wie seine Drehbuchkarriere aussieht. Beverly Hills Cop, Stallone, kanntest du jetzt auch noch nicht, ne?
1: Nee, kann ich nicht.
0: Ja, dann wird's gleich spannend. Bleibt auf jeden Fall dran. Jetzt hören wir erstmal John Cafferty mit The Voice of American Sons aus Cobra. Hier bei den Movie Sounds bei Radio Ostfriesland.
2: In Amerika wird alle 11 Sekunden ein Einbruch begangen. Und alle 56 Sekunden ein bewaffneter Raubüberfall. Alle 25 Sekunden wird ein Gewaltverbrechen verübt. Alle 24 Minuten geschieht ein Mord. Und Tag für Tag kommt es zu 250 Vergewaltigungen.

0: Nur wenige wissen, dass Sylvester Stallone weit mehr als Schauspieler und Actionheld ist. Er zählt zu den erfolgreichsten Drehbuchautoren Hollywoods. Bei den meisten seiner Filme war er am Drehbuch beteiligt, häufig sogar federführend. Rocky, große Teile der Rambo-Reihe, die Expendables-Filme und viele weitere Projekte tragen seine Handschrift. Schon fast ein Lebensprojekt ist seine geplante Verfilmung über den Schriftsteller Edgar Allan Poe. Seit rund 50 Jahren möchte Stallone dessen Leben auf die Leinwand bringen. Immer wieder schrieb er neue Fassungen des Drehbuchs, führte Gespräche mit Studios und Produzenten. Doch bislang scheiterte das Projekt immer wieder an der Finanzierung. Rechte Fragen oder anderen Rückschlägen. Aufgegeben hat er diesen Traum bis heute nicht. Fast hätte Stallone übrigens auch in der Filmgeschichte an einer anderen Stelle geschrieben. Ursprünglich war er als Hauptdarsteller für Beverly Hills Cop vorgesehen. Doch Stallone wollte das Drehbuch deutlich actionreicher gestalten und nahm umfangreiche Änderungen vor. Die Produzenten entschieden sich schließlich für einen anderen Weg und besetzten Eddie Murphy. Die von Stallone entwickelten Ideen verschwanden allerdings nicht in der Schublade. Viele davon flossen später in seinen Actionfilm Cobra im deutschen Verleih Die City Cobra ein, der 1986 zum Kultfilm wurde, inklusive Macho-Sprüche.
1: Du bist eine Krankheit und ich die Medizin.
0: Auch im hohen Alter denkt Stallone nicht ans Aufhören. Mit Creed und Creed 2 führte er die Rocky-Geschichte erfolgreich an eine neue Generation weiter. Für seine Rolle als Rocky Balboa erhielt er erneut eine Oscar-Nominierung, fast 40 Jahre nach dem ersten. Großen Erfolg feierte er außerdem mit der Serie Tulsa King, in der er als Mafia-Veteran eine seiner stärksten Spielkarrieren hinlegt. Neue Staffeln und weitere Filmprojekte sind bereits in Planung. Immer wieder spricht Stallone auch über neue Ideen für Drehbücher und Produktionen. Mit 80 wirkt Sylvester Stallone deshalb alles andere als altersmüde. Er bleibt Schauspieler, Autor, Produzent und vor allem einer der prägendsten Stars der Filmgeschichte, der bis heute neue Kapitel seiner außergewöhnlichen Karriere schrieb. Wir hören jetzt nochmal etwas Musik, das Thema aus Tulsa King. Und Sting mit Demolition Man aus dem gleichnamigen Film mit Sylvester Stallone. Und dann kommen wir zum 100. Geburtstag von Mel Brooks.

0: Hier bei den Movie Sounds kommen wir jetzt zum nächsten runden Geburtstag. Und was für einen. Am 28. Juni wurde eine echte Hollywood-Legende 100 Jahre alt. Mel Brooks. Und das Verrückte daran, der Mann denkt noch lange nicht ans Aufhören. Mel Brooks gehört zu den größten Komödienautoren und Regisseuren aller Zeiten. Mit Filmen wie Frankenstein Junior, Die verrückte Geschichte der Welt, Robin Hood, Helden in Strumpfhosen oder Spaceballs hat er Generationen von Kinofans zum Lachen gebracht. Sein Markenzeichen? Respektloser Humor, clevere Parodien und die Fähigkeit, selbst die größten Filmklassiker liebevoll durch den Kakao zu ziehen. Gerade Spaceballs hat längst Kultstatus erreicht. Fast 4 Jahrzehnte nach dem ersten Film kehrt Brooks tatsächlich noch einmal als Joghurt zurück, denn Spaceballs 2 soll 2027 in die Kinos kommen. Mit dann über 100 Jahren. Das muss ihm erstmal einer nachmachen. Dabei wird oft vergessen, dass Mel Brooks nicht nur für Klamauk steht. Als Produzent bewies er immer wieder ein außergewöhnliches Gespür für große Stoffe. So brachte er unter anderem David Lynchs bewegendes Drama Der Elefantenmensch auf die Leinwand und war Produzent von David Cronenbergs Horrorklassiker Die Fliege. Zwei Filme, die mit seinen Komödien kaum unterschiedlicher sein können. Für seine Arbeit wurde Brooks mit dem Oscar, dem Emmy, dem Grammy und Tony ausgezeichnet. Zu dem kleinen Kreis der sogenannten EGOT-Gewinnern gehört nur eine Handvoll Künstler. Mit 100 Jahren bleibt Mel Brooks eine Ausnahmeerscheinung. Ein genialer Autor, Regisseur und Produzent. Und der lebende Beweis dafür, dass guter Humor offenbar ein hervorragendes Anti-Aging-Programm ist. Und was durchkämmen wir jetzt?
1: Die Wüste.
2: Hello, baby!

Zwei Filme, die unterschiedlicher nicht sein können, feiern am 9. Juli Premiere. Und trotzdem haben beide das Zeug zum Publikumsmagneten. Disney schickt mit der Realverfilmung von Vaiana seine mutige Heldin zurück auf große Abenteuer. Mit beeindruckenden Bildern, bekannten Songs und Dwayne Johnson erneut als Halbgott Maui. Soll der Animationshit jetzt als Realfilm begeistern. Und wer statt Südsee lieber Gänsehaut mag, kommt bei Evil Dead Burn auf seine Kosten. Die legendäre Horrorreihe geht in die nächste blutige Runde und verspricht genau das, was Fans erwarten. Dämonen, jede Menge Splatter und schweißnasse Hände im Kinosessel. Also, Familienabenteuer oder Horrorschocker, am 9. Juli gibt's im Kino gleich zwei gute Gründe, Popcorn zu kaufen. Je nachdem, ob man lieber mitsingt oder sich erschrecken lässt. Die Musik gibt's jetzt auf jeden Fall hier bei den Movie Sounds von Sylvester Stallone im Duett mit Dolly Parton. Stay out of my bedroom. Der Song war in der Komödie Rhinestone zu hören, was Stallone sich das erste Mal als Komödiant ausprobiert hat. Gesungen hat er übrigens vorher schon mal in Vorhof zum Paradies. Aber das ersparen wir euch.

0: Machen wir noch einmal Musik aus Rocky 4, Training Montage von Vince DiCola. Kann man immer wieder auch gut beim Sport hören. Ja, das war auch schon wieder eine Stunde Movie Sounds bei Radio aus Friesland. Ich bedanke mich nochmal bei Stefan Remmers, dass du hier warst. War schön, dass du da warst.
1: Ich habe zu danken. Und so ein kleiner Einblick hier in das Studio und so. Danke für die Einladung noch.
0: Immer gerne, du kannst gerne wiederkommen.
1: Also es war Bombe, war das.
0: Super, das freut mich zu hören. Wir hören uns in 14 Tagen wieder. Das ist dann Montag, der 20. Juli, wie immer um 21 Uhr. Am Mikrofon verabschiedet sich Erik Jansen und der war auch für den Inhalt der Movie Sounds verantwortlich. Bis dahin, macht's gut und tschüss.
1: Schönen Abend noch.

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1: Ich bin David Riemer. Die schwarz-roten Pläne für erschwerte Krankmeldungen im Job stoßen auch in der Koalition selbst auf teils heftige Vorbehalte. Der CDU-Arbeitnehmerflügel forderte die Streichung des Vorhabens der Koalitionsspitzen. Die SPD sprach sich für größtmögliche Freiheit in der Umsetzung aus, sagte Generalsekretär Klüssendorf.
2: Es ist weiter der Aufreger bei den Reformplänen der Regierung. Wer krank ist, soll schon am ersten Tag ein ärztliches Attest vorlegen. Die telefonische Krankschreibung wird abgeschafft. Daran hagelt es Kritik, zu viel Bürokratie, ein Misstrauensvotum, außerdem drohe ein Ansturm auf die Praxen. Und auch bei Schwarz-Rot wachsen die Zweifel. Oft wird darauf hingewiesen, dass die Unternehmen auch abweichende Regeln festlegen können. SPD-Generalsekretär Klüssendorf sieht auch die Möglichkeit von Videosprechstunden. Aus Berlin, Thomas Brockt.
1: Wer Wohngeld bekommt, muss sich absehbar auf Kürzungen oder die komplette Streichung der staatlichen Leistung einstellen. Das Bundeskabinett brachte einen Gesetzentwurf von Bauministerin Hubert auf den Weg, der im nächsten Jahr 1,5 Milliarden Euro und ab 2028 sogar 2 Milliarden Euro pro Jahr beim Wohngeld einsparen soll. Die Änderungen sollen am 1. Januar kommenden Jahres in Kraft treten. Bestehende Wohngeldbescheide bleiben gültig. Es ist ein Skandal, der die Fußballwelt noch länger beschäftigen dürfte. US-Präsident Trump hat inzwischen bestätigt, dass er die FIFA im Wirbel um die Rotsperre von US-Stürmer Balogun selbst um eine Überprüfung gebeten habe. Und kurz vor Anpfiff des WM-Achtelfinals ist nun klar, Balogun darf spielen.
3: Stürmerstar Balogun ist im US-Spiel gegen Belgien heute Nacht dabei, die Rotsperre aufgehoben, Belgiens Beschwerde abgeschmettert. Das ginge ja gar nicht, dass ein Spitzenspieler gesperrt werde, sagte Trump, der bei FIFA-Boss Infantino persönlich vorgesprochen hatte. Da sei kein Foul passiert, sagte Trump fachkundig, da seien nur zwei Topspieler zusammengestoßen, der Schiedsrichter habe falsch entschieden. Die FIFA erklärte Belgiens Beschwerde für ungültig, weil die rote Karte aus einem Spiel, Bosnien-Herzegowina, stammte, an dem Belgien nicht beteiligt war. Aus den USA, Tina Eck.
1: Wegen anhaltenden Ascheregens infolge der vulkanischen Aktivität des Ätna auf der italienischen Mittelmeerinsel Sizilien sind am Flughafen Catania derzeit weder Starts noch Landungen möglich. Die Maßnahmen sollen nach derzeitigem Stand bis zum Vormittag gelten. Passagiere wurden gebeten, erst nach Rücksprache mit ihrer Fluggesellschaft zum Flughafen zu fahren.
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1: Zum Wetter die aktuelle Vorhersage des Deutschen Wetterdienstes. In der Nacht im Norden und Osten weiterhin etwas Regen, im Rest wechselnd bewölkt, teils klar und trocken. Es kühlt sich auf 18 bis 10 Grad ab. Tagsüber im Norden und Osten stark bewölkt und gelegentlich Schauer. In der Südwesthälfte heiter bis sonnig und meist trocken. Höchstwerte im Norden zwischen 18 und 24, sonst bis 32 Grad. Am Oberrhein wird's mit bis zu 34 Grad am wärmsten.
0: Das waren die Nachrichten.

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1: Ich bin David Riemer. Die Pläne von Union und SPD für strengere Krankmeldungen stoßen auch in der Koalition auf Kritik. Der CDU-Arbeitnehmerflügel fordert, das Vorhaben zu streichen. Die SPD spricht sich für eine möglichst flexible Umsetzung aus. Nach Schätzungen der Kassenärztlichen Bundesvereinigung könnten Krankschreibungen ab dem ersten Krankheitstag rund 30 Millionen zusätzliche Praxisbesuche pro Jahr auslösen. Kanzler Merz will mit den Plänen den Krankenstand senken. Wofür soll Deutschland im kommenden Jahr Geld ausgeben? Das hat sich die Regierung jetzt überlegt und den Haushaltsentwurf für 2027 verabschiedet. Es geht um viele Milliarden Euro. Kritiker sind alarmiert.
2: Gut 555 Milliarden Euro will die Bundesregierung nächstes Jahr ausgeben, vor allem für die Verteidigung, aber auch für die Infrastruktur und die Zinsen. Das Geld soll bei den Ressorts und den Zuschüssen für Renten und Krankenversicherung eingespart werden. Außerdem soll es eine Plastikabgabe und höhere Steuern auf Tabak und Alkohol geben. Zusätzlich will Finanzminister Klingbeil an die staatlichen Rücklagen. Er hält das für normal, seine Kritiker nicht. Industrie und Opposition sprechen von einem Offenbarungseid. Für mehr Wachstum müsse das Geld bei Wirtschaft und Verbrauchern bleiben. Tanja Wagner, Nachrichtenredaktion.
1: US-Präsident Trump hat sich vor dem NATO-Gipfel optimistisch über mögliche Fortschritte bei den Bemühungen um ein Ende des Ukraine-Kriegs geäußert. Nach einem Telefonat mit dem russischen Präsidenten Putin sei er sich sicher, dass dieser den Krieg beenden wolle, sagte Trump im Weißen Haus.
3: Das versichert Trump immer wieder und seit langem. Der russische Präsident Putin wolle den Angriffskrieg gegen die Ukraine nun unbedingt beenden. Nach jedem Gespräch mit seinem Moskauer Gegenüber hat Trump volles Vertrauen in Putin. Bleibt abzuwarten, wie das Treffen mit dem ukrainischen Präsidenten Zelensky in Ankara übermorgen verläuft. Trump versichert, man sei mit beiden Seiten in guten Gesprächen, eine Einigung sei näher denn je. Auch Zelensky wolle ein Ende des Krieges, sagt Trump. Er glaube, man werde den Krieg nun beenden. Aus den USA,
1: Die amerikanische Fußballnationalmannschaft kann im WM-Achtelfinale gegen Belgien mit Stürmerstar Balogun auflaufen. Nachdem der Fußball-Weltverband überraschend die Rotsperre des Angreifers auf Bewährung ausgesetzt hatte, erklärte die FIFA nun eine Beschwerde des belgischen Verbands dagegen für unzulässig.
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1: Zum Wetter die aktuelle Vorhersage des Deutschen Wetterdienstes. In der Nacht im Norden und Osten weiterhin etwas Regen, im Rest wechselnd bewölkt, teils klar und trocken. Es kühlt sich auf 18 bis 10 Grad ab. Tagsüber im Norden und Osten stark bewölkt und gelegentlich Schauer. In der Südwesthälfte heiter bis sonnig und meist trocken. Höchstwert im Norden zwischen 18 und 24, sonst bis 32 Grad. Am Oberrhein wird's mit bis zu 34 Grad am wärmsten.
0: Das waren die Nachrichten.

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1: Ich bin David Riemer. Die schwarz-roten Pläne für erschwerte Krankmeldungen im Job stoßen auch in der Koalition selbst auf teils heftige Vorbehalte. Der CDU-Arbeitnehmerflügel forderte die Streichung des Vorhabens der Koalitionsspitzen. Die SPD sprach sich für größtmögliche Freiheit in der Umsetzung aus, sagte Generalsekretär Klüssendorf.
2: Es ist weiter der Aufreger bei den Reformplänen der Regierung. Wer krank ist, soll schon am ersten Tag ein ärztliches Attest vorlegen. Die telefonische Krankschreibung wird abgeschafft. Daran hagelt es Kritik, zu viel Bürokratie. Ein Misstrauensvotum, außerdem drohe ein Ansturm auf die Praxen. Und auch bei Schwarz-Rot wachsen die Zweifel. Oft wird darauf hingewiesen, dass die Unternehmen auch abweichende Regeln festlegen können. SPD-Generalsekretär Klüssendorf sieht auch die Möglichkeit von Videosprechstunden. Aus Berlin, Thomas Brockt.
1: Wer Wohngeld bekommt, muss sich absehbar auf Kürzungen oder die komplette Streichung der staatlichen Leistung einstellen. Das Bundeskabinett brachte einen Gesetzentwurf von Bauministerin Hubert auf den Weg, wodurch in den nächsten Jahren mehrere Milliarden Euro beim Wohngeld eingespart werden sollen. Die Änderungen sollen am 1. Januar 2027 in Kraft treten. Bestehende Wohngeldbescheide bleiben gültig. Es ist ein Skandal, der die Fußballwelt noch länger beschäftigen dürfte. US-Präsident Trump hat inzwischen bestätigt, dass er die FIFA im Wirbel um die Rotsperre von US-Stürmer Balogun selbst um eine Überprüfung gebeten habe. Kurz vor Anpfiff des WM-Achtelfinals ist nun klar, Balogun darf spielen.
3: Stürmerstar Balogun ist im US-Spiel gegen Belgien heute Nacht dabei, die Rotsperre aufgehoben, Belgiens Beschwerde abgeschmettert. Das ginge ja gar nicht, dass ein Spitzenspieler gesperrt werde, sagte Trump, der bei FIFA-Boss Infantino persönlich vorgesprochen hatte. Da sei kein Foul passiert, sagte Trump fachkundig, da seien nur zwei Topspieler zusammengestoßen, der Schiedsrichter habe falsch entschieden. Die FIFA erklärte Belgiens Beschwerde für ungültig, weil die rote Karte aus einem Spiel, Bosnien-Herzegowina, stammte, an dem Belgien nicht beteiligt war. Aus den USA, Tina Eck.
1: Spanien hat Cristiano Ronaldo einen bitteren Abschied von der WM-Bühne beschert und seine eigenen Titelansprüche untermauert. Der Europameister feierte dank des späten Treffers von Joker Mikel Merino in der Nachspielzeit einen 1-0-Sieg gegen Portugal und zog erstmals seit dem Titelgewinn 2010 wieder in ein WM-Viertelfinale ein.
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1: Zum Wetter die aktuelle Vorhersage des Deutschen Wetterdienstes. In der Nacht im Norden und Osten weiterhin etwas Regen, im Rest wechselnd bewölkt, teils klar und trocken. Es kühlt sich auf 18 bis 10 Grad ab. Tagsüber im Norden und Osten stark bewölkt und gelegentlich ein paar Schauer. In der Südwesthälfte heiter bis sonnig und meist trocken, Höchstwerte im Norden zwischen 18 und 24, sonst bis 32 Grad. Am Oberrhein wird's mit bis zu 34 Grad am wärmsten.
0: Das waren die Nachrichten.

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1: Ich bin David Riemer. Die schwarz-roten Pläne für erschwerte Krankmeldungen im Job stoßen auch in der Koalition selbst auf teils heftige Vorbehalte. Der CDU-Arbeitnehmerflügel forderte die Streichung des Vorhabens der Koalitionsspitzen. Die SPD sprach sich für größtmögliche Freiheit in der Umsetzung aus, sagte Generalsekretär Klüssendorf.
2: Es ist weiter der Aufreger bei den Reformplänen der Regierung. Wer krank ist, soll schon am ersten Tag ein ärztliches Attest vorlegen. Die telefonische Krankschreibung wird abgeschafft. Daran hagelt es Kritik, zu viel Bürokratie. Ein Misstrauensvotum, außerdem drohe ein Ansturm auf die Praxen. Und auch bei Schwarz-Rot wachsen die Zweifel. Oft wird darauf hingewiesen, dass die Unternehmen auch abweichende Regeln festlegen können. SPD-Generalsekretär Klüssendorf sieht auch die Möglichkeit von Videosprechstunden. Aus Berlin, Thomas Brockt.
1: Wer Wohngeld bekommt, muss sich absehbar auf Kürzungen oder die komplette Streichung der staatlichen Leistung einstellen. Das Bundeskabinett brachte einen Gesetzentwurf von Bauministerin Huberts auf den Weg, wodurch in den nächsten Jahren mehrere Milliarden Euro beim Wohngeld eingespart werden sollen. Die Änderungen sollen am 1. Januar kommenden Jahres in Kraft treten. Bestehende Wohngeldbescheide bleiben gültig. Es ist ein Skandal, der die Fußballwelt noch länger beschäftigen dürfte. US-Präsident Trump hat inzwischen bestätigt, dass er die FIFA im Wirbel um die Rotsperre von US-Stürmer Balogun selbst um eine Überprüfung gebeten habe. Kurz vor Anpfiff des WM-Achtelfinals ist nun klar, Balogun darf spielen.
3: Stürmerstar Balogun ist im US-Spiel gegen Belgien heute Nacht dabei, die Rotsperre aufgehoben, Belgiens Beschwerde abgeschmettert. Das ginge ja gar nicht, dass ein Spitzenspieler gesperrt werde, sagte Trump, der bei FIFA-Boss Infantino persönlich vorgesprochen hatte. Da sei kein Foul passiert, sagte Trump fachkundig, da seien nur zwei Topspieler zusammengestoßen, der Schiedsrichter habe falsch entschieden. Die FIFA erklärte Belgiens Beschwerde für ungültig, weil die rote Karte aus einem Spiel, Bosnien-Herzegowina, stammte, an dem Belgien nicht beteiligt war. Aus den USA, Tina Eck.
1: Spanien hat Cristiano Ronaldo einen bitteren Abschied von der WM-Bühne beschert und seine eigenen Titelansprüche untermauert. Der Europameister feierte dank des späten Treffers von Joker Mikel Merino in der Nachspielzeit einen 1-0-Sieg gegen Portugal und zog erstmals seit dem Titelgewinn 2010 wieder in ein WM-Viertelfinale ein.
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1: Zum Wetter die aktuelle Vorhersage des Deutschen Wetterdienstes. In der Nacht im Norden und Osten weiterhin etwas Regen, im Rest wechselnd bewölkt, teils klar und trocken. Es kühlt sich auf 18 bis 10 Grad ab. Tagsüber im Norden und Osten stark bewölkt und gelegentlich ein paar Schauer. In der Südwesthälfte heiter bis sonnig und meist trocken, Höchstwerte im Norden zwischen 18 und 24, sonst bis 32 Grad. Am Oberrhein wird's mit bis zu 34 Grad am wärmsten.
0: Das waren die Nachrichten.

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1: Ich bin David Riemer. Das Elterngeld soll nach einem Gesetzentwurf von Familienministerin Prien künftig nur noch 12 statt 14 Monate gezahlt werden und auch nur dann, wenn Mütter und Väter jeweils mindestens 3 Monate berufliche Auszeit nehmen. Gleichzeitig soll der Mindestbetrag nach dem Vorschlag der Ministerin von 300 auf 330 Euro und der Höchstbetrag von 1.800 auf 1.900 Euro angehoben werden. In Ankara startet heute der NATO-Gipfel und damit ein neuer Bewährungstest für das Bündnis. Können die Partner US-Präsident Trump bei Laune halten und die USA in der NATO halten? Neben dem diplomatischen Drahtseilakt geht es außerdem um die Unterstützung der Ukraine.
2: Kurze Sitzungen und ein extrem kurzes Schlusspapier. Beim Gipfel in Ankara nehmen die Verbündeten schon ganz viel Rücksicht auf den US-Präsidenten. Erstens will Trump weniger für die NATO ausgeben. Das bedeutet, die Europäer müssen mehr tun. Vor allem für die Ukraine. Die soll zweitens 140 Milliarden Euro für 2 Jahre bekommen von den Europäern. Für 80 Milliarden Euro steht die Finanzierung noch nicht wirklich. Drittens ist Trump verärgert und zwar über mangelnde Unterstützung für seinen Iran-Krieg. Es geht also wieder ganz viel um Trump. Aus Brüssel, Dieter Ebeling.
1: Wofür soll Deutschland im kommenden Jahr Geld ausgeben? Das hat sich die Regierung jetzt überlegt und den Haushaltsentwurf für 2027 verabschiedet. Es geht um viele Milliarden Euro. Kritiker sind alarmiert.
3: Gut 555 Milliarden Euro will die Bundesregierung nächstes Jahr ausgeben, vor allem für die Verteidigung, aber auch für die Infrastruktur und die Zinsen. Das Geld soll bei den Ressorts und den Zuschüssen für Renten und Krankenversicherung eingespart werden. Außerdem soll es eine Plastikabgabe und höhere Steuern auf Tabak und Alkohol geben. Zusätzlich will Finanzminister Klingbeil an die staatlichen Rücklagen.